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3: Ich bin Finn Riebesel, Freundlieb. Wird das Rentenpaket der Bundesregierung jetzt doch wieder aufgeschnürt? Die Ostministerpräsidenten haben mit ihrem Vorstoß zur Rente mit 63 eine Debatte darüber ausgelöst. SPD-Chefin Baas hat sich im ZDF jetzt offen darüber gezeigt, nachzuverhandeln. Hass und Gewalt dürfen niemals das letzte Wort haben. Unter diesem Motto haben mehrere tausend Menschen an die Opfer des Berliner CSD-Anschlags erinnert. Am Tatort im Tiergarten gab es eine Mahnwache. Bei dem islamistischen Anschlag waren eine Frau getötet und 31 weitere Menschen verletzt worden. Hitze und Trockenheit machen dem Rhein weiter zu schaffen. Unter anderem in Köln und Bonn haben die Pegel neue Tiefststände erreicht. Wegen des außergewöhnlichen Niedrigwassers können Frachtschiffe nur deutlich weniger Ladung transportieren oder gar nicht mehr fahren. Auch Touristendampfer sind betroffen. Wo KI drinsteckt, muss auch KI draufstehen. In der ganzen EU gilt ab sofort eine Kennzeichnungspflicht für KI-generierte Inhalte. Und zwar für kommerziell veröffentlichte Bilder, Texte oder Audios, etwa Werbung oder Beiträge von Influencern. Wer privat KI-Inhalte teilt, muss die nicht kennzeichnen. Die Menschen in Deutschland greifen seltener zu Cola, Limo und Co. Letztes Jahr wurden pro Kopf im Schnitt rund 123 Liter Erfrischungsgetränke getrunken. Das sind 2 Liter weniger als im Jahr davor, hat die Wirtschaftsvereinigung alkoholfreie Getränke ausgerechnet. Immer beliebter werden Light-Produkte.
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4: Derzeit haben wir bei uns einen klaren Himmel. In Heilbronn liegen die Temperaturen in der Nacht bei 23 Grad, in Hohenlohe gibt es 22 Grad und im Ostalbkreis 23 Grad. In den kommenden Stunden kühlt die Luft ein bisschen ab, die Werte sinken in der gesamten Tonregion auf rund 19 Grad. Heute Nacht bleibt es klar, bevor am Morgen ein paar Wolken aufziehen. Morgen steigen die Temperaturen dann deutlich an. Die Höchstwerte liegen zwischen 36 Grad in Heilbronn und 36 Grad in Hohenlohe.
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5: Achtung, auf der A6 von Heilbronn Richtung Nürnberg ist zwischen Öhringen und Neuenstein ein defektes Fahrzeug. Auf der A6 in der Gegenrichtung von Nürnberg nach Heilbronn steht zwischen Kirchberg und Schwäbisch Hall ein 3 Kilometer langer Stau. Ihr braucht mindestens eine Stunde länger. Noch mehr Verkehr ausführlich zum Nachlesen findet ihr auf radioton.de und in unserer App.
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1: Ich bin Finn Riebel, sei freundlieb. In der schwarz-roten Koalition ist eine neue Debatte um das Rentenpaket ausgebrochen. Konkret geht es um das Ende der Rente mit 63, gegen das sich die Ostministerpräsidenten ausgesprochen haben. Die Unionsspitze will an den Plänen festhalten. Bundesarbeitsministerin Baas zeigte sich dagegen gesprächsbereit. In Griechenland sind zwei Löschhubschrauber zusammengestoßen und abgestürzt. Sie waren westlich von Athen im Einsatz gegen die Waldbrände dort. Zwei Piloten kamen ums Leben. Seit Tagen kämpfen in der Region hunderte Feuerwehrleute gegen die Flammen. Mehrere Ortschaften mussten schon evakuiert werden. Im Berliner Tiergarten haben mehrere tausend Menschen an die Opfer des CSD-Anschlags erinnert. Am Tatort gab es eine Mahnwache. Bei dem islamistischen Anschlag war letzte Woche eine Frau getötet worden. 31 weitere Menschen wurden verletzt. Der Bundesopferbeauftragte hat schnelle finanzielle Hilfe für die Betroffenen angekündigt. Werbung mit KI-Label im Bild, ein KI-Hinweis im Nachrichtenportal oder ein KI-Wasserzeichen im perfekt getrimmten Selfie eines Influencers. Wenn der EU professionell künstliche Intelligenz nutzt, muss das ab sofort klar kennzeichnen. Hintergrund ist eine neue EU-Verordnung. Stress macht Berufstätige in Deutschland immer häufiger krank. Auf 100 Versicherte kamen zuletzt fast 120 Ausfalltage. Das sind so viele wie noch nie, sagt die kaufmännische Krankenkasse. Grund sind unter anderem Überstunden, Geldsorgen und Konflikte im Job. Dazu können private Faktoren kommen.
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2: Aktuell haben wir bei uns einen klaren Himmel. In Heilbronn liegen die Temperaturen in der Nacht bei 22 Grad, in Hohenlohe bei 21 Grad und im Ostalbkreis bei 23 Grad. Im weiteren Verlauf der Nacht kühlt es sich in der gesamten Thunregion leicht ab. Die Werte gehen auf rund 19 bis 22 Grad zurück. Morgen früh startet ihr dann mit viel Sonne in den Tag. Tagsüber wechseln sich Wolken und sonnige Abschnitte ab, bei Höchstwerten um die 36 Grad.
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3: Achtung, auf der A8 von Stuttgart Richtung München. Zwischen Eichelberg und Mühlhausen steht ein defektes Fahrzeug. Auch auf der A7 von Würzburg Richtung Ulm gibt es eine Gefahrenstelle. Zwischen Ahlen-Oberkochen und Heidenheim steht ebenfalls ein defektes Fahrzeug. Wenn ihr auf der A6 von Nürnberg Richtung Heilbronn unterwegs seid, müsst ihr zwischen Kirchberg und Schwäbisch Hall mit 2 Kilometer Stau rechnen. 41 Minuten mehr einplanen. Noch mehr Verkehr ausführlich zum Nachlesen findet ihr auf radioton.de und in unserer App.

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3: Ich bin Finn Riebesel, Freundlieb. In der schwarz-roten Koalition ist eine neue Debatte um das Rentenpaket ausgebrochen. Konkret geht's um das Ende der Rente mit 63, gegen das sich die Ostministerpräsidenten ausgesprochen haben. Die Unionsspitze will an den Plänen festhalten. Bundesarbeitsministerin Baas zeigte sich dagegen gesprächsbereit. In Griechenland sind 2 Löschhubschrauber zusammengestoßen und abgestürzt. Sie waren westlich von Athen im Einsatz gegen die Waldbrände dort. 2 Piloten kamen ums Leben. Seit Tagen kämpfen in der Region hunderte Feuerwehrleute gegen die Flammen. Mehrere Ortschaften mussten schon evakuiert werden. Im Berliner Tiergarten haben mehrere tausend Menschen an die Opfer des CSD-Anschlags erinnert. Am Tatort gab es eine Mahnwache. Bei dem islamistischen Anschlag war letzte Woche eine Frau getötet worden. 31 weitere Menschen wurden verletzt. Der Bundesopferbeauftragte hat schnelle finanzielle Hilfe für die Betroffenen angekündigt. Werbung mit KI-Label im Bild, ein KI-Hinweis im Nachrichtenportal oder ein KI-Wasserzeichen im perfekt getrimmten Selfie eines Influencers. Wenn der EU professionell künstliche Intelligenz nutzt, muss das ab sofort klar kennzeichnen. Hintergrund ist eine neue EU-Verordnung. Stress macht Berufstätige in Deutschland immer häufiger krank. Auf 100 Versicherte kamen zuletzt fast 120 Ausfalltage. Das sind so viele wie noch nie, sagt die kaufmännische Krankenkasse. Grund sind unter anderem Überstunden, Geldsorgen und Konflikte im Job. Dazu können private Faktoren kommen.
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4: Derzeit gibt's bei uns einen klaren Himmel. In Heilbronn und in Hohenlohe liegen die Temperaturen in der Nacht bei jeweils 21 Grad. Im Ostalbkreis sind es 23 Grad. In den kommenden Stunden kühlt es etwas ab. Die Werte gehen auf 19 bis 22 Grad zurück. Heute tagsüber steigen die Temperaturen dann deutlich an. Dabei zeigt sich ein Wechsel zwischen Wolken und Sonne. Die Höchstwerte erreichen 35 bis 36 Grad. Morgen setzt sich das sommerliche Wetter fort. Dazu bleibt es überwiegend sonnig bei ähnlichen Temperaturen.
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5: Achtung, auf der A3 von Frankfurt Richtung Würzburg zwischen Wertheim-Lenkfurt und Helmstadt steht ein defektes Fahrzeug. Auch auf der A8 von Stuttgart Richtung München zwischen Eichelberg und Mühlhausen behindert euch ein defektes Fahrzeug. Auf der A7 von Würzburg Richtung Ulm gibt es zwischen Ahlen, Oberkochen und Heidenheim ebenfalls eine Gefahrenstelle durch ein defektes Auto. Auf der A6 von Nürnberg Richtung Heilbronn staut es sich zwischen der Anschlussstelle Kirchberg und Ilshofen-Wolpertshausen. Plant mindestens 33 Minuten mehr ein. 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
6: Das ist die Radioreise, die Sie zu neuen Horizonten bringt und damit Reiselust wecken soll. Im Studio Alexander Tauscher, herzlich willkommen hier bei uns in dieser Show. Seefeld Highlife ist heute unser Motto. Einmal im direkten Sinne, es geht um Wintersport auf dem sonnigen Hochplateau der Olympiaregion. Weitläufig und offen, umrahmt statt eingenommen von den mächtigen Bergen, umgeben vom Naturpark Karwendel und dem Wettersteingebirge, sind die 5 Ortschaften der Region Seefeld, Leutasch, Mösern, Reit und Scharnitz ja seit Jahrzehnten eine sehr beliebte Wintersportregion. Und auf der anderen Seite geht es um das Highlife als ausgelassene Stimmung. Um Partys geht es und auch um Promis. Nicht nur, aber eben dank auch der olympischen Wettkämpfe kamen und kommen so viele Promis nach Seefeld. Wir haben da einige besondere Orte und auch lustige Geschichten zwischen Eisstockschießen und Bräukeller. Die ersten Touristen, wenn ich es so sagen darf, Touristen, die kamen vor mehr als 500 Jahren nach Seefeld, aber die kamen damals noch nicht ins 5-Sterne-Wellness-Resort, sondern einfach zum Pilgern. Die Geschichte des Pilgerns beginnt mit dem Kloster, am Ort des heutigen Klosterbräu im Herzen von Seefeld. Christina Seierling und ihr Sohn Alois geben Rück- und Einblicke.
7: Wo wir jetzt sitzen, das ist
2: alte Gewölbe, überall wo die Steine freigelegt sind, die erzählen von alten Kloster. Am ersten Gang, wo der breite Gang ist, wunderschöne Gang mit den Fresken, die sind 400 Jahre alt und erzählen eigentlich die Geschichte, warum in Seefeld ein Kloster gebaut worden ist. Und es geht eben zurückzuführen, dass im 13. Jahrhundert ein Hostienwunder passiert ist, in unsere wunderschöne Seefelder Kirche.
6: Die hat sich gefärbt, die Hostie.
2: Ja, die hat sich als Blut gefärbt. Da war der Ritter Oswald an einem Gründonnerstag und wollte unbedingt diese Hostie haben, die eigentlich nur für den Bischof war. Mit Gewalt bekommt er sie und in dem Moment auf der Zunge ist, wird die rot, er versinkt in den Boden, wo alles weich geworden ist wie Wachs. Er kann sie rausspucken und kann sich befreien und von diesem Moment wird die Blutskapelle bauen lassen. In dem Moment sind sehr viele Leute nach Seefeld gepilgert wegen diesem Hostienwunder und dadurch hat der Kaiser Maximilian das Kloster bauen lassen und waren Augustinerpater, die Birkebrand und Schnaps, was wir auch jetzt selber auch wieder weiterführen. Da waren die Augustinermönche bis 1806 hier im Haus.
6: Früher waren es die Augustinermönche, die gebraut hatten und die Brauerei mit Seierling war erst im 19. Jahrhundert.
2: Wir haben wieder gebaut, weil bis zum Großvater von meinem Mann, von Sigi Seierling, genau in diese Räume war die Brauerei. Dann kam ein Krieg, 1952, das Ganze wurde versteigert und einer davon, der Urgroßvater von meinem Mann, hat das Ganze ersteigert, ist jetzt über 200 Jahre im Namen der Familie Seierling. Meine Kinder sind schon die 6. Generation und die 7. Generation sind in die Startlöcher, um die Generation weiterzuführen.
6: Welches Bier zum Beispiel gibt es bei euch?
2: Wir haben natürlich Namen, die Pubis Helles, das ist von meinem Schwiegervater, sein Spitzmann, Sigi und so weiter. Aber wir haben auch ein Champagnerbier und das kommt bei den Damen sehr gut an. Dieses Bier ist auch sehr verträglich, weil es mit Natur und ohne Konservierungsmittel. Ich bin zwar kein Bier trinken, aber das trinke ich sehr gerne.
6: Es prickelt schön, ja? Es ist eine Mischung aus Champagner und Bier?
2: Es schaut aus wie ein Bier, es schäumt auch.
6: Kommt man aber nur bei euch jetzt hier im Haus, das Klosterbräu, ja?
2: Diesen Rezept sicher.
6: Genau. Was mich gestern Abend so beeindruckt hat, ihr habt so einen Brunnen, da steht dann davor Williams und man denkt, das ist ein Scherz, da kommt Wasser raus, aber es ist in der Tat ein Schnapsbrunnen.
2: Ja, das sind so die Gags, das sind Tiroler Spezialitäten und da gehört halt der William her und das ist in diesem Brunnen. Hast du probiert, Alexander?
6: Ich habe es probiert, ich habe mich erst nicht getraut, dachte, es ist bestimmt Wasser und es ist irgendwie ein Trick, dass man sich blamiert. Und dann dachte ich mir, jetzt versuchst du es mal dezent und es hat nicht nach Wasser geschmeckt.
2: Nein, natürlich, ja. Es ist ein echtes Schnaps. Es ist ein Schnapsbrunnen, ja. Und so gibt es so Themenabend, so, wo viele auch Winzer wir hier im Haus haben, alle laden wir ein.
6: Das sind ja, ich habe es gesehen, richtig tiefe Gewölbe, in die man da hineinsteigen kann mit Kerzenlicht, kann dann unten sogar in so einer ganz kleinen, dunklen Kammer ganz, ganz abgeschieden sein Bier trinken, also richtig urig dann.
7: Die alten Klostergewölbe haben wir für die Gäste erschlossen, das heißt, man kann im Weinkeller unten essen, Hochzeitsanträge machen, kommt sehr gut an, bis jetzt haben wir 100% Erfolgsgarantie.
6: Ja, diese Aussage ist noch nicht vom Faktencheck gedeckt, aber kann durchaus zutreffen. Mehr aus der bunten Welt, vor allem aus dem Nachtleben an diesem kultigen Ort in Seefeld, hören wir später. Zunächst müssen wir noch die Geschichte ein Stück weit aufrollen, nämlich vom Kloster und den Mönchen mit Bier zu den ersten Langlauffahrern hier in Seefeld. Aus dem Olympiadorf auf einem großen sonnigen Plateau meldet sich heute die Radioreise mit Alexander Tauscher. Die ersten Skiwanderer, die sich auf dem Seefelder Plateau tummelten, die galten als kurios und auch ein wenig verrückt. Mit den Olympischen Spielen des Jahres 1964 änderte sich das. Diesen Siegeszug des Langlaufes hat diese Region vor allem Walter Frenes zu verdanken. Jahrzehntelang stand er an der Spitze des Tourismusverbandes und holte damals mit einer ja wirklich ganz unkonventionellen und wirklich spritzigen, vielleicht auch verrückten Idee diesen Sport von Skandinavien hierher nach Tirol. Nach unermüdlichen Jahrzehnten im Dienst traf ich diesen Pensionär auf seiner sonnigen Terrasse seines Hauses in Seefeld. Und Emma Kock, sie führt uns musikalisch auf die Bretter.

0: Peter Frenes, du bist ein Pionier des Tourismus hier und man sagt dir nach, dass du zwar nicht den Langlauf erfunden hast, aber du hast ihn hierher importiert nach Seefeld.
1: Wenn ich zurückdenke an das Jahr 1962, da war Seefeld gedanklich von der Bevölkerung, vom Tourismus rein auf Alpinski ausgerichtet. Und dann ist für 64 die Olympiade nach Innsbruck vergeben worden. Und man hat sich entschieden, die nordischen Bewerbe der Olympiade in Seefeld abzuwickeln wegen Schneesicherheit. Ich war damals auch im Skiclub und der Skiclub wurde beauftragt, 63 die vorolympischen Spiele zu machen. Und aus diesem Grund sind wir nach Norwegen, nach Oslo gereist und haben uns die nordischen Einrichtungen angeschaut. Und da, ich habe das noch wie heute vor Augen, ein wunderschöner Sonntag und unterhalb vom Holmenkollen sind die Menschen zu Tausenden hinausgewandert, sportlich, schnell, langsam, gemütlich, Familien mit Kindern hinten im Schlitten. Also es war für mich einfach ein Erlebnis und eine Erkenntnis, dass das auch übertragbar wäre für Seefeld. Langlauf als Volkssport populär zu machen, auch für unsere Urlauber.
0: Gab es damals wirklich noch niemand, der hier Langlauf gefahren ist? Weil man sieht ja oft historische Bilder im vorvorigen Jahrhundert, dass Menschen schon Langlauf gefahren sind. Oder war es noch nicht so verbreitet oder eben hier in Seefeld noch nicht etabliert?
1: Es war an sich gerade in Tirol nicht sehr verbreitet. In Seefeld hatten wir genau zwei Männer, die Langlauf als Rennsport gemacht haben. Sonst hat es niemanden gegeben, der auf Langlaufskiern unterwegs war. Es war für uns Neuland. Wir haben also die vorolympischen Spiele durchgeführt und dann die olympischen Spiele. Riesenzweikämpfe damals zwischen Menti Ranta und Sixten Jernberg. Also es war historisch. Aber wir wollten dann nach der Olympiade eben versuchen, der Bevölkerung und den Gästen schmackhaft zu machen. Und es war am Start sehr, sehr schwierig.
0: Es war schwierig, weil es noch niemand gab, der es trainieren konnte. Du hast ja am Holmenkollen gesehen, in Norwegen bei Oslo, wie da hunderte, tausende Menschen fahren. Ja.
1: Durch den Besuch hat sich auch eine Bekanntschaft mit dem damaligen Chef von Holmenkollen ergeben, Christen Quello. Also der war früher ein Nationalklasseläufer und den haben wir auf 2 Wochen nach Seefeld eingeladen. Und der hat einmal einige Skilehrer trainiert ein bisschen, hat uns gezeigt, wie man Loipen anlegt für Schwache, für Anfänger, weil die Loipen der Olympischen Spiele waren für Anfänger oder auch Mittlere absolut ungeeignet. Und dann hat er uns noch gezeigt, wie man Stempelstellen einrichtet für Langläufer, dass sie animiert werden, von Punkt zu wandern. Und dann haben sie eine Bestätigung bekommen, so und so viele Kilometer haben sie geschafft. Und da hat es wieder dann goldene, silberne, bronzene Wanderabzeichen gegeben.
0: Auch die Maschinen, die die Loipen spuren, das sind wahrscheinlich spezielle.
1: Also das ist natürlich eine andere Geschichte.
0: Klingt so simpel, ja? Eine Spur.
1: Wie wir begonnen haben zu versuchen, Langlauf populär zu machen, die Loipen. Wir hatten 3 Arbeiter im Bauhof, die sich um Spazierwege gekümmert haben. Nur einer davon konnte auf Langlaufskiern überhaupt stehen. Also hätten wir 1 oder 2 Mann gehabt, die Loipen machen sollten. Also ein Ding der Unmöglichkeit. Dann habe ich damals gesehen in einer Illustrierten einen Ski-Do. Kettenbetriebene kleine Fahrzeuge, die waren damals in Kanada populär, weil man da in die Landschaft hinausfahren konnte. Und da habe ich einen importiert. Und dann haben wir hinten an das Gerät einen Langlaufer drangehängt und der sollte spuren. Hat aber auch nicht funktioniert. Die Spur ist jetzt richtig in den Schnee gegangen.
0: War nicht tief genug.
1: Ja. Und vor allem auch dadurch, dass das ein schlechter Fahrer war, wenn der das Gerät gebremst hat, ist er aufs Gerät gefallen. Wenn der ein bisschen zu schnell weggefahren ist, ist er nach hinten weggekippt. Dann haben wir Geräte gebaut zum Anhängen. Funktioniert hat einigermaßen dann ein Gerät, das war eine Metallscheibe mit 2 Führungskufen, die Spur in den Schnee gepresst hat. Das hat aber nur funktioniert bei Pulverschnee. Und da hatten wir dann das Glück, dass wir vom Alpinen her schon mit Produzenten für Pistenpräpariergeräten zu tun hatten. Innerhalb von 2 Jahren hatten wir ein erstklassiges Präpariergerät. Und da sind dann die Norweger zu uns gekommen und haben sich das angeschaut, weil die nämlich auch oben eigentlich keine vernünftigen Geräte gehabt haben, um die Spuren zu machen.
0: Zusammengefasst heißt das, erst schauten sich die Seefelder in Norwegen an, wie man Skilanglauf fährt, und dann schauten sich die Norweger in Seefeld an, wie man dafür die Spuren in den Schnee setzt. Highlife in Seefeld, heute hier bei uns in der Radioreise mit Alexander Tauscher. Olympia und Promi-Geschichten auf 1200 Meter sonniger Seehöhe in Tirol. Langläufer prägen ja heute das Bild im Winter, das Bild des verschneiten Seefelder Plateaus. Vor einigen Jahrzehnten war das gar nicht denkbar. Sich mit Skiern an den Füßen in der Ebene zu bewegen, das war für die Anhänger des alpinen Skilaufs oder wie manche sagen, die wilden Buben aus den Bergen, fast schon würdelos. Doch als die Skandinavier Anfang der 1960er Jahre stundenlang durch die Wälder marschierten, wurde man auch im Tiroler Seefeld neidisch auf diesen Konditionssport. Walter Frenes hatte diesen traditionellen Volkssport der Skandinavier in Tirol adaptiert und dafür gesorgt, dass Seefeld zu einem der beliebtesten Langlaufzentren der Alpen wurde.
1: Unterhalb vom Seekirchel, die kleine Kapelle da drüben. Und da unterhalb gehen die wichtigsten Spazierwege vorbei. Da haben wir eine Blockhütte aufgestellt. Und ich habe einen Sportlehrer und Langläufer selber angestellt für 3 Jahre im Winter. Der hat sich da zu der Hütte hingesetzt. In der Hütte hatten wir einige paar Langlaufskier zum Probieren. Und der hat dann die Spaziergänger angesprochen und gesagt, wollen Sie es nicht einmal versuchen auf Langlaufskieren? Also es war ganz, ganz mühsam und Kleinarbeit, um das ein bisschen auf breitere Basis zu bringen.
2: Das war also der erste Skilehrer, war dieser Mann in dieser Hütte da, ja, der quasi so auf Zuruf das gelernt hat.
1: Amateur war, ja. Und wir hatten auch das Problem, dass die Skischule selber nicht richtig mitgespurt hat, weil die haben Angst gehabt, dass durch den Langlaufsport der Alpinskilauf sozusagen in den Hintergrund gedrängt würde. Also es war kurzsichtig, aber sie haben das eher boykottiert. Ja. Und wie es dann populärer geworden ist, haben sie dann den ältesten Skilehrer, den sie gehabt haben, haben sie mir dann für Langlauf zur Verfügung gestellt. Das war eigentlich urkomisch.
2: Wurde es dann im Laufe der Jahre besser? Gab es mehr Skilehrer oder hatten die Leute schon von sich aus mehr Vorkenntnisse fürs Langlauffahren?
1: Erstens waren wir in einem Zeitraum, wo Bewegung, Aktivität immer populärer geworden ist. Und dann hat die Industrie, vor allem einmal die Bekleidungsindustrie, die Skiproduktionsindustrie und eben auch die Industrie für die Pistengeräte, die haben da alle dann eigentlich mitgemacht. Es hat dann plötzlich sehr hübsche Kleidung gegeben für die Langläufer, weil die ersten sind noch so herumgelaufen, so Anorak und solche Hosen.
2: Das waren so meine Jeans, ja.
1: Fürchterlich, ja. Mit der attraktiven Kleidung haben auch die Frauen mitgemacht, mehr und mehr.
2: Ja. Weil sie gemerkt haben, sieht schick aus, ja.
1: Ist ganz klar. Sogar sexy kann es ausschauen, ja.
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2: Damals wurde ja auch gestritten, ob es Skiwandern ist oder Langlauf.
1: Das ist auch eine Besonderheit von Seefeld. Zuerst war das Wort Langlauf. Und Langlauf war für die breite Masse eigentlich nur bekannt als Wettkampfsport, wo der Wettkämpfer am Ende des Langlaufs
2: erschöpft
1: zusammengebrochen ist, die Nase geronnen ist. Es war unattraktiv bis zum Gehtnimmer.
2: Ja. Genau, das tut man sich nicht an, freiwillig. Ja.
1: Und da haben wir dann gesagt, Moment, mit dem tun wir uns schwer. Es geht um Wandern auf Skiern. Und wir haben das Wort Skiwandern, es ist sicher hier in Seefeld entstanden.
2: Ist entstanden hier, ja.
1: Und hat einige Jahre angedauert, bis akzeptiert wurde, Langlauf als auch als Breitensport, als Sport für jedermann. Ja. Dann hat man die Skiwandern wieder langsam wieder in Vergessenheit geraten. Aber die ersten 5, 8 Jahre war das Wort Skiwandern auch sehr, sehr wichtig in der Kommunikation zum Gast.
2: Dann kamen ja auch immer mehr Gäste aus anderen Teilen, auch Deutschlands, Österreichs, die sicher schon die Vorkenntnis hatten vom Langlauf. Oder haben viele es hier noch gelernt?
1: Da eigentlich die Masse hat auch das müssen lernen, weil es war auch in Deutschland kaum populär. Ja. Das war einfach eine Aufgabe von wirklich 10, 15 Jahren. Da hat dann für uns mitgeholfen nochmal die 2. Olympischen Spiele 76. Ja. Da ist natürlich in die Welt hinausgegangen und da das Langlauf für das Publikum auch schon populärer war, wurde das Interesse auch groß. Und in Bezug Langlauf und Seefeld wurde immer präsenter. Ja. Und dann hatten wir 85 nochmal die nordischen Weltmeisterschaften. Also es war dann schon ein Aufbau über Jahrzehnte und heute stehen wir schon da als einer der führenden Langlauforte mit der erstklassigen Infrastruktur.
2: Ihr hattet ja auch 2019 die nordische Ski-WM hier. Ja. Damit war ja Seefeld auch nochmal sehr, sehr bekannt und gab sicher auch nochmal einen Schub.
1: Ja, da hatten wir auch das Glück, prachtvolles Wetter zu haben.
2: Ja, das war damals extrem sonnig. Ich habe mich immer gefragt, ob der Schnee nachhält bei so viel Sonne.
1: Naja, nein, es war fantastisch. Und im Zuge dieser Weltmeisterschaft 2019 sind noch die restlichen Verbesserungen in Bezug auf Langlaufinfrastruktur entstanden. Also Unterführungen unter Straßen oder Überführungen über Straßen, Überführungen über Spazierwege, sodass es alles kreuzungsfrei abläuft.
2: Da war ja auch sehr wichtig, schon viele Jahrzehnte zuvor, der Bau des Sport- und Kongresszentrums. Mhm. Klingt sehr sperrig, der Name. Welche Bedeutung hatte es damals gehabt?
1: 1969. Das Seefeld hatte einen Boom. Und zwar, wir hatten erstklassiges Publikum, sehr zahlungskräftiges Publikum. Wir hatten ein riesen Nachtleben in Seefeld, also Hotellerie sehr, sehr gut. Und hatten aber ein Riesenproblem mit Verkehr. Wir hatten zwar 20 Hotelhallenschwimmbäder, aber kein einziges öffentliches Hallenbad. Wir hatten keinen Versammlungssaal. Alle Sitzungen und Versammlungen mussten in Gasthäusern gemacht werden. Mit Hilfe natürlich auch der bevorstehenden Olympiade 76. Also es war das Kongresszentrum. Wir haben dann ein großes, besonderes Hallenbad geschaffen. Heute noch ist fast einmalig eigentlich in der Art, wie es gestaltet ist. Haben eine Kunsteisbahn geschaffen und das alles an einem Punkt.
2: Alles an einem Punkt in Seefeld, nach dem Motto, durch die Hoteltür und fast ist man mitten in der Natur. Denn von der Fußgängerzone aus starten Wanderungen und Langlaufloipen in alle Himmelsrichtungen. Seefeld zählt übrigens zum auserwählten Kreis der exklusiven Urlaubsziele im Herzen der Alpen, die dieses Label Best of the Alps tragen. Best of the Alps, heute Highlife bei uns in Seefeld. Die Radioreise heute mit VIP-Geschichten von früher und heute. Alexander Tauscher sagt Servus aus Tirol unter dem Motto Seefeld Highlife. Wer die Olympiaregion durch die Kameralinse sieht, der kann schon mal ins Schwärmen geraten. Das Wechselspiel von schroffen Gebirgen und sanften Hügeln, vom saftigen Grün der Wiesen und dem tiefen Blau der Seen ist mindestens ein Foto wert. Wettermäßig ist Seefeld gerade im Herbst und Winter privilegiert, denn nur selten sackt der Nebel da auf das Hochplateau. Was manche Urlaubsorte in den Alpen noch vielleicht vor sich haben, das hat Seefeld erledigt, nämlich sich bei den Häusern vom Muff der 80er Jahre befreit. Ob nun das Hotel Interalpen als Eigentum der Familie Liebherr oder das Klosterbräu, die meisten großen Häuser in Seefeld sind in Familienbesitz. Christina Seierling über tolle Partys früher hier in ihrem Haus.
4: What a swell party this is. Ich bin 79 im Haus gekommen und da war schon die Kanne über die Grenzen hinaus bekannt und Seefeld waren 4 oder 5 Bands, die in die verschiedenen Lokale spielten und wir hatten sehr viel Live-Musik und nicht nur täglich in diese Kanne große Band, die auch eine Mitternachtsshow gemacht haben. Da war täglich wirklich internationale Stars, die damals sehr bekannt waren, wie der Harald Junke, der war immer so am 2. Januar, kommt er oder kommt er nicht, weil da war immer die Phase, wo er immer seine Rückschläge nach Silvester, Weihnachten gehabt hat. Einmal tatsächlich kam er nicht. Mein Mann schrieb auch auf die Plakate wegen seiner Krankheit. Leider abgesagt, ja.
2: Er hatte ja mal so einen Song, mich haut kein Rum, niemals um, aber das war so scherzhaft.
4: Immer, wenn er angekommen ist, dann hat man halt die Minibar zugemacht und bis dann nach dem Auftritt wenigstens.
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4: So wie Harald Junke damals, Roberto Blanco, LaToya Jackson, die Platters, Max Rabe, Carisi, also Albano, Romina Power waren da. Damals zur Olympiade, die Kessler Zwillinge waren da. Also wirklich, also LaToya Jackson und das war alles das, die damals war Sensation in einem privaten Diskothek zu sehen und ganz nahe zu sein. Und ich möchte auch sagen, dass viele Gäste dadurch im Haus gewohnt haben, weil sie so nahe am Publikum waren. Wir hatten damals Josephine Baker.
2: Dein verstorbener Mann hatte natürlich das Haus mitgeleitet und hat auch sich künstlerisch betätigt. Also er hat die Konzerte organisiert.
4: Er war zu seinen Kompetenzen, war auch das Nachtleben. Und er war so begeistert, dass wir in Seefeld auch vor der Saison, bevor die Saison viel kürzer, wie es jetzt sind, vor Dezember Konzerte zu organisieren. Er hat Bocelli hergebracht und es war eine Sensation und ist natürlich von ganz Tirol sind die Leute gekommen, waren in Open Air und ja, drauf war André Rieu, der Rondo Veneziano, es ist sehr viel gekommen, also vorher habe ich vergessen zu sagen, Chris Barber war in der Kanne mehrmals, also es waren gewisse, die zweimal da oder in Weihnachten da waren und diese ganzen Tickets waren heiß begehrt und Seefeld hat sich da schon einen sehr großen Namen, dass es sehr, sehr viel los war, aber wir hatten dann nicht die Kanne, dann hatten wir den Bräukeller damals als richtiges Bierlokal, wo wieder Liveband war. Und dann war ich in der Hotelhalle, vielleicht eine Modenschau. Also es war rundum. Und das Ganze auch angefangen, auch mit 5-Uhr-Tee.
2: War also auch so Englisch-Freiburg-Tee mit High-Tee?
4: Ja. Naja, mit die Band, die 10-Mann-Band hat zum 5-Uhr-Tee gemacht. Und da war auch schon, wenn man nicht eine Flasche Whisky und eine Flasche Champagner Minimum bestellt hat, man bei einem begehrten Barman keinen Platz bekommen.
2: Sündige Zeiten, ja?
4: Ja, sündige Zeiten. Und viele Leute kennen jetzt in Innsbruck, wo sie jetzt Rechtsanwälte denken, sagen, ah, in unserer Studentenzeit sind wir immer nach Seefeld gekommen, weil die Kanne war einfach das Lokal.
2: Was ist aus der Kanne geworden jetzt?
4: Jetzt ist aus der Kanne das Kännchen geworden, weil so ab die 60er, ja, da hat einfach das Nachtleben hat allgemein nachgelassen. Große Stars sind immer in die großen Arenas, in Fußballstadien. Jetzt ist Kännchen. Die Originalbar, die gibt's noch. Das ist auch ein wunderschönes Gewölbe.
2: Heute kommen sicher auch Prominente, die dann aber inkognito bleiben wollen, oder zeigt man sich hier auch noch?
4: In Seefeld kommen viele, weil sie mehr das Inkognito genießen, nicht das Schickimicki. Wir haben sehr viele Gäste, die froh sind, dieses Familiäre, das ist einfach.
2: Muss man als Gastgeberin dann bei jedem Prominenten dann da sein, begrüßen? Ist das ein Ritual, wie es die Kollegin Gürtler auch macht, dass man dann immer so wie die Hausdame da sein muss?
4: Ich bin für jeden da und im Gegenteil, ich muss ehrlich sagen, ich sage zu jedem herzlich willkommen daheim. Lieber befreundet zu sein mit den Leuten. Und wenn man befreundet ist, dann tut man es auch nicht hinausposaunen.
0: Aha, High Society. An einem Ort, an dem Anfang des 16. Jahrhunderts unter Kaiser Maximilian I. der Bau eines Klosters begann. Die Mauern dieses Hauses haben viel zu erzählen und auch diese Kanne, die jetzt ein Kännchen ist. Wir treffen gleich einen Partygänger jener wilden Partyjahre und später gehen wir aufs Eis und schießen die Stöcke. Dazwischen die ein oder andere Promi-Geschichte. Wie immer an dieser Stelle, auf Weiterhören.

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1: Ich bin Finn Riebe, sei freundlieb. In der schwarz-roten Koalition ist eine neue Debatte um das Rentenpaket ausgebrochen. Konkret geht's um das Ende der Rente mit 63, gegen das sich die Ostministerpräsidenten ausgesprochen haben. Die Unionsspitze will an den Plänen festhalten. Bundesarbeitsministerin Baas zeigte sich dagegen gesprächsbereit. In Griechenland sind zwei Löschhubschrauber zusammengestoßen und abgestürzt. Sie waren westlich von Athen im Einsatz gegen die Waldbrände dort. Zwei Piloten kamen ums Leben. Seit Tagen kämpfen in der Region hunderte Feuerwehrleute gegen die Flammen. Mehrere Ortschaften mussten schon evakuiert werden. Im Berliner Tiergarten haben mehrere tausend Menschen an die Opfer des CSD-Anschlags erinnert. Am Tatort gab es eine Mahnwache. Bei dem islamistischen Anschlag war letzte Woche eine Frau getötet worden. 31 weitere Menschen wurden verletzt. Der Bundesopferbeauftragte hat schnelle finanzielle Hilfe für die Betroffenen angekündigt. Werbung mit KI-Label im Bild, ein KI-Hinweis im Nachrichtenportal oder ein KI-Wasserzeichen im perfekt getrimmten Selfie eines Influencers. Wenn der EU professionell künstliche Intelligenz nutzt, muss das ab sofort klar kennzeichnen. Hintergrund ist eine neue EU-Verordnung. Stress macht Berufstätige in Deutschland immer häufiger krank. Auf 100 Versicherte kamen zuletzt fast 120 Ausfalltage. Das sind so viele wie noch nie, sagt die kaufmännische Krankenkasse. Grund sind unter anderem Überstunden, Geldsorgen und Konflikte im Job. Dazu können private Faktoren kommen.
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2: Aktuell haben wir bei uns einen klaren Himmel in der Nacht. In Heilbronn liegen die Temperaturen gerade bei 21 Grad. In Hohenlohe und im Ostalbkreis gibt es jeweils etwa 22 Grad. In den nächsten Stunden kühlt es ein bisschen ab, bevor es zum Morgen hin wieder langsam wärmer wird. Heute Nacht sinken die Werte in der gesamten Tonregion auf um die 19 bis 20 Grad. Morgen startet ihr mit vielen Wolken in den Tag. Im Verlauf kommt die Sonne durch, bei Höchstwerten zwischen 35 und 36 Grad.
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3: Achtung, auf der A3 Richtung Würzburg gibt es zwischen Wertheim-Lengfurt und Helmstadt eine Gefahr durch ein defektes Fahrzeug. Auf der A6 Richtung Heilbronn müsst ihr zwischen Kirchberg und Ilshofen-Wolpertshausen mit 3 Kilometern Stau rechnen, plant mindestens 9 Minuten mehr ein. 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
4: Richtet auf eure Lauscher, denn hier spricht der Tauscher. Der Alexander grüßt sie alle miteinander und wünscht auf diese Weise eine schöne Radioreise. Heute Highlife in Seefeld, das Olympiadorf auf dem sonnigen Hochplateau in den Tiroler Alpen. In dieser Etappe treffen wir den Rheinländer Werner Zandes, wohnt schon seit fast einem halben Jahrhundert in Seefeld, hat aber seinen rheinischen Dialekt nicht abgelegt. Geht auch gar nicht, sagte mir Werner. Ich traf mich mit ihm in der Kanne, die heute ein Kännchen ist. Früher, da gingen hier heiße Partys über die Bühne. Wir saßen an einem Tisch vor einer Plakatwand, die sich liest wie das Who is Who der Musik, vor allem der 60er und 70er. Werner zündete sich eine Zigarette an, nicht die erste an diesem Abend. Er hatte auch damit das Gefühl, wie es hier früher sein sollte, in diesem verrauchten, aber doch sehr heißen Nachtclub mitten in Seefeld.
5: Welcome, welcome, welcome to the club.
6: Ich hatte mir als junger Mann schon eine Wohnung in Kitzbühel gekauft, wo wir Deutschen ja damals nicht ins Grundbuch kamen. Da war aber ein Trick bei, da hatte eine englische Limited eine Wohnung gekauft und der Gesellschaftszweck war, nur die Wohnung zu halten und zu betreuen. Und so konnte ich die natürlich als Deutscher auch kaufen. Ne? So war ganz einfach. Und dann kam die Olympiade 76 und Freunde aus Aachen, aus Köln, die kamen schon jahrelang nach Seefeld. Und die haben mich dann überredet, mit nach Seefeld zur Olympiade zu fahren. Und bin dann jahrelang mit der gleichen Clique immer über Karneval oder Fasching nach Seefeld gekommen. Und da haben wir natürlich in der Kanne unvergessliche Stunden erlebt. Hier hatte man keine Möglichkeit, selbst in der dritten Reihe hier an der Theke einen Platz zu kriegen, entweder eine Flasche Whisky oder eine Flasche Champagner.
4: Du musstest also den Kellner bestechen und sagen, ich will eine Flasche Whisky, ja, sonst kamst du da nicht ran.
6: Genau, der kam auch sofort, der Barkeeper, und fragte, was haben Sie reserviert, wollen Sie trinken und. Flasche Whisky oder Flasche Champagner. Ne? Und so war das ganz einfach, wie sich dann hier die Spreu vom Weizen trennte. Und damals musste man nicht wie heute um 2 Uhr wie in Ibiza in die Disco gehen, sondern um 8 Uhr musste man da sein, sonst war überhaupt kein Platz mehr. Und der Sigi, der stand hier vorne am Ende der Treppe, meine beiden Stühle waren da. Die meisten Frauen, die hatten ja gar keinen Tisch oder keine Möglichkeit, in der Bar Platz zu nehmen. Wenn die Mädels raufkamen, da guckte der Sigi mich an und wenn ich so machte, dann brachte der ihn mit, stellte mich vor und sagte, das ist ein guter Freund des Hauses und da saß ich schon mal da, weil ich 2 Plätze eben hatte. Weil ich bin ein Nicht-Tänzer. Ich halte es wie Johann Strauss, der hat schöne Walzer geschrieben, aber hat er nie getanzt.
4: Muss man auch nicht, ne?
6: Da muss man auch nicht unbedingt. Eine Eintrittskarte kostet im Normalfall zwischen 65 und 80 Mark.
4: Das war viel bei den Verdiensten damals.
6: Ja. Und trotzdem war die Bude gerammelt. Und dann, wenn das hieß, um 9 Uhr geht das Programm los, da wurde es 9:30 und 10:00, damit die Gäste nur was zu trinken bestellt.
4: Also auf die Folterspann quasi, ja?
6: Genau. Ja. Und immer später.
4: Wir sehen aber die großen Namen, James Last in seinem Orchester, ja. America. An wen kannst du dich noch erinnern?
6: An fast alle.
4: Fast alle, ja?
6: Ja, wir waren ja jahrelang hier, immer über Fasching, über Karneval. Und wir wussten auch, wer kam.
4: Was war Highlight? Roberto Blanco.
6: Roberto Blanco war kein Highlight. Highlight war eine der Jackson-Schwestern.
4: LaToya Jackson?
6: LaToya, ja. Der immer hier war Hassi Osterwald. Der hat Musik gemacht. Weil manchmal kam es vor, dass nach 1 oder 2 Uhr nachts Bands aus den umliegenden Hotels, die da spielten eben, dass die hierher kamen und dass die dann alle gemeinsam Musik machten. Das war natürlich toll, ne? Auch für die Gäste. Die blieben dann sitzen und wollten natürlich keiner nach Hause gehen.
4: Hat man dann anschließend mit den Stars auch reden können? Sie
6: sind ja.
4: Auf dem Bier geblieben,
6: ja?
4: Ja, also Hassi Osterwald und alles.
6: Alle, die blieben ja alle bei uns sitzen hier, ne? Oder am Stammtisch. Und dann kriegten die ja nachts nochmal Essen. Die Bands, weil die Küche war ja immer noch offen. War schon sehr angenehm.
4: Und das waren Nächte, die sicher jetzt nicht um 1 schon aus waren.
6: Na. Und das Schlimme war, wo wir eben gesessen haben an der Hausbahn. Wir mussten ja alle da vorbei, die Treppe hoch, und unseren Schlüssel nehmen an der Rezeption. Da kam man nicht vorbei. Da standen immer Leute, noch eins und noch. Da wurde noch wirklich gesoffen.
4: Gesoffen wurde und geraucht, nehme ich an. Das
6: war immer. Wenn ich heute Filme sehe, wo im Gerichtssaal noch geraucht wird, das waren noch Zeiten.
4: Da war die Luft zum Schneiden.
6: Ja.
4: Wenn du jetzt hier sitzt nach diesen Jahrzehnten, was für ein Gefühl beschleicht dich?
6: Ja, ich erinnere mich natürlich immer noch hier an die Bar und was hier jeden Abend oder jede Nacht hier abging. Damals, muss man ja sagen, war Seefeld bekannter als Kitzbühel. Jeder fünfte Mantel war ein Pelzmantel. Wäre heute unmöglich, Gott sei Dank auch. Armen Tiere sollen sie leben lassen. Man kann genau so einen Wehpelz tragen. Ne? Erwärmt auch, muss man auch sagen.
4: Und du fühlst dich als Rheinländer hier wohl?
6: Das war vor allen Dingen, hier war das ein Zufall. Ich war sofort befreundet hier mit Chef und Chefin, der Midi Seierling. Und ich ging abends auch oben in die Wohnung oder der Bubi ließ was nach oben kommen. Dann war ich als einziger Deutscher, der am Stammtisch Platz nehmen durfte. Und am Stammtisch durfte man nur Platz nehmen, wenn der Bube sagte, bitte nimm Platz. Und man konnte doch keine Runde bestellen. Er bestellte einen offenen Rotwein, ein trockenes Brot und Schinken mit Käse. Also ein Speck, wie man hier in Tirol sagt, und so ein Hartkäse. Und dann war der Stammtisch ja sofort am Eingang von der Kanne. War links das Hummerbecken, wenn wir da vorbeigingen, da zittert der Hummer immer.
4: Du hast hier ja deswegen wirklich die besten Jahre deines Lebens erlebt.
6: Ja, also das war eine traumhafte Zeit.
1: Eine traumhafte Zeit hatte Werner in dieser Kanne. Man kann schon fast sagen, das, was heute die großen Arenen und Stadien sind mit ihren Konzerten der Künstler, das war früher unter anderem hier in der Kanne in Seefeld. Hier ist Rias, Reisen im alpinen Seefeld. Alexander Tauscher mit Geschichten aus dem Olympiadorf in Tirol. Weil das historische Klosterbräu im Zweiten Weltkrieg und einige Jahre danach als Klinik genutzt wurde, baute Alois, oder wie man hier in Tirol sagt, der Bubi, als Alternative Ende der 40er Jahre die Sportalm in Seefeld. Im Laufe der Jahre und Jahrzehnte entwickelte sich diese Alm, hier mitten im Herzen der Gemeinde, an der Loipe gelegen, auch mit Blick auf das Kircherl, zu einem Hotspot des Jetset und der High Society, also des Highlife in Seefeld. An der Wand und am Stammtisch kleben hunderte Bilder und Autogramme von Stars, die hier einkehrten und einkehren. An ein paar der Geschichten erinnert sich der heutige Wirt Charlie Seierling.
7: Hier trifft sich alles, was in Sevel ist. Wir haben sehr viele Skifahrer da, wir haben aber auch Spaziergeher da. Hinter unserem Haus ist direkt die Langlaufloipe. Es trifft sich eigentlich alles bei uns auf der Sonnenterrasse. Und die genießen die Aussicht, die schöne Bergwelt.
4: Habt ihr auch die Paradeaussicht auf Seefeld mit der Kirche, mit dem Gebirge im Hintergrund?
7: Das ist das Wahrzeichen von Seefeld, unser Seekirchel. Das sieht man von uns ideal. Dahinter ist die schöne Bergwelt, das Karwendelgebirge, das Wetterstein. Das kann man nicht verbauen und ich hoffe, dass das noch lange Jahre so bleibt und es wird auch bleiben.
4: Ganz bestimmt. Was natürlich auffällt, wenn man bei euch hier reinkommt in die Sportalm, ist diese Prominentenwand hinter dem Stammtisch. Mir ist jetzt sofort ins Auge gesprungen Thomas Anders als einer von Hunderten.
7: Ich bin jetzt mit meiner Familie 40 Jahre da und da sammeln sich schon einige, man sagt so Prominente an, die auch ganz normal sind bei uns. Es handelt sich da natürlich um viele Sportler. Wenn ich nur einen nennen kann, zum Beispiel Franz Klammer oder Toni Seiler, die Jugend kennen die zwar nicht mehr so wie wir, aber man braucht nur ins Internet hineinschauen. Das waren echte Sportskanonen und Sportspersönlichkeiten. Aber es waren auch Politiker da. Wir haben den Fürst Albert da gehabt, der ganz locker bei uns da Ski gefahren ist und Langlaufen gemacht hat und eigentlich ganz normal war. Oder auch der umstrittene König von Thailand, der war damals nur Prinz. Der ist ein bisschen umstritten und sehr verrückt gewesen, aber es war halt doch schön, ihn da gehabt zu haben.
4: Vor allem, wenn er mal ein Bedürfnis hatte, war es verrückt gewesen um ihn.
7: Ich darf es gar nicht laut sagen, weil wenn der auf die Toilette hat müssen, dann ist vorher ein Putztrupp von 3 Mann hineingegangen und die haben ihn die Toiletten innerhalb von 2 Minuten auf Vordermann gebracht. Da durfte dann keiner mehr hineingehen, weil eben der Prinz persönlich gekommen ist.
4: Das ist eine extreme Schnelligkeit für eine Toilettenreinigung, ja?
7: Ja, da könnte man was lernen. Also da muss ich selber lachen. Bei uns geht es nicht so schnell, aber ist es halt so.
4: Ist auch nicht jeden Tag der Prinz da hier, aber viele andere.
7: Jeder, der in Sevel ist,

0: War er auch bei dir gewesen?
1: Nein, der war leider nie bei uns da. Harald Juncker ist mir einmal gekommen, einmal nicht. Das war immer so ein Risikofaktor bei ihm. Nein, wer bei uns Stammgast war, war zum Beispiel Roberto Blanco. Der war sicher 20 Mal da und auch ganz, ganz normal. Und das ist einfach so.
0: Die schönste Erinnerung, also abgesehen vom Prinz von Thailand?
1: Für mich gibt es, wo ich verbunden bin, zum Beispiel der Scherer, der damals der erfolgreichste Bobfahrer der Schweiz. Der hat mich eingeladen auf eine Zweier-Bobfahrt, aber ich war ehrlich gesagt zu feig, habe mich nicht mitfahren trauen, aber der war auch öfters da bei uns.
2: Die Promis in Seefeld saßen und sitzen aber nicht nur faul auf Almen oder in Bars, sie sind teilweise auch sportlich aktiv, zum Beispiel beim Eisstockschießen auf einer kleinen Eisbahn am Rande des Dorfes bei Toni Randner.
3: In die 70er Jahre war ich, der Peter Kraus, die haben da einen Film gedreht zwischen Eisstockschützen und zwischen Curlinger. Und die anderen haben eben im Schnaps getrunken, die Eisschützen, und die Curlinger im Whisky. Peter im Schnee heißt der Film. Und 2000 war der Otfried Fischer hier mit dem Hans Klarin. Und die haben auch so einen Film gedreht, der Bestseller. Der läuft heute noch im Fernsehen. Ja, und andere, Wendler, und da waren schon mehrere Persönlichkeiten.
0: Wer zum Beispiel?
3: Der Heino.
0: Heino hat hier gespielt?
3: Die waren auch da, ja.
0: Privat oder auch im Film?
3: Nein, privat, die waren privat. Die Deutschen, die haben mit denen gekannt oder was.
0: Plötzlich erscheint hier jemand mit Sonnenbrille und blondem Haar, ja. Und alle werden verrückt.
3: Zauberer, die was in der Kanne auftreten sind.
0: Siegfried und Roy, ja.
3: Ja, die waren auch da.
0: Hier trifft sich ja der Jetset bei dir.
3: Ja. Und für die Filmaufnahmen ist das eben die bessere Kulisse als wie am Seekirchel.
0: Heino war hier, Peter Kraus, Otfried Fischer. Aber es kamen ja auch Damen im schicken Pelzmantel. Ja.
3: Die waren auch hier, nicht? Oder mit besonderen Schmuck. Jeden Tag ein anderer Schmuck und anderer Pelzmantel. Die haben ja eigene Clubs auch gegründet bei uns. Zum Beispiel die Eisheiling. Die haben sogar von Flensburg das Essen einfliegen lassen. Für Nachmittag. Solche Sachen sind da passiert. Das waren ja alles reiche Industrielle und so halt. Oder wir haben auch den Dr. Lindner hier gehabt. Das war der Chef von den Glühbirnen. Der hat über 20.000 Angestellte gehabt. Dann haben wir den nochmal arbeiten machen. Dann hat er gesagt, Toni, ich habe noch nie gespitzt, aber bei dir schon.
2: Die großen Stars auf der kleinen Eisbahn beim Stockschießen. Wer sich heute so auf dem Eis tummelt, habe ich mir angeschaut. Gleich bei uns das eiskalte Vergnügen. Vom Mund zum Ohr und dort soll sie bleiben. Die Radioreise mit Alexander Tauscher, heute aus Seefeld in Tirol. Das Eisstockschießen ist eine der ältesten Sportarten in Tirol. Es gibt in Seefeld die große Eisbahn direkt an der Dorfkirche, da wo sich die Einheimischen wie Touristen gerne treffen. Und dann gibt es eine kleine, ja fast schon verborgene Anlage bei Toni Randner, genannt Tonis Eisschießbahn am Rande des Dorfes vor einer schönen großen Alm. In dritter Generation wird diese Natureisbahn im Winterhalbjahr betrieben, denn Sohnemann Anton hat bereits übernommen.
4: Wir sind eher am Rand von Seefeld, schön ruhig, mit einem schönen Ausblick in die freie Natur.
2: Eine Natureisbahn habt ihr hier?
4: Ist eine Natureisbahn, die ist bis zu 20 cm dick und funktioniert deshalb auch nur im Winter, so von Weihnachten weg bis ungefähr Mitte März, Ende März kann man sagen, das hängt dann von den Witterungsverhältnissen ab.
0: Stehen wir jetzt hier auf einem Wasserbecken, auf einem Bassin?
4: Nein, da stehen wir ganz normal auf ganz normaler Wiese. Das ist im Sommer sozusagen unser eigener Garten, unser Rasen, wo wir auf den Sonnenstühlen liegen, und im Winter ist es eine Eisfläche dann.
0: Wie entsteht so eine Eisfläche?
4: Die Eisfläche entsteht dadurch, da brauchen wir 40 cm Schnee. Den Schnee müssen wir dann zusammenfahren und dann muss man mit dem Wasser immer weiter nach oben kommen durch das Spritzen, dass das Eis sich langsam aufbaut und irgendwann die 20 cm Dicke hat.
0: Also auf den Schnee wird Wasser drauf gegossen?
4: Genau, ja. Auf den Schnee kommt das Wasser. So lange am Anfang ist das Eis noch sehr, sehr uneben und mit der Zeit durch immer mehr Wasser auftragen auf das Eis wird man irgendwann dann gerade und hat die 20 cm an Dicke von dem Eis.
0: Ab wie viel Grad Celsius könnt ihr beginnen, das Wasser drauf zu gießen?
4: Also am besten arbeiten kann man schon, wenn es minus 10 Grad hat. Darunter ist am besten, aber man kann sagen, so ab minus 5 bis minus 7 Grad, da kann man dann schon arbeiten anfangen, perfekt.
0: Wie viel Wasser braucht man dafür?
4: Boah, das könnt ihr jetzt ganz schwer sagen, aber das sind schon einige tausend Liter, was da jährlich aufs Eis draufgespritzt worden, ja.
0: Und wie lange dauert so etwas? Sicher mehrere Tage, das draufgießen, ne?
4: Ja, also bis man wirklich einmal sagen kann, man kann anfangen mit dem Eisstockschießen, da stecken dann schon einmal 14 Tage Arbeit mindestens dahinter, aber da muss dann halt auch das Wetter mitspielen, da muss es kalt sein, es darf dann kein Schneefall sein. Eben die Wetterverhältnisse sind ausschlaggebend dafür, ob man nur 14 Tage braucht oder ob man vielleicht auch 21 Tage dafür braucht.
0: Das ist ja auch die Frage dann, wenn es mal warm wird, wie lange hält so etwas? Wir haben heute so einen Tag, wo so etwas über Null ist, aber das Eis ist ja noch sehr stabil.
4: Im Jänner, da kann es schon wärmer sein, da macht es nicht so viel aus. Wenn dann früher wird, dann kommt der Boden auch wieder, der Boden wird ein wenig warm.

0: Und dann kann schon sein, dass man ab plus 6, 7 Grad dann nicht mehr spielen kann. Aber sonst im Winter, im Januar, da kann es plus 10 Grad haben, kann man ohne Probleme weiterhin spielen.
1: Das ist euer großes quasi Rechteck, also geschätzt, weiß ich nicht, so 30 Meter lang?
0: Das ist 30 Meter lang und 7,50 Meter breit. Das ist der kleine Eisspielplatz. Da haben dann zwei Bahnen drauf Platz. Ist das Spielfeld je 3 auf 6 Meter. Und in der Mitte liegt die Taube und die Taube kann innerhalb diesem Feld verschoben werden. Und das Ziel ist es, so nah wie möglich zu dieser Taube zu kommen.
1: Die jetzt hier bei euch spielen, das sind alles Stammgäste oder kann man spontan kommen?
0: Die sind Stammgäste, kommen von Innsbruck, machen Wochenendausflüge oder sagen wir mal Schönwetterausflüge nach Seefeld zum Eisstock schießen. Aber so, wenn man als Tourist hier ist, man kann anrufen bei uns, aber wenn man einfach so kommt, die Stöcke zur Verleihe haben wir, eine Erklärung ist mit inbegriffen und dann hindert eigentlich nichts mehr daran, an einem schönen Eisstockspiel.
1: Hindert nichts daran, das können natürlich, was brauche ich für Schuhe dafür? Also die Damen und Herren haben jetzt ja, ein leichtes Profil drauf oder soll es doch eher sogar glatt sein?
0: Nein, es soll eher schon auf jeden Fall einmal ein Winterschuh sein, ein etwas höherer Schuh. Und dann, je nachdem wie jede Person selber das Gefühl auf dem Eis hat, wir haben auch Spikes für auf die Schuhe, dass man nicht rutscht.
1: Daneben sind wir so einen großen Parcours, also es sieht fast aus wie ein Freibad. Ja. Das Gefühl, wenn es jetzt hier taut, könnte man baden gehen. Was ist das hier, die große Fläche?
0: Die große Fläche ist auch eine Eisbahn. Wir haben einmal die kleine Bahn. Diese Bahn, die hält dann länger in den Frühjahr hinaus, da kann es warm werden, sie ist sonnengeschützt. Und der große Platz ist hauptsächlich für den Winter im Januar, Februar.
1: Spielst du selbst auch?
0: Also selber spiele ich auch. Leider habe ich fast keine Gegner, aber alleine kann man auch spielen.
1: Weil in einer Generation wenig das beherrschen?
0: In meiner Generation machen es weniger Leute. Die jungen Erwachsenen gehen dann lieber Skifahren oder Eislaufen und machen was anderes. Die Pensionisten, die was schon wirklich Erfahrung haben, da kann man probieren, was man will. Keine Chance gegen die altbekannten Spieler.
2: Keine Chance gegen die alten Hasen beim Eisstockschießen. Ich habe zwei dieser rüstigen Spieler, oder man könnte sagen Männer in den besten Jahren, da am Eisfeld befragt. Mittendrin im Kurzurlaub, heute das Highlife in Seefeld. Alexander Tauscher ist für die Radioreise auf dem Eis. Gerne schreiben sich ja die Niederländer die Erfindung des Eisstockschießens auf die Fahnen. Erwiesen ist es nicht. Vermutlich kam dieser Sport aus Skandinavien nach Mitteleuropa und damit auch auf das Sonnenplateau in Tirol, sowie auch der Skilanglauf aus Norwegen einst nach Tirol kam. Damals, und jetzt spreche ich vom 13. Jahrhundert, da war der Adel mit Fechten und Reiten beschäftigt. So suchten sich die einfachen Menschen einen Sport, der Geschick und Konzentration gleichermaßen erfordert, aber eben wenig an Mitteln. Denn alles, was Bauern oder Handwerker zu ihrem Spiel benötigten, das war ein zugefrorener See, einfache Holzscheiben mit Griffen, hölzerne Zielwürfel und ein paar Mitspieler. Einen Handwerker auf dem Eis habe ich getroffen, Rolf aus Norddeutschland, Dauerurlauber hier in Seefeld. Er spielte in einer Gruppe mit Max aus Mils bei Hall in Tirol.
3: Seit 8 Jahren tun wir Eisstockschießen. Unsere Freunde haben uns dazu gebracht und da sind wir mindestens in der Woche einmal da. Für die Senioren, die schon ein sehr hohes, reifes Alter haben, ist das der ideale Sport. Man ist in der frischen Luft und passt gut.
1: Reifes Alter? Darf ich nach dem Alter fragen?
3: Ja, ich wäre jetzt heuer 80.
1: Ist ja alles so jung?
3: Ja, heute habe ich mich geschminkt, weil ich habe gemeint, das kommt ins Fernsehen. Jetzt ist das leider so ein Interview, aber ist
1: ja wurscht. Auch noch ein Foto gleich. Es wird als Rentnersport abgetan, dabei ist es doch auch anstrengend.
3: Nein, tadellos, ja. Und ich spiele auch noch in Völs. Bei Innsbruck, da spielt man dann Stockschießen im Sommer. Und das ist auch ganz gut. Und da sind wir auch am Asphalt, spielen wir da. Und das ist auch ganz toll. Wir spielen ja unter den Tag, wir sind alle in Rente, wie der Deutsche sagt. Wir sind in Pension, es ist aber das Gleiche.
1: Klingt irgendwie angenehmer, Pension.
3: Ich weiß nicht, die Österreicher sagen, ich bin in Pension. Und wenn ich mit den Deutschen rede, sage ich, ich bin in Rente. Es ist halt so.
1: Ist das Gleiche. Nicht? Das ist eine schöne Zeit, wenn man so gesund ist.
3: Ja, nein, so weit geht schon. Die Wehwehchen sind schon vorhanden. Nicht da. Das war nicht normal.
1: Wie lange spielt ihr immer hier? 1-2 Stunden?
3: Ja, zwei bis drei Stunden. Da gibt es verschiedene Platten, von der Schnelligkeit her. Grüne Platten sind relativ schnelle Platten, nachher gibt es graue und.
1: Spielt ihr um eine Trophäe, um ein Bier anschließend, um einen Schnapser?
3: Ja, kann man mal machen, war sicher eine Idee.
1: Aber anschließend trifft man sich noch gemütlich?
3: Ja, meistens, wenn es nicht so windig ist wie heute, auf den Bänken. Die Außen nehmen wir selber mit. Ein Bier kriegen wir beim Juniorchef. und fertig. Nicht? Und das ist es.
1: Perfekte Wochenendglück.
3: Ja, weil wir in Rente sind, können wir nur am Wochenende spielen. Nicht? Nein, weil die Rentner haben wir unter der Woche schon so viel. Meistens sind es die Arztbesuche, die kommen, oder auf die Enkel aufpassen und so weiter. Und dann haben die oft einmal unter der Woche gar keine Zeit. Das ist nicht einmal überspitzt gesagt.
1: Rentner haben niemals Zeit.
3: Ja.
1: Sie sind aus Norddeutschland, ja?
4: Ja, und auch genau aus der Mitte zwischen Cuxhaven und Hamburg. Und der Ort heißt Himmelpforten. Ist vielleicht bekannt durch das Weihnachtspostamt. Genau. Dort, wo die vielen Briefe aus der ganzen Welt landen und die dann auch beantwortet werden. Ne?
1: Sie machen jetzt Urlaub hier?
4: Zum 70. Mal, ja.
1: Zum 70. Mal machen Sie Urlaub hier?
4: Wir sind heuer zum 70. Mal in Seefeld.
1: Erstaunt, der Tourismusverband schon freut sich. Ja.
4: Wobei wir sehr oft auch im Sommer und Winter hier waren. Aber angefangen hat es eigentlich im Winter. Und zwar mit einem, auch ein Handwerksmeister, so wie ich, haben wir gesagt, wir fahren mal nach Seefeld. Und ja, was macht man dann? Durch unseren ersten Vermietern. Das war noch eine Privatpension. Der Senior dort, der ging auch zum Eisstockschießen und sagt, na Freunde, wenn ihr mal Lust habt, dann kommt man mal mit. Ja, und wir haben zu Hause den Kegelsport betrieben und irgendwo ist ja eine Verwandtschaft zwischen Eisstockschießen und Kegeln. Ja. Und hier auch gerade auf dieser Bahn war ein ganz eingeschworenes Team. Die nannten sich die Splitterstöcke. Mit Satzung, mit allem drum und dran. Also da war ja echt Ordnung. Da gab es einen Vorstand. Der Vorstandsvorsitzende war ein Staatsanwalt, der also ganz pingelig bei der ganzen Sache war. Ja, und wir haben dann hier gestanden und dann hat der Toni dann gesagt, du, wir haben hier zwei Fischköpfe aus Norddeutschland. Dürften die denn mitspielen bei euch? Na, dann haben sie uns erst ein bisschen kritisch angeguckt. Die können doch keinen Eisstock schießen. Die haben doch keine Ahnung davon. Das lief dann doch ganz gut. Und mal tauchte dann die Frage auf, wieso könnt ihr so gut Eisstock schießen? Ja, wir können gut kegeln. Ach ja, daher kommt das.
1: Auch von der Hand dieses.
4: Ja, genau. Ja, auch einen Schwung nehmen muss, auch so aus der Hüfte oder aus den Knien heraus. Ja, und das klappte ganz gut. Und dann sind wir eigentlich auch dabei geblieben. Und die haben uns nachher sogar in ihren Club nach mehreren Jahren aufgenommen. Und wir hörten mit zu den Splitterstöcken. Das macht einfach Spaß. Ne? Unsere Enkelin hat hier auch das Skilaufen gelernt. Die hat also auch schon Seefeld kennengelernt.
1: Und hier in diesem Ambiente, ich meine, man sieht hier die Berge angeleuchtet heute in der Sonne mit Schnee. Hier gemütlich.
4: Einmalig. Und es ist auch eine tolle Kollegialität hier.
1: Ja.
4: Naja, also dass jeder spielt mit jedem, jeder ist freundlich. Also das ist einfach toll, macht wirklich Spaß.
1: Und als Norddeutscher fühlt man sich auch trotzdem wohl verstanden hier?
4: Super, ja. Einfach toll.
2: Eisstockschießen in Seefeld, inzwischen untrennbar mit dieser Gemeinde verbunden. Selbst wenn die Holländer diesen Sport erfunden haben sollen, sie könnten ihn derzeit bei diesen Wintern wohl gar nicht mehr ausüben regelmäßig, denn man muss schon in frostigere Gefilde, wie zum Beispiel nach Seefeld in Tirol. Die Radioreise mit Alexander Tauscher geht langsam in die Schlussetappe. Heute Highlife in Seefeld in Tirol, ein Weltsportzentrum. 1964, 1976 und 2012 war Seefeld dreimaliger Olympia-Austragungsort der nordischen Wettbewerbe. 1985 ging in Seefeld die nordische Skiweltmeisterschaft über die Piste und alljährlich ist diese Olympiaregion der Veranstalter des nordischen Weltcups. 2019 ein weiteres Highlight, es kamen die nordischen Skiweltmeisterschaften auf das Sonnenplateau. Das alles zunächst mit organisiert und später als Zuschauer beobachtet von Walter Frenes, ein Tourismuspionier dieser Gemeinde.
5: Seefeld, Tirol, zweiter Tag der nordischen Kombination, letzte Standortbestimmung für die Kombinierer.
6: Nordisch Combined in Seefeld ist heute die Langlaufveranstaltung abseits der Olympischen Spiele oder Weltmeisterschaften. Also Langlauf und Skispringen kombiniert. Und der Vorteil ist, dass Deutschland sehr gute Läufer hat. Also dadurch ist in Mitteleuropa und Italien auch sehr populär der nordische Skisport. Für mich sportlich ist das größte Tiefschneefahren. Mit den Skiern irgendwo abseits in den Pulver Ski zu fahren, das ist für mich der Höhepunkt, denke ich, was Sport anbelangt. Dabei habe ich alles gemacht, also über Tennis und Golf und so weiter. Aber das ist das Highlight.
1: In unmittelbarer Nachbarschaft hast du eine Grande Dame der Hotellerie, Elisabeth Gürtler, lange Zeit Chefin der Sachertorten, heute Chefin im Astoria. Und sie macht in Wien ganz viel die Blanche Nuit. Und sie ist wirklich eine Grande Dame, ist fit, extrem, auch Wintersportlerin.
6: Ja, also sie macht auf jeden Fall gern Langlauf, das weiß ich. Und wandern
1: Hält sich jung?
6: Sehr stark unterwegs, hält sich jung. Obwohl sie von meiner Frau in ihrer Kindheit trainiert wurde. Hat anscheinend keine ganz tiefen Spuren hinterlassen. Und ich habe mit ihr auch zu tun gehabt, als sie ihr Studium gemacht hat. Ist sie zu mir in den Tourismusverband gekommen, um sich Unterlagen zu besorgen über Tourismusentwicklung. Ich kann noch weiter zurückgreifen. Das Hotel Astoria war das erste Hotel in den Alpen, die ein eigenes Hallenschwimmbad gebaut haben. Am Bau des Hallenschwimmbades war ich beteiligt. Da bin ich doch in die Schule gegangen und da habe ich dann Eisen gebogen auf der Baustelle. Da habe ich die Decke praktisch mitgestaltet.
7: Seefeld, du mein Traum.
6: In dem Beruf muss man mit offenen Augen durch die Welt gehen. Man braucht nichts selber erfinden. Wenn man sich umschaut, sieht man überall etwas, was gut ist, was besser ist und was man umsetzen kann im eigenen Bereich.
1: Wenn du jetzt heute von deinem schönen Haus hier raufschaust, auf Seefeld, auf die Berge, bist du zufrieden, wie sich alles entwickelt hat?
6: Ja, größtenteils ja, würde ich sagen. Ja.
7: Weißer Winterraum, Seefeld, du mein Traum.
6: Wie ich überhaupt in den Job hineingerutscht bin. Ich habe Matura gemacht und bin vom damaligen Obmann des Tourismusverbandes gefragt worden, ob ich die Geschäftsführung übernehmen. Ich war dann der Geschäftsführer.
1: Was für ein Glück für die Gemeinde.
6: Ja, ja. Ich bin auch einer, der gern was umsetzt. Also nicht nur darüber redet, sondern dann es auch umsetzt und realisiert. Und das habe ich ein Leben lang gemacht und dadurch habe ich eigentlich ein sehr erfülltes Berufsleben gehabt. Ich bin zufrieden. Ich bin ja jetzt schon seit 97 in Pension, das ist ja wahnsinnig.
1: Und der Blick von deinem Balkon aus ist fantastisch.
6: Ist schön, ist eine Belohnung, ja.
1: Er freut sich jeden Tag, dass du die Berge siehst?
6: Ja, schon. Und das einzige Manko ist, dass ich auf dem Berg, den ich immer vor der Nase habe, nie oben war. Ist sonst eigentlich überall, auf allen Bergen herum, in aller Welt und europaweit. Also ich habe alle hohen Berge von unserem höchsten Berg in Tirol, in Österreich und Europa, alles.
1: Alles erklommen, ja? Mont Blanc? Alles.
6: Mont Blanc, ja.
1: Den nicht, ja.
6: Den nicht.
1: Jetzt machst du es auch nicht mehr, ne?
6: Nein, ich mache es nicht mehr.
2: Walter Frenes kann auf ein mehr als erfülltes Leben zurückschauen. Denn wer kann von sich aus schon behaupten, dass er eine Region so geprägt hat, wie es eben Walter tat? In gewisser Weise schrieb er sogar Wintersportgeschichte. 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Goodbye, au revoir, ciao, adios, trotziens, hajet, au wiederloge, ayowomba, wislat, das wiederanje, hey hey, mer salama und shalom und die Tiroler sagen ganz gerne Servus.
6: Ich bin Walter Frenes und würde mich über jeden Hörer freuen, der in Zukunft noch sehr viel kommt.
8: Rolf Bieters, grüße ich alle und tschüss, bis zum nächsten Mal.
0: Ich bin der Anton und ich hoffe, dass ich jetzt so ein paar Leute davon überzeugen kann, vom Eisstocksport, dass sie vielleicht einmal zu uns vorbeikommen.
9: Ich bin der Anton aus Tirol. Wir sagen zum Abschied Stockheil.
10: Im Namen der Familie sage ich danke, dass ihr da wart. Wir konnten euch ein bisschen was über die Sportler erzählen und wir hoffen, wir sehen euch bald wieder. Pfiat euch dabei.
11: Reinhard Sanders, und da ich aus der Gegend Aachen komme, benutze ich aber ein Kölner Sprichwort, sollen uns schlecht stehen. Der Kölner sagt aber auch, es ist noch immer gut hier.
12: Vi saluto e un arrivederci a Seefeld. Mi farebbe piacere di vedervi tutti qui Seefeld, al Klosterbräu, e darvi la nostra accoglienza. Arrivederci, a presto.
2: Servus, ciao, grazie. Bleiben Sie schön reisefreudig, meine Damen und Herren, denn es gibt noch mindestens 1000 Orte in dieser Welt zu entdecken. In diesem Sinn, wie immer, bis bald.
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16: Ich bin Finn Riebesel-Freundlieb. Fast 10.000 Hitzetote, kaum Wasser in den Flüssen. Einen bundesweiten Hitzeschutzplan gibt es bisher aber nicht. Das soll sich aber bis zum nächsten Sommer ändern, hat Umweltstaatssekretär Jochen Flassbart im ZDF angekündigt. Wie der Plan genau aussehen soll, ist aber noch nicht klar. Wird das Rentenpaket der Bundesregierung jetzt doch wieder aufgeschnürt? Die Ostministerpräsidenten haben mit ihrem Vorstoß zur Rente mit 63 eine Debatte darüber ausgelöst. SPD-Chefin Baas hat sich im ZDF jetzt offen darüber gezeigt, nachzuverhandeln. Hass und Gewalt dürfen niemals das letzte Wort haben. Unter diesem Motto haben mehrere tausend Menschen an die Opfer des Berliner CSD-Anschlags erinnert. Am Tatort im Tiergarten gab es eine Mahnwache. Bei dem islamistischen Anschlag waren eine Frau getötet und 31 weitere Menschen verletzt worden. US-Präsident Trump setzt im Krieg mit dem Iran offenbar wieder auf Gespräche statt auf neue Angriffe. Schon heute sollen neue Verhandlungen starten. Wo genau und mit wem gesprochen wird, hat Trump aber noch nicht verraten. Diese Woche wird auf den Straßen häufiger geblitzt. Heute startet der Blitzermarathon. Bis Sonntag kontrolliert die Polizei verstärkt das Tempo, vor allem an Unfallschwerpunkten auf Landstraßen sowie vor Schulen und Krankenhäusern. Nur Bayern, das Saarland und Sachsen machen diesmal nicht mit.
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17: Aktuell haben wir bei uns in der Nacht einen klaren Himmel. In Heilbronn und in Hohenlohe liegen die Temperaturen bei jeweils 21 Grad. Im Ostalbkreis gibt es 22 Grad. In den nächsten Stunden kühlt es weiter leicht ab, bevor es zum Morgen hin wieder etwas wärmer wird. In der kommenden Nacht sinken die Werte auf etwa 19 bis 22 Grad. Morgen wird es deutlich wärmer mit viel Sonne. Im Tagesverlauf steigen die Temperaturen auf Werte zwischen 35 und 37 Grad.
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18: Achtung, auf der A3 von Frankfurt Richtung Würzburg ist zwischen Wertheim-Lenkfurt und Helmstadt der Standstreifen blockiert wegen eines defekten PKW. Weiter geht's auf der A7 von Würzburg Richtung Ulm. Zwischen Ahlen-Oberkochen und Heidenheim müsst ihr auf ein defektes Fahrzeug achten. 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
1: Ich bin Finn Riebesel, Freundlieb. Die Bundesregierung will beim Hitzeschutz nachlegen. Umweltstaatssekretär Flassbart hat im ZDF angekündigt, dass es bis zum nächsten Sommer einen bundesweiten Aktionsplan geben soll. Flassbart sagt, bei der Stadtplanung müsse mehr mitgedacht werden, zum Beispiel mit mehr Schatten und Grünflächen. In der schwarz-roten Koalition ist eine neue Debatte um das Rentenpaket ausgebrochen. Konkret geht es um das Ende der Rente mit 63, gegen das sich die Ostministerpräsidenten ausgesprochen haben. Die Unionsspitze will an den Plänen festhalten. Bundesarbeitsministerin Baas zeigte sich dagegen gesprächsbereit. Im Berliner Tiergarten haben mehrere tausend Menschen an die Opfer des CSD-Anschlags erinnert. Am Tatort gab es eine Mahnwache. Bei dem islamistischen Anschlag war letzte Woche eine Frau getötet worden. 31 weitere Menschen wurden verletzt. Der Bundesopferbeauftragte hat schnelle finanzielle Hilfe für die Betroffenen angekündigt. Auch die USA haben mittlerweile mit einem heftigen Waldbrand zu kämpfen. Die Feuer haben die Stadt Spokane im Bundesstaat Washington erreicht. Tausende Menschen mussten ihre Häuser verlassen. Hunderte Gebäude wurden zerstört. Die USA und der Iran wollen heute offenbar über ein Ende des Krieges verhandeln. Das hat US-Präsident Trump angekündigt, ohne konkreter zu werden. Am Wochenende hatte Trump bereits gesagt, dass die USA und Israel den Iran vorerst nicht mehr angreifen würden. Teheran bestreitet das allerdings.
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2: Aktuell haben wir bei uns einen klaren Himmel. In Heilbronn und in Hohenlohe gibt's gerade jeweils 20 Grad. Im Ostalbkreis sind es 22 Grad. Im Laufe der nächsten Stunden steigen die Temperaturen weiter an. Später am Vormittag kommen dann die ersten Wolken auf. In der kommenden Nacht kühlt die Luft in der gesamten Tonregion auf etwa 19 Grad ab. Morgen wird's deutlich wärmer, mit Höchstwerten bis 37 Grad. Dazu gibt's viel Sonne und nur zeitweise ein paar Wolken.
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3: Auf der A8 von Stuttgart Richtung München gibt es zwischen der Ausfahrt Hohenstadt und Merklingen eine Gefahrenstelle durch ein defektes Fahrzeug. Auf der A3 von Frankfurt Richtung Würzburg blockiert ein defekter PKW den Standstreifen zwischen Wertheim-Lenkfurt und Helmstadt. 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
3: Ich bin Finn Riebe, sei freundlieb. Die Bundesregierung will beim Hitzeschutz nachlegen. Umweltstaatssekretär Flassbart hat im ZDF angekündigt, dass es bis zum nächsten Sommer einen bundesweiten Aktionsplan geben soll. Flassbart sagt, bei der Stadtplanung müsse mehr mitgedacht werden, zum Beispiel mit mehr Schatten und Grünflächen. In der schwarz-roten Koalition ist eine neue Debatte um das Rentenpaket ausgebrochen. Konkret geht's um das Ende der Rente mit 63, gegen das sich die Ostministerpräsidenten ausgesprochen haben. Die Unionsspitze will an den Plänen festhalten. Bundesarbeitsministerin Baas zeigte sich dagegen gesprächsbereit. Im Berliner Tiergarten haben mehrere tausend Menschen an die Opfer des CSD-Anschlags erinnert. Am Tatort gab es eine Mahnwache. Bei dem islamistischen Anschlag war letzte Woche eine Frau getötet worden. 31 weitere Menschen wurden verletzt. Der Bundesopferbeauftragte hat schnelle finanzielle Hilfe für die Betroffenen angekündigt. Auch die USA haben mittlerweile mit einem heftigen Waldbrand zu kämpfen. Die Feuer haben die Stadt Spokane im Bundesstaat Washington erreicht. Tausende Menschen mussten ihre Häuser verlassen. Hunderte Gebäude wurden zerstört. Die USA und der Iran wollen heute offenbar über ein Ende des Krieges verhandeln. Das hat US-Präsident Trump angekündigt, ohne konkreter zu werden. Am Wochenende hatte Trump bereits gesagt, dass die USA und Israel den Iran vorerst nicht mehr angreifen würden. Teheran bestreitet das allerdings.
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4: Aktuell gibt es bei uns einen klaren Sternenhimmel. In Heilbronn und in Hohenlohe liegen die Temperaturen derzeit bei 20 Grad. Im Ostalbkreis sind es 22 Grad. Im Tagesverlauf kommt die Sonne immer wieder durch, die Wolken wechseln sich ab. Heute Nacht sinken die Werte auf um die 19 bis 22 Grad. Morgen steigen die Temperaturen tagsüber auf bis zu 37 Grad. Dazu bleibt es erst freundlich, bevor abends Gewitter aufziehen.
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5: Auf der A3 von Frankfurt Richtung Würzburg ist zwischen Wertheim-Lengfurt und Helmstadt der Standstreifen wegen eines defekten PKW blockiert. 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
6: Ja, guten Morgen.
7: Guten Morgen.
6: Auch an alle, die noch im Wochenend-Jetlag feststecken und heute Morgen schon den Kaffee mit dem Buttermesser umgerührt haben.
7: Wer war das?
6: Wir starten in den Montag. Danke fürs Einschalten.
7: Guten Morgen.
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0: Guten Morgen.
1: Guten Morgen.
0: Caro und der Meg ist am Montag. Ja, Montagmorgen, da sind die roten Ampeln einfach noch röter, die nervigen Kollegen noch nerviger.
1: Hey.
0: Aber dafür die schönen Songs auch noch schöner. Jetzt ein Lieblingshit von Cheap Trick, The Flame. Schönen Wochenstart.
1: Guten Morgen.

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6: Ich bin Finn Riebel, sei freundlieb. Die Bundesregierung will beim Hitzeschutz nachlegen. Umweltstaatssekretär Flassbart hat im ZDF angekündigt, dass es bis zum nächsten Sommer einen bundesweiten Aktionsplan geben soll. Flassbart sagt, bei der Stadtplanung müsse mehr mitgedacht werden, zum Beispiel mit mehr Schatten und Grünflächen. In der schwarz-roten Koalition ist eine neue Debatte um das Rentenpaket ausgebrochen. Konkret geht es um das Ende der Rente mit 63, gegen das sich die Ostministerpräsidenten ausgesprochen haben. Die Unionsspitze will an den Plänen festhalten. Bundesarbeitsministerin Baas zeigte sich dagegen gesprächsbereit. Im Berliner Tiergarten haben mehrere tausend Menschen an die Opfer des CSD-Anschlags erinnert. Am Tatort gab es eine Mahnwache. Bei dem islamistischen Anschlag war letzte Woche eine Frau getötet worden. 31 weitere Menschen wurden verletzt. Der Bundesopferbeauftragte hat schnelle finanzielle Hilfe für die Betroffenen angekündigt. Auch die USA haben mittlerweile mit einem heftigen Waldbrand zu kämpfen. Die Feuer haben die Stadt Spokane im Bundesstaat Washington erreicht. Tausende Menschen mussten ihre Häuser verlassen. Hunderte Gebäude wurden zerstört. Die USA und der Iran wollen heute offenbar über ein Ende des Krieges verhandeln. Das hat US-Präsident Trump angekündigt, ohne konkreter zu werden. Am Wochenende hatte Trump bereits gesagt, dass die USA und Israel den Iran vorerst nicht mehr angreifen würden. Teheran bestreitet das allerdings.
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7: Ja, wir kommen raus aus einer Tropennacht und starten auch tropisch heiß in die neue Woche in der Tonregion. Heute Sonne und Wolken im Mix, wobei das sind eher lockere Quellwolken und mehr sonnige Abschnitte bei 34 bis 36 Grad. Vor allem Richtung Ostwürttemberg sind heute ab dem Abend schon erste Hitzegewitter möglich. Im Rest der Tonregion dann erst morgen, also in Heilbronn-Franken und im Main-Tauber-Kreis bleibt es heute noch ruhig. Und Radio Ton 3 Tage Wettertrend, es bleibt weiter heiß. Morgen bis 36 Grad, am Mittwoch in Anführungsstrichen kühler, zumindest ein paar Grad bei 31 bis 33. Aber so wie das jetzt aussieht, knacken wir die 30 Grad Marke diese Woche wahrscheinlich jeden Tag. Schauen wir auf die Straße. Zu euch.
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7: Und da ist noch alles ruhig. Falls ihr irgendwas gesehen habt, Staus oder Blitzer, dann gern durchklingeln. Das immer kostenlos hier 0800 50 65 und 3x0. Eure Nummer direkt ins Studio oder auch die Nummer für WhatsApp. Gern auch als Sprachnachricht. Gute Fahrt, kommt sicher an. Ich bin Caro Hoffmann. Das ist eure Morning Show mit Shakira und Burner Boy.

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0: So, diese Woche aufpassen, sonst gibt es eventuell ein unfreiwilliges Shooting für euch und euer Auto. Gleich 17:45 haben wir es. Radioton an eurem Montagmorgen. Und diese Woche sind nicht nur alle 16 Bundesländer gleichzeitig in den Sommerferien. Das ist übrigens die einzige Woche, in der das der Fall ist. Sondern nein, auch Speed Week in vielen Bundesländern in Deutschland. Bayern macht nicht mit, wir in Baden-Württemberg schon. Und melden natürlich auch eure Blitzer fleißig im Radio. Und das dürfen wir sogar, bevor da wieder jemand sagt, warum macht ihr das denn? Miriam Humpf ist Rechtsanwältin aus Aalen und sagt, warum das erlaubt ist.
1: Das liegt daran, dass die Verkehrsteilnehmer im Allgemeinen gewarnt werden. Also der genaue Standort des Blitzers wird ja in der Regel auch nicht genannt und es ist nicht standortbezogen für den Fahrer. Also sie geben einen Hinweis auf eine Messung, die ganz allgemein gehalten ist und sehr grob. Und das ist eben nicht verboten.
0: Und was hält die Polizei davon? Frank Bels von der Polizei Heilbronn.
2: Grundsätzlich sind ja Radio-Blitzermeldungen auch eine Art Prävention für uns, denn die Verkehrsteilnehmer, die das hören, die nehmen dort zumindest ihren Fuß vom Gas und somit ist uns auch geholfen.
0: Und das heißt, wir dürfen uns auch gegenseitig helfen. Das heißt, ihr dürft auch fleißig reinklingeln oder WhatsApps schicken 0800 50 65 3x die 0, wenn ihr heute schon den Blitzer entdeckt habt. Guten Morgen.
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7: Ich bin Sabrina Amon, guten Morgen. Lebensbedrohliche Einsatzlagen in Schulen, egal ob Schusswechsel, Evakuierung oder sonstige Katastrophen. Dafür muss die Polizei bereit sein. Um dafür zu trainieren, nutzt die Heilbronner Polizei die Helmbundschule in Neuenstadt in den Sommerferien. 2 Wochen lang, ab heute, üben täglich um die 40 Beamten für den Ernstfall. Und das so echt wie möglich mit Schutzausrüstung und Trainingswaffen. Sabrina Amon, Radio Ton Neuenstadt.
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8: Ich bin Anna Löwer. In der schwarz-roten Koalition ist eine neue Debatte um das Rentenpaket ausgebrochen. Konkret geht's um das Ende der Rente mit 63, gegen das sich die Ostministerpräsidenten ausgesprochen haben. Die Unionsspitze will an den Plänen festhalten. Arbeitsministerin Baas zeigt sich dagegen gesprächsbereit. Fast 10.000 Hitzetote, kaum Wasser in den Flüssen. Einen bundesweiten Hitzeschutzplan gibt es aber bisher nicht. Das soll sich bis zum nächsten Sommer ändern, hat Umweltstaatssekretär Jochen Flassbart im ZDF angekündigt. Wie genau der Plan aussehen soll, ist aber noch unklar. US-Präsident Trump setzt im Krieg mit dem Iran offenbar wieder auf Gespräche statt auf neue Angriffe. Heute sollen angeblich neue Verhandlungen starten. Wo genau und mit wem gesprochen wird, hat Trump aber noch nicht verraten. In Griechenland sind 2 Löschhubschrauber zusammengestoßen und abgestürzt. Sie waren westlich von Athen im Einsatz gegen die Waldbrände dort. 2 Piloten kamen ums Leben. Seit Tagen kämpfen in der Region hunderte Feuerwehrleute gegen die Flammen. Mehrere Ortschaften mussten schon evakuiert werden. Im Berliner Tiergarten haben mehrere tausend Menschen an die Opfer des CSD-Anschlags erinnert. Bei dem islamistischen Anschlag war letzte Woche eine Frau getötet worden, 31 weitere Menschen wurden verletzt. Der Bundesopferbeauftragte hat schnelle finanzielle Hilfen für die Betroffenen angekündigt.
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10: Guten Morgen in die Tonregion. Wir starten in die neue Woche und uns erwartet heute ein freundlicher Mix aus Sonne und Wolken. Bis zum Nachmittag steigen die Temperaturen auf bis zu 36 Grad. In Ostwürttemberg bleibt es mit bis zu 34 Grad etwas kühler. Dort können sich jedoch gegen Abend bereits erste Regenschauer und Gewitter entwickeln. Und aktuell um kurz nach 6 Uhr messen wir in Löwenstein im Landkreis Heilbronn 20 Grad, in Lauder-Königshofen im Main-Tauber-Kreis 19 Grad und in Giengen an der Brenz 18 Grad.
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10: Ja, da liegen wir heute bei Stufe 2 von 4. Bei Temperaturen von bis zu 36 Grad kann das für den Körper natürlich schon belastend sein. Deshalb bei heißeren Temperaturen, wenn möglich, einen Gang runterschalten und zwischendurch immer mal wieder eine Pause einlegen.
9: Empfiehlt sich zum Wochenstart.
10: Dankeschön. Genau.
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9: Ja, 3 nach 6 noch relativ ruhig auf den Straßen, falls ihr was gesehen habt, Staus oder auch Blitzer, gern durchklingeln 0800 50 65 3x die 0. Und ihr denkt auch an den Blitzermarathon diese Woche in Baden-Württemberg. Einer kommt schon von Radiotonhörer Ronny in Heidenheim nach der Seewiesenbrücke Richtung Schneidheim fahren. 50 erlaubt. Die Petra meldet einen in Eggersheim in der Würzburger Straße bei 50. Und in Heilbronn in der Weinsberger Straße Blitz aktuell bei 40. Wie gesagt, meldet alles rein und erstmal eine gute Fahrt in die neue Woche.
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9: Guten Morgen.
13: Guten Morgen.
9: Ich bin heute nicht ganz so energetisch. Ich habe richtig schlecht geschlafen. Weiß nicht, wie es euch geht. Ich habe eventuell einen Grund dafür gefunden. Megis blinzelt nur. Wie ging es dir?
13: Naja, gut. Ich meine, das ist ja immer so von Sonntag auf Montag, ja, ne? Wenn man den Schlafrhythmus wieder so umkrempeln muss.
9: Das sowieso. Aber die Insekten haben eventuell ordentlich Theater gemacht. Vielleicht auch bei euch. Und wir klären, warum um 12 nach 6. Bleibt dran. Guten Morgen.
13: Guten Morgen.
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0: Madonna. Und sie hat es lange geheim gehalten, aber am Wochenende stand sie auf der Bühne beim World Pride Music Festival in Amsterdam. Und eine Madonna kommt nicht allein, also sie im pinken Korsett. Und dann hat sie natürlich noch Superstar Kylie Minogue auf die Bühne geholt. Ja, drunter macht die es nicht. Guten Morgen.
1: Guten Morgen.
0: 6:12 hier bei Radio Ton. Und ich habe richtig schlecht geschlafen. Caro und der Mac ist hier übrigens.
1: Entschuldigung. Hallo, grüß Gott.
0: Ja. Und das müsst ihr jetzt auch wissen, weil vielleicht ging es euch ja auch so. Also, ich habe ja kein Fliegengitter zu Hause am Fenster. Da könnte man im Sommer schon mal pauschal als leichtsinnig bezeichnen. Und dazu kommt, ich habe einen Garten quasi direkt vorm Fenster. Und das heißt, es hat... Ja, genau. Ja, die ganze Zeit gesummt, gekreucht und gefleucht. Und normalerweise, muss ich aber dazu sagen, ist das gar kein Problem. Also ich habe normalerweise nie Schnaken bei mir drin. Ich weiß nicht, die mögen es bei mir anscheinend nicht. Das schwirrt nichts. Und heute Nacht die ganze Zeit summ, summ, also was auch immer da rumgesurrt hat. Nicht nur Schnaken, sondern auch dickere Brummer.
1: Ja? Das heißt, dann juckt es jetzt schön, oder?
0: Es geht eigentlich, aber es hat einfach gestört. Ich bin dauernd aufgewacht. Und dann habe ich mich gefragt, liegt das vielleicht an dieser Tropennacht, ja, wenn es nicht unter 20 Grad geht? Und ja, tatsächlich sind Insekten da aktiver, habe ich mal das Internet gefragt, ne? Weil die wechselwarm sind und dann steigt der Stoffwechsel bei höheren Temperaturen an und dann sind die einfach auf Futtersuche, paaren sich nachts und sind viel, viel aktiver als sonst. Denen fehlt nämlich dann auch die Abkühlung und dann bricht diese Aktivität einfach auch nachts nicht ein.
1: Die müssen nicht schlafen.
0: Nee, müssen sie nicht, anscheinend.
1: Die könnten mal eine Morningshow moderieren.
0: Gute Nachrichten für die Insekten, schlechte für uns. Auch die nächsten beiden Nächte bleiben erstmal tropisch und es geht nicht deutlich unter 20 Grad. Falls ihr euch jetzt denkt, hä, da war gar nichts heute Nacht bei mir. Ja, die waren anscheinend alle bei mir. Guten Morgen.
1: Guten Morgen.
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1: Guten Morgen.
0: Morgen. Und 16 Bundesländer in den Sommerferien. Diese Woche ist die einzige, in der sich wirklich alle in Deutschland überschneiden. Und traditionell sind am Wochenende viele in den heißen Süden geflüchtet. Und dabei hat es die Woche auch in der Thun-Region wieder subtropische Temperaturen mit teils über 36 Grad.
1: Ja, wobei man ja nicht nur wegen dem Wetter in Urlaub geht, sondern vielleicht auch mal, um sich eine Woche nicht um den Haushalt kümmern zu müssen.
0: Aber wir sind auch bei euch daheimgebliebenen, denn selbst jede noch so nervige Haushaltsaufgabe kann sehr urlaubig werden. Wie das geht, das verrät uns der Megis heute Morgen.
1: Heute putzen wir das Bad mal aus der Urlaubsperspektive. Zwischen Spiegelwischen und Toilette schrubben setzt ihr euch einfach zwischendurch mal in die Badewanne und macht parallel das Fenster auf. Mit dem Blick über das Neckartal ist das besser als jeder Infinity-Pool.
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0: guten Morgen.
1: Guten Morgen.
0: 6.27 Uhr. Ich hoffe, ihr habt besser geschlafen als ich. Radio Ton ist hier mit Caro und dem Maggis. Und ich habe gerade eben schon erzählt, mich haben Insekten wach gehalten. Und das ist wohl wegen der tropischen Nächte, weil die dann nicht so richtig runterfahren wie sonst. Jetzt schreibt Helen aus Heidenheim, bei mir war eine Marder-Jungtier-Party um 16:30. Die klingen ja ungefähr so, dass das auch richtig
2: ist. Hauptsächlich machen, als ob da irgendjemand abgestochen wird.
0: Meinte sie auch, ich wohne am Stadtrand, gleich am Wald, aber das hatte ich jetzt auch noch nie. Wir halten zusammen die Augen auf, Leute. Gleich mit Kado. Das sind die besten aktuellen Hits bei Radio Ton. Und davor alles, was wichtig ist, in den Nachrichten um 6:30. Bleibt dran.
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0: Ich bin Sabrina Amund. Guten Morgen. Jede Ferien, jeden Sommer das gleiche Problem. Es mangelt an Blut. Regelmäßige Spender sind verreist oder bei 35 Grad bleibt man halt doch lieber zu Hause. Auch in diesen Tagen ruft das DRK zur Blutspende auf. Unterstützung gibt es bereits seit vielen, vielen Jahren vom Erlebnispark Tripsdrill. Direkt vor den Eingangstoren startet heute die Blutspendewoche. Und es gibt sogar ein Geschenk für die Spender. Jeder erhält einen Tripsdrill-Tagespass. Sabrina Amon, Radioton, Klebronn.
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11: Ich bin Anna Löwer. In der schwarz-roten Koalition ist eine neue Debatte um das Rentenpaket ausgebrochen. Konkret geht's um das Ende der Rente mit 63, gegen das sich die Ostministerpräsidenten ausgesprochen haben. Die Unionsspitze will an den Plänen festhalten. Arbeitsministerin Baas zeigt sich dagegen gesprächsbereit. Fast 10.000 Hitzetote, kaum Wasser in den Flüssen. Einen bundesweiten Hitzeschutzplan gibt es aber bisher nicht. Das soll sich bis zum nächsten Sommer ändern, hat Umweltstaatssekretär Jochen Flassbart im ZDF angekündigt. Wie genau der Plan aussehen soll, ist aber noch unklar. US-Präsident Trump setzt im Krieg mit dem Iran offenbar wieder auf Gespräche statt auf neue Angriffe. Heute sollen angeblich neue Verhandlungen starten. Wo genau und mit wem gesprochen wird, hat Trump aber noch nicht verraten. In Griechenland sind zwei Löschhubschrauber zusammengestoßen und abgestürzt. Sie waren westlich von Athen im Einsatz gegen die Waldbrände dort. Zwei Piloten kamen ums Leben. Seit Tagen kämpfen in der Region hunderte Feuerwehrleute gegen die Flammen. Mehrere Ortschaften mussten schon evakuiert werden. Im Berliner Tiergarten haben mehrere tausend Menschen an die Opfer des CSD-Anschlags erinnert. Bei dem islamistischen Anschlag war letzte Woche eine Frau getötet worden, 31 weitere Menschen wurden verletzt. Der Bundesopferbeauftragte hat schnelle finanzielle Hilfen für die Betroffenen angekündigt.
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12: Guten Morgen. In der Thurnregion zwischen Kraichgau und Ostalb starten wir mit den ersten Sonnenstrahlen in die neue Woche. Auch heute wird es wieder hochsommerlich mit einem freundlichen Mix aus Sonne und Wolken und bis zu 36 Grad. Richtung Ostwürttemberg können gegen Abend allerdings schon die ersten Hitzegewitter aufziehen. Ja, schauen wir noch kurz auf den Radio Thurn 3-Tage-Wettertrend. Morgen bleibt es ähnlich wie heute. Am Mittwoch und Donnerstag gehen die Temperaturen um 2 bis 3 Grad zurück, liegen aber weiterhin knapp über der 30-Grad-Marke. Und dazu können sich auch immer mal wieder Hitzegewitter entwickeln.
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12: Ja, da liegen wir bei Stufe 2 von 4. Der Hitzeindex zeigt, wie belastend die Hitze für unseren Körper ist. Also dabei spielen nicht nur die Temperatur, sondern auch die Luftfeuchtigkeit eine Rolle. Und ja, dann kann es sich halt auch draußen wärmer anfühlen, als es auf dem Thermometer anzeigt. Also am besten, wenn möglich, gemütlich in die neue Woche starten.
1: Danke dir. Auf die Straßen zu euch in 12 Sekunden.
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1: Gleich 6:45, wir schauen auf die A7. Zuerst Würzburg Richtung Ulm. Zwischen Oberkochen und Heidenheim haben wir nämlich ein defektes Fahrzeug. Ansonsten noch kein größerer Stau, falls ihr was gesehen habt, Staus oder Blitzer, gern durchklingeln, immer kostenlos. 0800 50 65 3x die 0 und ihr denkt an die Blitzerwoche, diese Woche auch in Baden-Württemberg. Einer steht schon in Heilbronn, in der Weinsberger Straße, da 40 erlaubt, Blitzer in Iggersheim, Würzburger Straße in der 50er Zone. Danke Radiotonhörerin Petra und Heidenheim nach der Seewiesenbrücke Richtung Schneidheim. Wird geblitzt bei 50, euch eine gute Fahrt und

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0: Der Oberbürgermeister aus Kingen, Dieter Henle, hat seinen Parkplatz vom Rathaus nämlich wieder freigegeben. Bis zum 9. August macht er ja traditionell. Jetzt kann jeder dort parken, der will, solange er sich entspannt. Aber naja, davor gab es eben noch einen Fall von Vandalismus in Kingen. Dazu schreibt Radiotonhörer Stefan aus Kingen: einfach traurig, wenn sinnlose Zerstörungswut der Allgemeinheit schadet. Natürlich kümmern wir uns auch darum, haben nachgefragt, denn Dieter Henle ist angefressen. Letzte Woche ist es passiert, es geht um ein zerstörtes Sonnensegel in der Schwage in Kingen. Und wir haben Herrn Henle mal um ein Statement dazu gebeten.
1: Es ist heiß draußen, die Leute suchen Schatten und hier wird ein 1.300 € teures Segel einfach so kaputt gemacht. Das sind immerhin Steuergelder und wir nehmen das nicht einfach hin.
0: Das heißt, was unternimmt die Stadt jetzt?
1: Für den Hinweis, der zum Täter oder zur Täterin führt, gibt es 500 €.
0: Also auch eine Belohnung ausgesetzt, Anzeige gegen Unbekannt. Das ist nicht der einzige Fall von Vandalismus in der Thun-Region, dieses zerstörte Sonnensegel. Weinsberg hat zum Beispiel das Problem aktuell, demolierte Liegestühle in der Sommerzone, gefällte Jungbäume in der Hirschbergstraße und in Aalen gab es zum Beispiel schwere Verwüstungen im leerstehenden alten Hallenbad. Dieter Henle, der Gegner OB, hat einen ganz klaren Appell.
1: Wer randalieren will, soll sich einen Boxsack kaufen und draufhauen, bis es ihm wieder besser geht.
0: Ich glaube, dem ist nichts hinzuzufügen. Also das zerstörte Sonnensegel in der Kingener Stadt, in der Schwage. Es wird vorerst nicht ersetzt, aber es ist eine Belohnung ausgesetzt. 500 € für den, der zum Täter führt.
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0: Ed Sheeran für euren Montag. Morgen.
1: Guten Morgen.
0: Caro und der Maggis. Schönen Wochenstart euch. 7:10 haben wir es und ich hätte jetzt wieder einen Song von meiner Duschplaylist anzubieten.
1: Wie so oft?
0: Ja, das sind eure Lieblingssitz bei Radioton. Share, Believe. Kann man so richtig schön, weißt du, in der Kopfstimme mitgrölen. Aber nur wenn ihr nicht im Großraumbüro seid. Ich lasse das jetzt. Ich überlasse es Share. Guten Morgen.
1: Guten Morgen.

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4: Ich bin Sabrina Amund, guten Morgen. Es wird viel los sein im Himmel über der Ostalb. Die US-Streitkräfte üben ab heute bis Ende August. Von den Übungsflügen der Heeresflieger sind 2 Landepunkte in Ellenberg und Jaxzell betroffen. Es werden sowohl Abflüge von einem Stützpunkt mit Außenlandungen als auch Rückflüge an angezielte Landepunkte im freien Gelände trainiert. Wie die US-Streitkräfte mitteilen, findet die Übung tagsüber und auch nachts statt. Vorgesehen ist der Einsatz von insgesamt 12 Hubschraubern mit einer beteiligten Truppenstärke von 32 Soldaten. Sabrina Amon, Radio Ton, Jaxzell.
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5: Ich bin Anna Löwer. Marokko weist die Verantwortung für den Migrantenansturm auf die spanische Exklave Ceuta zurück. Die Regierung macht Fake News auf Social Media und Menschenhändler dafür verantwortlich. Rund 60.000 Menschen waren aus Marokko nach Ceuta gekommen. Wie viele noch dort sind, ist unklar. Die Bundesregierung will beim Hitzeschutz nachlegen. Umweltstaatssekretär Flassbart hat im ZDF angekündigt, dass es bis zum nächsten Sommer einen bundesweiten Aktionsplan geben soll. Flassbart sagt, bei der Stadtplanung müsse mehr mitgedacht werden, zum Beispiel mit mehr Schatten und Grünflächen. Wird das Rentenpaket der Bundesregierung jetzt doch wieder aufgeschnürt? Die Ostministerpräsidenten haben mit ihrem Vorstoß zur Rente mit 63 eine Debatte darüber ausgelöst. SPD-Chefin Baas hat sich im ZDF jetzt offen dafür gezeigt, nachzuverhandeln. Wer in dieser Woche mit dem Auto unterwegs ist, sollte den Tacho besonders im Blick behalten. Heute startet bundesweit die Speed Week. Nur Sachsen, das Saarland und Bayern machen nicht mit. Bis Sonntag wird vor allem an Unfallschwerpunkten und vor zum Beispiel Schulen geblitzt. In Griechenland sind 2 Löschhubschrauber zusammengestoßen und abgestürzt. Sie waren westlich von Athen im Einsatz gegen die Waldbrände dort. 2 Piloten kamen ums Leben. Seit Tagen kämpfen in der Region hunderte Feuerwehrleute gegen die Flammen. Mehrere Ortschaften mussten schon evakuiert werden.
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7: Einen schönen guten Morgen. In der Tonregion startet die neue Woche mit einem freundlichen Mix aus Sonne und Wolken. Und aktuell um kurz nach 7 Uhr messen wir in Wöckmühl im Landkreis Heilbronn 20 Grad, in Bad Mergentheim 19 und in Neresheim auf der Ostalb liegen wir bei 18 Grad. Bis zum Nachmittag steigen die Temperaturen auf bis zu 36 Grad. In Ostwürttemberg bleibt es mit bis zu 34 Grad etwas kühler. Dort können sich gegen Abend jedoch auch bereits die ersten Hitzegewitter entwickeln.
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7: Ja, heute liegen wir bei Stufe 2 von 4. Durch die Kombination aus Temperatur und Luftfeuchtigkeit kann sich's draußen noch etwas wärmer anfühlen. Deshalb am besten immer mal wieder den Wasserhaushalt checken, damit der Körper auch genügend Flüssigkeit hat.
8: Denkt an die Dehydration Break.
7: Genau.
8: Dankeschön. Auf die Straßen zu euch.
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6: Jetzt um 3:07 längster Stau auf der A6 Heilbronn Richtung Mannheim zwischen Sinsheim-Steinsfurt und Sinsheim. Wobei, ja, 2 Kilometer, hier 6 Minuten Zeitverlust, es hält sich zum Glück in Grenzen. Die A7 Würzburg Richtung Ulm zwischen Alnoberkochen und Heidenheim haben wir ein defektes Fahrzeug, da auch Vorsicht. Außerdem Heilbronn B27, die Lutzstraße, Kolpingstraße zwischen der Horkheimer Straße und Sontheimer Brücke, 4 Minuten Zeitverlust im Berufsverkehr. Und Vorsicht, Blitzer stehen in Heilbronn, Weinsberger Straße 40 erlaubt, Eggersheim die Würzburger Straße in der 50er-Zone und Blitzer in Heidenheim nach der Seewiesenbrücke Richtung Schneidheim. Da 50 erlaubt, jetzt denkt dran, Blitzerwoche in Baden-Württemberg heißt, es kann diese Woche verstärkt blitzen, falls ihr was gesehen habt, Staus oder Blitzer. 0800 50 65 3x die 0, eure Nummer direkt ins Studio, gern auch per WhatsApp-Sprachnachricht.
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6: Ja, guten Morgen.
10: Guten Morgen.
6: Guten Morgen. Guten Morgen auch an alle Daheimgebliebenen in der Tonregion. Wir haben eine Erholungsexpertin bei uns, nämlich Wetterfrau Madeleine Willers.
10: Yay.
6: Du hast dich mal ein bisschen eingelesen in die Erholungsforschung. Also genau, wie auch Urlaub zu Hause möglichst entspannt ist.
11: Die sieht auch immer so erholt aus,
10: ja, die Madeleine. Ja, wollte ich gerade sagen. Total, Megis, vor allem am frühen Morgen.
6: Das Stichwort nennt sich Drama und das hat nichts mit Drama zu tun, ist aber euer Schlüssel für einen wirklich entspannten Urlaub zu Hause. Und das dröseln wir mal auf zusammen um 6:55. Bleibt dran. Guten Morgen.
11: Guten Morgen.
10: Guten Morgen.
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0: gleichzeitig in den Sommerferien, also die Urlaubswoche schlechthin. Wahrscheinlich ist es auf Malle und Co. ein bisschen voller als sonst, aber manche machen vielleicht auch zu Hause Urlaub. Wetterfrau Madeline Willers ist da, guten Morgen.
1: Guten Morgen.
0: Und Urlaubswetter haben wir ja schon mal. Jetzt hast du dich noch in die Erholungsforschung eingelesen, wie es besonders entspannend wird für uns zu Hause.
1: Ja, genau, das sogenannte Drama-Modell zeigt, was wir brauchen, um wirklich abzuschalten. Das Wichtigste, erstmal gedanklich Abstand von der Arbeit zu gewinnen. Also nicht ständig die Mails checken oder ans Büro denken. Es gibt ja auch viele schöne andere Dinge.
0: So, Abwesenheitsnotiz ist also geschrieben. Was braucht es dann noch?
1: Natürlich Entspannung, aber auch Dinge, die Spaß machen oder bei denen ihr etwas Neues erlebt. Also das kann ein neues Hobby sein, eine Radtour oder einfach ein Ausflug in unsere Tonregion. Ganz wichtig ist außerdem, selbst entscheiden zu können, worauf ihr Lust habt und ja, Zeit mit Menschen zu verbringen, die euch gut tun.
0: Vielleicht auch was machen, was ihr noch nie gemacht habt. Eine Töpferkurs, vierblättriges Kleber suchen, ja, oder genau. Sowas. Aber es gibt auch tolle Ausflugsziele direkt vor der Haustür, Martin.
1: Ja, genau. Wir haben hier in der Tonregion so viele schöne Ecken, zum Beispiel den Breitnauer See. Perfekt zum Schwimmen oder einfach mal zum Entspannen am Wasser. Gerade bei über 30 Grad auch super das Salzbergwerk in Bad Friedrichshall.
0: Ja.
1: Da ist es trotzdem schön kühl. Oder eine Wanderung durch die Weinberge, ein Eis in der Altstadt in Bad Wimpfen oder in Schwäbisch Hall. Da machen auch andere Urlaub. Es ist richtig schön dort. Also wir müssen echt nicht weit wegfahren.
0: Also Madeline, Drama, für alle, die es genau wissen wollen, steht für Detachment, also das Abschalten, Relaxation, die Entspannung, Autonomy, also Selbstbestimmung, dann Mastery, also was Neues probieren, haben wir auch durch, ne? Meaning, es soll sinnhaft sein, und Affiliation, also soziale Verbundenheit. Du hast ja gesagt, nur mit Menschen, die uns auch gut
1: genau,
0: tun.
1: Genau, alle anderen Pflicht.
0: Also, wir starten in eine hoffentlich erholte Woche, danke dir.
1: Ja.
0: Und guten Morgen.
1: Guten Morgen.
0: 13 nach 7 haben wir es.
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0: Radio Ton, Caro und der Maggis. Also auf dem Arbeitsweg dran denken, lieber 5 Minuten später im Büro als 50 Euro weniger auf dem Konto.
1: Naja, 5 Minuten früher aufstehen ist ja auch keine Option. Ne?
0: Auf gar keinen Fall. Guten Morgen.

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15: Ich bin Sabrina Amon, guten Morgen. Auch in dieser Woche erreichen wir Temperaturen über 30 Grad. Eine Erholung für die Natur ist also noch nicht in Sicht. Seit Tagen mehren sich die Anfragen bei der Stadtverwaltung Schwäbisch Hall von besorgten Bürgern. Der Teurersee trocknet aus. Ja, das sei bekannt, aber man könne und dürfe die Situation nicht entschärfen. Man könne die Fische nicht einfach umsiedeln. Auch Wasser an anderer Stelle zu entnehmen, würde nur dort das Problem verschärfen, heißt es aus dem Haller Rathaus. Sabrina Amon, Radio Ton Schwäbisch Hall.
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16: Ich bin Anna Löwer. Marokko weist die Verantwortung für den Migrantenansturm auf die spanische Exklave Ceuta zurück. Die Regierung macht Fake News auf Social Media und Menschenhändler dafür verantwortlich. Rund 60.000 Menschen waren aus Marokko nach Ceuta gekommen. Wie viele noch dort sind, ist unklar. Die Bundesregierung will beim Hitzeschutz nachlegen. Umweltstaatssekretär Flassbart hat im ZDF angekündigt, dass es bis zum nächsten Sommer einen bundesweiten Aktionsplan geben soll. Flassbart sagt, bei der Stadtplanung müsse mehr mitgedacht werden, zum Beispiel mit mehr Schatten und Grünflächen. Wird das Rentenpaket der Bundesregierung jetzt doch wieder aufgeschnürt? Die Ostministerpräsidenten haben mit ihrem Vorstoß zur Rente mit 63 eine Debatte darüber ausgelöst. SPD-Chefin Baas hat sich im ZDF jetzt offen dafür gezeigt, nachzuverhandeln. Wer in dieser Woche mit dem Auto unterwegs ist, sollte den Tacho besonders im Blick behalten. Heute startet bundesweit die Speed Week. Nur Sachsen, das Saarland und Bayern machen nicht mit. Bis Sonntag wird vor allem an Unfallschwerpunkten und vor zum Beispiel Schulen geblitzt. In Griechenland sind zwei Löschhubschrauber zusammengestoßen und abgestürzt. Sie waren westlich von Athen im Einsatz gegen die Waldbrände dort. Zwei Piloten kamen ums Leben. Seit Tagen kämpfen in der Region hunderte Feuerwehrleute gegen die Flammen. Mehrere Ortschaften mussten schon evakuiert werden.
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18: Guten Morgen in die Thon-Region. Zum Wochenstart erwartet uns an der Jagst am Neckar und am Kocher weiterhin hochsommerliches Wetter. Die Temperaturen steigen auf bis zu 36 Grad. In Ostwürttemberg werden es bis zu 34 Grad, also ein bisschen kühler. Jedoch können dort gegen Abend die ersten Hitzegewitter sich entwickeln. Ja, schauen wir noch kurz auf den Radio Thon 3-Tage-Wettertrend. Morgen bleibt es ähnlich heiß wie heute. Am Mittwoch und Donnerstag gehen die Temperaturen um 2 bis 3 Grad zurück, liegen aber weiterhin knapp über der 30-Grad-Marke. Dazu können sich vor allem am Nachmittag und am Abend immer mal wieder Hitzegewitter entwickeln.
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18: Ja, da liegen wir heute bei Stufe 2 von 4. Kann für den Körper schon belastend sein. Es gibt auch eine amtliche Hitzewarnung vom Deutschen Wetterdienst. Also wenn möglich, immer mal wieder kleine Erholungsphasen einbauen.
20: Danke dir, schauen wir auf die Straßen. In 12 Sekunden.
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22: Um gleich 7:45 einmal Vorsicht auf der A6 Heilbronn Richtung Nürnberg zwischen Neuenstein und Kupferzell. Defektes Auto auf der rechten Spur. Außerdem, ihr denkt an die Blitzerwoche im Baden-Württemberg, einer steht schon in Eggersheim, Würzburger Straße, da 50 erlaubt. Danke Radiotonhörerin Petra. Die Steffi ist noch da. Guten Morgen.
23: Hi, guten Morgen. Ich wollte euch einen Blitzeranhänger melden in Heilbronn an der Theresienwiese, kurz nach der Brücke. Liebe Grüße.
22: Danke dir, Grüße zurück. Und Blitzer in Heidenheim nach der Seewiesenbrücke Richtung Schneidheim in der 50er-Zone meldet der Ronny. Eure Nummer direkt ins Studio, die 0800 50 65 und dreimal die 0, meldet alle durch. Euch eine gute Fahrt und
24: guten Morgen.
22: Haro und der Megis am Montag mit Fastboy und Klock Klock.

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0: So, 47 haben wir es. Schönen guten Morgen.
1: Guten Morgen.
0: Und da sollten doch alle Badeliegen in den deutschen Urlaubsländern nach dem Urlaubsgesetz schon vorbildlich mit Handtüchern reserviert sein, bitte, ja?
1: So, jetzt aber festhalten, ich verrate euch was. Die anderen Hotelgäste finden sowas tatsächlich gar nicht mal so cool.
0: Wirklich? Gar nicht? Ja, nee. So wie auch ein britischer Urlauber auf Mallorca, der jetzt auf eigene Faust gegen die Liegenreservierer in seinem Hotel vorgeht. Und zwar hat er in den letzten Tagen Juckpulver auf Handtüchern verstreut. Ja, auch unser Bruttler Manne ist auf dem Bolzplatz zum Opfer von Juckpulver geworden.
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3: Ich glaube, ich bin allergisch gegen schlechte Fußball, Horst. Meine Arme jucken wie verrückt.
4: Deine Arme? Sag bloß, du warst gerade am Bierwagen.
3: Nee, ich war beim Wasserverleih. Natürlich war ich am Bierwagen.
4: Du Manne, ich hab doch die Theke mit Juckpulver eingerieben.
3: Bist du des Wahnsinns? Warum machst du denn so einen Mist?
4: Naja, vorbeugend halt, damit nicht so viele Leute um die Bierwaage rumstehen.
3: Dreh dich doch mal um, du Holzkopf. Außer uns ist doch niemand da.
4: Ach so, stimmt. Naja, Prost, Manne.
3: Ah, auf dich, Horst.
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0: Die beste aktuelle Musik bei Radio Thun. Guten Morgen.
1: Guten Morgen.
0: Eure Morning Show zum Wochenstart, Caro und der Maggis. Und eure Lieblingshits natürlich auch immer mit dabei. Übrigens auch jederzeit online in unseren Musikstreams auf radiothun.de oder in der App. Könnt ihr immer hören, auf was ihr gerade so Lust habt. Klickt euch mal rein. Schönen guten Morgen.
1: Guten Morgen.

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15: Ich bin Franjo Bendaich. Guten Morgen. Am Samstagabend ziehen Einsatzkräfte in Heilbronn eine männliche Leiche aus dem Neckar bei der Theresienwiese. Seine Identität ist bislang noch ungeklärt. Es handle sich um einen Mann im Seniorenalter, heißt es von der Polizei, und sie geht davon aus, dass der Mann bereits mehrere Stunden tot im Wasser gelegen hat. Zu den Umständen seines Todes wurden zunächst keine weiteren Angaben gemacht. Die Ermittlungen dauern also an. Franjo Bendaich, Radio Ton, Heilbronn.
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0: Ich bin Anna Löwer. Marokko hat sich zu dem Flüchtlingsansturm auf Ceuta geäußert und macht Fake News in den sozialen Medien dafür verantwortlich. Zehntausende Migranten hatten sich daraufhin auf den Weg dorthin gemacht. Bei dem chaotischen Grenzansturm kamen nach spanischen Angaben über 70 Menschen ums Leben. Marokko spricht von 11 Toten. Fast 10.000 Hitzetote, kaum Wasser in den Flüssen. Einen bundesweiten Hitzeschutzplan gibt es aber bisher nicht. Das soll sich bis zum nächsten Sommer ändern, hat Umweltstaatssekretär Jochen Flassbart im ZDF angekündigt. Wie genau der Plan aussehen soll, ist aber noch unklar. Wird das Rentenpaket der Bundesregierung jetzt doch wieder aufgeschnürt? Die Ostministerpräsidenten haben mit ihrem Vorstoß zur Rente mit 63 eine Debatte darüber ausgelöst. SPD-Chefin Baas hat sich im ZDF jetzt offen dafür gezeigt, nachzuverhandeln. Hacker haben hochsensible Daten der Regierung in Liechtenstein gestohlen. Es geht dabei um eine Liste mit Namen, die hinter Stiftungen und Treuhandgesellschaften stecken. In dem Fürstentum wurde ein Krisenstab eingerichtet. Im Berliner Tiergarten haben mehrere tausend Menschen an die Opfer des CSD-Anschlags erinnert. Bei dem islamistischen Anschlag war letzte Woche eine Frau getötet worden, 31 weitere Menschen wurden verletzt. Der Bundesopferbeauftragte hat schnelle finanzielle Hilfen für die Betroffenen angekündigt.
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17: Einen schönen guten Morgen. In Heilbronn-Franken, im Main-Tauber-Kreis und auf der Ostalb erwarten uns auch heute wieder hochsommerliche Temperaturen von bis zu 36 Grad. In Ostwürttemberg wird es ein bisschen kühler mit bis zu 34 Grad. Gegen Abend können sich dort jedoch auch schon bereits die ersten Hitzegewitter entwickeln. Und aktuell um kurz nach 8 Uhr messen wir in Backnang im Rems-Murr-Kreis 22 Grad, in Langenburg im Landkreis Schwäbisch Hall 21 und in Aalen ebenfalls 21 Grad.
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17: Ja, da liegen wir heute bei Stufe 2 von 4. Dazu gilt eine amtliche Hitzewarnung vom Deutschen Wetterdienst. Durch die Kombination aus Temperatur und Luftfeuchtigkeit kann sich schon noch etwas wärmer anfühlen. Also am besten jetzt noch mal gut durchlüften, damit die Wohnung nachher angenehm kühl ist.
16: Danke dir, auf die Straßen zu euch.
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19: Um 7:35 längster Stau in der Tonregion Schwäbisch Gmünd, B29 zwischen Schwäbisch Gmünd Mitte und Schwäbisch Gmünd Ost, braucht es im Berufsverkehr knapp 10 Minuten länger. Vorsicht auch auf der A6 Heilbronn Richtung Nürnberg zwischen dem Kreuz Feuchtwang-Kreilsheim und Feuchtwang-Nord. Ein Metallteil hier die rechte Spur blockiert. Nochmal die 6 Mannheim Richtung Heilbronn zwischen Wiesloch-Raunberg und Sinsheim ein defektes Fahrzeug. Und auf der A7 Würzburg Richtung Ulm zwischen Rothenburg ob der Tauber und Wörnitz haben wir auch ein defektes Fahrzeug. Außerdem die A6 Mannheim Richtung Heilbronn zwischen Wiesloch-Raunberg und Sinsheim sind es auch 3 Kilometer Stau, hier aktuell knapp 10 Minuten Zeitverlust. Und Bietigheim-Bissingen B27 zwischen der Kammgarn-Spinnerei und der Karl-May-Allee im dichten Verkehr 6 Minuten plus. Vorsicht, Blitzer stehen in Harthausen am Kocher, Lampholzhauser Straße in der 30er-Zone. Radiotonhörerin Franzi meldet einen in Schwäbisch Hall, Gottwollhausen, Riegelecker in der 30er-Zone und Blitzer in Eggersheim, Würzburger Straße bei 50. Danke Petra fürs Melden. Ihr denkt an die Blitzerwoche in Baden-Württemberg. Falls ihr was gesehen habt, Staus oder Blitzer, durchklingeln oder WhatsApp schicken. Gern auch Sprachnachricht 0800 50 65 und dreimal die 0. Gute Fahrt, kommt sicher an.
20: Ob Anhänger, Mülltonne oder Laser, ob Stau auf der A6, Unfall auf der B27 oder stockend auf der A81. Sagt uns Bescheid. 0800 50 65 dreimal die 0.
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19: Ja, guten Morgen.
21: Guten Morgen.
19: Und diese Woche sind alle 16 Bundesländer in den Sommerferien. Ich hoffe, ihr seid auch am Wochenende um die Autobahn rumgekommen. Die halbe Region ist auch in den Urlaub ausgeschweift sozusagen. Ja,
21: da kann man sich dann diese Woche auch daheim einen richtig schönen Sonnenbrand holen,
19: ja,
21: dabei.
19: Und wie man dazu sogar die lästigen Haushaltsaufgaben genießen kann. Das weiß der Megis um 7:50. Bleibt
21: dran. Guten Morgen.
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0: nach 8. Guten Morgen.
1: Guten Morgen.
0: Caro und der Megis, eure Morningshow bei Radio Ton. Und die einen fahren in Urlaub, um mal so richtig was von der Welt zu sehen.
1: Die anderen fahren in den Urlaub, um sich mal nicht um den Haushalt kümmern zu müssen.
0: Ja, aber manche sind eben auch daheim geblieben. Und da kann man den Urlaub auch bei den lästigsten Haushaltsaufgaben genießen. Das ist alles Kopfsache, weiß natürlich auch der Megis.
1: Jeden Tag zu Hause zu sein, bedeutet natürlich auch jeden Tag was kochen zu müssen. Wobei, kocht doch einfach auf einen Schlag alles, was im Kühlschrank drin ist. Da macht ihr dann ein großes All-You-Can-Eat-Buffet draus, denn der beste Urlaub ist immer noch der All-Inclusive-Urlaub.
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0: Dienstagmorgen, 20 nach 8. Guten Morgen.
1: Guten Morgen.
0: Und schwupps, jetzt schon wieder August. Radio Ton hier, eure Morning Show mit Caro und dem Maggis. Werden wir uns noch fragen, wo die letzten Wochen und Monate eigentlich hin sind, können wir auch mal den Kalender umblättern und ein bisschen was notieren. Was ist so los diesen Monat? Maggis, schreibst ein bisschen mit, ja?
2: Ja, wenn es sein muss.
0: Also, wir haben eine partielle Sonnen- und partielle Mondfinsternis. Die Sonne am 12.8. und der Mond am 28.8. Hast du das? Ja?
2: Ja.
0: Hier Open-Air-Kino in Heilbronn, wisst ihr auch Bescheid, ist auch noch. Dann haben wir die Blutspendenwoche in Trips-Trill vom Deutschen Roten Kreuz in dieser Woche. Die startet heute. Da ist auch Radioton-Reporter Franjo Bendeich vor Ort. Alle, die mitspenden, bekommen freien Eintritt. Hast du auch, ne?
2: Wie schreibt man freien Eintritt?
0: Hier, Lidl Deutschland-Tour durch die Tonregion, also durch Schwäbisch Hall, Heilbronn und Umgebung am 20., 21. und 23.8. Das ist das wichtigste Etappenrennen im deutschen Profi-Radsport für Männer. Hast du auch, ne?
2: Sicher.
0: Ja. Und Heimatsound Open Air in Buchen mit Café del Mundo mit unseren Flamenco-Gitarren-Jungs am 25.8. Kannst du das
2: jetzt
0: noch aufschreiben?
2: Jetzt geht mir langsam das Blatt aus.
0: Also ganz viel los in der Tonregion diesen Monat. Hört ihr natürlich auch immer noch mal, wenn es soweit ist. Also am besten einschalten und nichts verpassen, was so abgeht bei uns. Guten Morgen.
3: Guten Morgen. 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
15: Ich bin Michael Merks. Guten Morgen. Toiletten dreckig, fehlendes Klopapier und bis zu 50 Meter lange Schlangen vor dem Dixi-Klo. Riesenärger und ewige Wartezeiten vor der Pfandrückgabe. Dazu viele Kommentare in den sozialen Netzwerken zu überhöhten Preisen. Das Thiel Elektrofestival in Heilbronn sorgt für Diskussionen. Einige Besucher klagten auch über die zu geringe Lautstärke bei den Acts. Sicherlich eine Folge der strengen Schallschutzauflagen am Werdwiesenpark durch die Stadt Heilbronn. Veranstalter der Tonregion hatten in der Vergangenheit deshalb immer wieder Probleme bei der Genehmigung für entsprechende Konzerte mit Künstlern, die hohe Dezibelwerte durch die Lautsprecher jagen. Michael Merks, Radio Ton Heilbronn.
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16: Ich bin Anna Löwer. Marokko hat sich zu dem Flüchtlingsansturm auf Ceuta geäußert und macht Fake News in den sozialen Medien dafür verantwortlich. Zehntausende Migranten hatten sich daraufhin auf den Weg dorthin gemacht. Bei dem chaotischen Grenzansturm kamen nach spanischen Angaben über 70 Menschen ums Leben. Marokko spricht von 11 Toten. Fast 10.000 Hitzetote, kaum Wasser in den Flüssen. Einen bundesweiten Hitzeschutzplan gibt es aber bisher nicht. Das soll sich bis zum nächsten Sommer ändern, hat Umweltstaatssekretär Jochen Flassbart im ZDF angekündigt. Wie genau der Plan aussehen soll, ist aber noch unklar. Wird das Rentenpaket der Bundesregierung jetzt doch wieder aufgeschnürt? Die Ostministerpräsidenten haben mit ihrem Vorstoß zur Rente mit 63 eine Debatte darüber ausgelöst. SPD-Chefin Baas hat sich im ZDF jetzt offen dafür gezeigt, nachzuverhandeln. Hacker haben hochsensible Daten der Regierung in Liechtenstein gestohlen. Es geht dabei um eine Liste mit Namen, die hinter Stiftungen und Treuhandgesellschaften stecken. In dem Fürstentum wurde ein Krisenstab eingerichtet. Im Berliner Tiergarten haben mehrere tausend Menschen an die Opfer des CSD-Anschlags erinnert. Bei dem islamistischen Anschlag war letzte Woche eine Frau getötet worden, 31 weitere Menschen wurden verletzt. Der Bundesopferbeauftragte hat schnelle finanzielle Hilfen für die Betroffenen angekündigt.
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14: Guten Morgen in die Thurnregion. Der Sommer zeigt sich heute nochmals von seiner heißen Seite, denn die Tageshöchstwerte steigen auf bis zu 36 Grad. Richtung Ostwürttemberg wird es ein bisschen kühler mit bis zu 34 Grad. Gegen Abend können sich dort jedoch auch schon die erste Hitzegewitter entwickeln. Schauen wir kurz auf den Radio Thurn 3-Tage-Wettertrend. Morgen bleibt es ähnlich heiß wie heute. Am Mittwoch und Donnerstag gehen die Temperaturen zwar um 2 bis 3 Grad zurück, liegen aber weiterhin knapp über der 30 Grad. Marke. Vor allem am Nachmittag und Abend können sich dann immer wieder mal Hitzegewitter entwickeln.
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14: Ja, da liegen wir heute bei Stufe 2 von 4. Dazu gilt eine amtliche Hitzewarnung vom Deutschen Wetterdienst. Durch die Kombination aus Temperatur und Luftfeuchtigkeit kann sich's draußen nämlich noch wärmer anfühlen. Deshalb heute möglichst die Mittags- und Nachmittagssonne meiden.
3: Und wir schauen noch auf die Straßen in 12 Sekunden.
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19: Um 8:35 auf der A7 Ulm Richtung Fulda zwischen dem Kreuz Bibelried und Würzburg-Estenfels haben wir eine ungesicherte Unfallstelle. Hier linke Spur blockiert, Unfallstelle noch ungesichert. Aktuell knapp 20 Minuten Zeitverlust. Auf die A6 Vorsicht Heilbronn Richtung Nürnberg zwischen Neuenstein und Kupferzell ein defektes Auto. Auf der rechten Spur besonders fies, ist hinter einer Kurve versteckt. Also da besonders vorsichtig sein. Und wir haben noch die A6 Heilbronn Richtung Nürnberg zwischen dem Kreuz Weinsberg und Pretzfels ins 3 Kilometer Stau und 10 Minuten Zeitverlust. Außerdem stehen Blitzer. Ihr denkt an die Blitzerwoche in Baden-Württemberg. Diese Woche verstärkt Bietigheim Bissingen. Nein, Quatsch, das ist Berufsverkehr noch. Entschuldigung, vor den Blitzern. Bietigheim-Bissingen, B27, zwischen der Kammgarn-Spinnerei und Karl-May-Allee. Im dichten Verkehr nämlich knapp 10 Minuten Zeitverlust. Blitzer habe ich da gerade keinen, außer ihr habt was gesehen. Aber in Kornwestheim steht einer in der Holzgrundstraße 30 erlaubt. Danke, Radiotonhörer Simon. In Harthausen am Kocher in der Lampholzhauser Straße Blitz 230. Und in Schwäbisch Hall, Gottwollhausen, Riegelecker in der 30er-Zone. So, alle Staus, Blitzer, Berufsverkehr. Lest ihr nach auf radioton.de. oder in unserer App. Und falls ihr was habt, immer reinklingeln. Das kostenlos 0850 65 dreimal die 0 ist auch die Nummer für WhatsApp. Gern auch per Sprachnachricht. Euch eine gute Fahrt und guten Morgen.
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0: Den Start in den Urlaub hätte er sich sicher ein bisschen entspannter vorgestellt. Ging ins Oberbürgermeister Dieter Henle. Guten Morgen. Eure Morning Show bei Radio Ton am Montag, 20 vor 9. Ja, bis 9. August ist der OB weg. Gibt bis dahin auch wieder seinen Parkplatz vom Rathaus für alle frei, die den gerade brauchen können. Aber davor muss er sich noch mit was Unerfreulichem rumärgern. Radio Tonhörer Stefan aus Giengen schreibt dazu einfach traurig, wenn sinnlose Zerstörungswut der Allgemeinheit schadet. Es geht um Vandalismus in Giengen, nämlich um ein zerstörtes Sonnensegel in der Schwage. Letzte Woche passiert und Dieter Henle war ziemlich angefressen. Wir haben ihn mal nach einem Statement gefragt.
1: Es ist heiß draußen. Die Leute suchen Schatten und hier wird ein 1.300 Euro teures Segel einfach so kaputt gemacht. Das sind immerhin Steuergelder und wir nehmen das nicht einfach hin.
0: Das bedeutet, die Stadt Giengen hat jetzt Anzeige gegen unbekannt gestellt und?
1: Für den Hinweis, der zum Täter oder zur Täterin führt, gibt es 500 Euro.
0: Ja, dafür kann sich jeder bei der Giengener Polizei melden, der da was beobachtet haben sollte. Und nicht nur in Giengen gibt es Probleme mit Vandalismus, auch im Rest der Tonregion. Weinsberg hat zum Beispiel das Problem mit demolierten Liegestühlen in der Sommerzone und gefällten jungen Bäumen in der Hirschbergstraße und in Bühlerzell im Landkreis Schwäbisch Hall hat am Wochenende auch ein Unbekannter randaliert und Kennzeichen von Autos abgerissen, Gullideckel hochgehoben. Der Appell vom Giengener Oberbürgermeister Dieter Henle.
1: Wer randalieren will, soll sich einen Boxsack kaufen und draufhauen, bis es ihm wieder besser geht.
0: Ja, gut zusammengefasst. Also 500 Euro Belohnung gibt es für denjenigen, der den Randalierer aus Giengen überführt, der dort ein 1.300 Euro teures Sonnensegel einfach zerstört hat.
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0: 10 vor 9 Montagmorgen. Radio Ton ist dabei. Guten Morgen.
1: Guten Morgen.
0: Tag und der Megis Messi, Lola Jangrad gehört, die ihr übrigens auch auf radioton.de in unseren Webstreams hören könnt. Und zwar bei den aktuellen Hits. Gibt aber noch viel mehr Sommersongs haben wir dabei.
1: Kuschelsongs.
0: Live-Songs.
1: Weihnachten gibt es auch schon.
0: Ja, jedes, das ganze Jahr über oder auch 90er. Da läuft zum Beispiel auch der hier, nämlich Chumbawamba. Tap Thumbing. Also klickt euch gerne mal rein oder holt euch die Radio Ton App. Schönen guten Morgen.
1: Guten Morgen.
0: 8:05 Uhr.

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0: Salz. Schönen guten jetzt. Morgen,
1: Caro
0: und der Meg ist bei Radio Ton. Und der Harry, der ist ja aktuell in Mexiko-Stadt unterwegs, hat da auch 6 Konzerte zu spielen und zwischendurch hat er sich jetzt mal eine Pause gegönnt mit seiner Verlobten Zoe Kravitz. Im Botanischen Garten haben sie auf einer Bank gepicknickt. So ein ganz normales Pärchen. Nicht so ganz normal ist, dass sie halt einen Verlobungsring am Finger hat, der um die 500.000 Euro wert ist.
1: Da würde ich mir sagen, die gehen essen wie ganz normale Menschen.
0: Picknick im Botanischen Garten haben sie gemacht. Also noch mehr aktuelle von Bruno Mars zum Beispiel haben wir gleich. Schiebt auch gut an zum Wochenstart. Nach allem, was wichtig ist. In den Radioton-Nachrichten um 9. Bleibt dran.
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0: Ich bin Sabrina Ammon. Guten Morgen. Auch in dieser Woche erreichen wir Temperaturen über 30 Grad. Eine Erholung für die Natur ist also noch nicht in Sicht. Seit Tagen mehren sich die Anfragen bei der Stadtverwaltung Schwäbisch Hall von besorgten Bürgern. Der Teurersee trocknet aus. Ja, das sei bekannt, aber man könne und dürfe die Situation nicht entschärfen. Man könne die Fische nicht einfach umsiedeln. Auch Wasser an anderer Stelle zu entnehmen, würde nur dort das Problem verschärfen, heißt es aus dem Haller Rathaus. Sabrina Ammon, Radio Ton Schwäbisch Hall.
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19: Ich bin Anna Löwer. Marokko weist die Verantwortung für den Migrantenansturm auf die spanische Exklave Ceuta zurück. Die Regierung macht Fake News auf Social Media und Menschenhändler dafür verantwortlich. Rund 60.000 Menschen waren aus Marokko nach Ceuta gekommen. Wie viele noch dort sind, ist unklar. In der schwarz-roten Koalition ist eine neue Debatte um das Rentenpaket ausgebrochen. Konkret geht's um das Ende der Rente mit 63, gegen das sich die Ostministerpräsidenten ausgesprochen haben. Die Unionsspitze will an den Plänen festhalten. Arbeitsministerin Baas zeigt sich dagegen gesprächsbereit. US-Präsident Trump setzt im Krieg mit dem Iran offenbar wieder auf Gespräche statt auf neue Angriffe. Heute sollen angeblich neue Verhandlungen starten. Wo genau und mit wem gesprochen wird, hat Trump aber noch nicht verraten. Das extreme Niedrigwasser an vielen Flüssen in Deutschland sorgt weiter für Probleme. Frachtschiffe können nur noch einen Bruchteil ihrer üblichen Ladung transportieren, damit sie nicht auflaufen. NRW-Verkehrsminister Krischer befürchtet steigende Preise und fordert einen Krisenstab. Hacker haben hochsensible Daten der Regierung in Liechtenstein gestohlen. Es geht dabei um eine Liste mit Namen, die hinter Stiftungen und Treuhandgesellschaften stecken. In dem Fürstentum wurde ein Krisenstab eingerichtet.
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5: Mit Wetterfrau Madeleine Willers.
15: Guten Morgen. Zwischen Kraichgau und Ostalb steigen die Temperaturen jetzt spürbar an, denn aktuell um kurz nach 9 Uhr messen wir in Oberstenfeld im Landkreis Ludwigsburg 25 Grad, in Künzelsau im Hohenlohe-Kreis 24 Grad und in Ellwangen auf der Ostalb ebenfalls 24 Grad. Bis zum Nachmittag erwarten uns in der Thonregion bis zu 36 Grad. Richtung Ostwürttemberg können sich gegen Abend bereits die erste Hitzegewitter entwickeln.
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15: Ja, da liegen wir heute bei Stufe 2 von 4. Dazu gilt eine amtliche Hitzewarnung vom Deutschen Wetterdienst. Durch die Kombination aus Temperatur und Luftfeuchtigkeit kann es sich draußen auch noch etwas wärmer anfühlen. Deshalb am besten, wenn möglich, immer mal wieder kleine Erholungsphasen einlegen. Aber tut ja so oder so gut.
5: Dankeschön. Schauen wir auf die Straße noch.
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5: Um 3:09 längster Stau aktuell auf der A7 Ulm Richtung Fulda. Zwischen dem Kreuz Biebelried und Würzburg-Essenfeld sind es 2 Kilometer Stau. Es gab da einen Unfall mit mehreren Fahrzeugen. Gleich Rettungsfahrzeuge sind im Einsatz. Linke Spur gesperrt. Gute halbe Stunde Zeitverlust aktuell. Auf die A6 Mannheim Richtung Heilbronn zwischen Wiesloch-Raunberg und Sinsheim haben wir ein defektes Fahrzeug und hier aktuell 2 Kilometer Stau, 6 Minuten Zeitverlust und A6 Heilbronn Richtung Nürnberg zwischen dem Kreuz Weinsberg und der Anschlussstelle Bretzfeld sind es 3 Kilometer Stau und eine gute Viertelstunde Zeitverlust. Außerdem noch die A6 Heilbronn Richtung Mannheim zwischen Heilbronn unter Eisesheim und Bad Rappenau steht nochmal ein defektes Fahrzeug. Und Berufsverkehr haben wir auf der B27 Stuttgart Richtung Heilbronn, Bietigheim-Bissingen, die Baustelle zwischen der Kammgarn-Spinnerei und Besigheim-Riedstraße Bahnhof, knapp 10 Minuten Zeitverlust. Außerdem noch B27 zwischen Kammgarn-Spinnerei und Karl-May-Allee, also es hackt da gerade doppelt, nochmal 6 Minuten, die ihr mehr einplanen müsst. Ihr denkt an Blitzerwoche in Baden-Württemberg, meldet auch gern alles durch. 0800 50 65 3x die 0. Einer steht in Kornwestheim in der Holzgrundstraße 30 erlaubt. Danke Radiotonhörer Simon. Harthausen am Kocher, die Lampholzhauser Straße, da blitzt bei 30. Und die Franzi meldet einen durch in Schwäbisch Hall, Gottwollhausen, Riegelecker in der 30er-Zone. Euch eine gute Fahrt und kommt vor allem sicher an.
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5: Ja, guten Morgen.
1: Guten Morgen.
5: Urlaubszeit in Baden-Württemberg. Viele fliegen oder fahren weg. Anders sparen sich die Kohle und entspannen zu Hause. Was ist wichtig für Erholung? Zum Beispiel nicht ständig an den Haushalt zu denken. Aber auch die nervigsten Aktivitäten machen wir heute urlaubstauglich. Also, ihr könnt es euch denken. Der Megges macht das gleich um 8:40. Bleibt dran.
1: Guten Morgen.
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0: schöne Salzbergwerk Bad Friedrichshain bei über 30 Grad oder eine Wanderung durch die Weinberge, ein Eis in einer der schönen Altstädte, zum Beispiel in Bad Wimpfen oder Schwäbisch Hall. Erste Ferienwoche in der Tonregion. Und es gibt viel zu machen, auch vor der Haustür. Wir haben auch schon vom Drama-Modell gesprochen heute Morgen. Das ist wichtig für Erholung, auch bei Urlaub zu Hause. Also keine Mails checken, mal was Neues ausprobieren. Ne?
1: Ja, zum Beispiel die Pflastersteine in der Einfahrt polieren.
0: Ja, es gefällt dem Gehirn, also das Neue. Und das am besten mit Menschen, die wir gern haben, ne, Megis? Mhm. Aber zu Hause macht sich der Haushalt leider nicht von allein, auch wenn wir Urlaub haben. Wie aber jede noch so nervige Haushaltsaufgabe doch sehr urlaubig wird, das verrät uns der Megis auch heute Morgen.
1: Wer sagt denn, dass Altglas wegbringen langweilig sein muss? Ihr macht da heute einfach eine Sightseeing-Tour draus. Auf dem Weg besichtigt ihr das Häuschen an der Bushaltestelle, den Parkplatz hinterm Supermarkt, ja, und auch den Container selbst schaut ihr euch heute ganz genau an. Mensch, schön hier drin.
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Radioton an eurem Montag. Hallo Autofahrer und Vorsicht, ein Blitzer steht in Gingen, 70er-Zone von Oggenhausen kommend, also Richtung Gingen von Oggenhausen kommend. Danke Ronny fürs Melden und ihr, ja, ihr macht jetzt noch ein letztes Mal das Fenster auf und lüftet durch, bevor die Rollos runtergehen. Packt eure Eiswürfel ins Gefrierfach, eine neue Ladung und wir starten in die neue Sommerwoche. Auch mit dem passenden Soundtrack. Eure Lieblings-Sommerhits nonstop gibt's auch in unserem Sommerstream auf radioton.de und in der App. Und jetzt auch hier die Gypsy Kings. Volare.

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6: Ich bin Michael Merks. Guten Morgen. Toiletten dreckig, fehlendes Klopapier und bis zu 50 Meter lange Schlangen vor dem Dixi-Klo. Riesenärger und ewige Wartezeiten vor der Pfandrückgabe. Dazu viele Kommentare in den sozialen Netzwerken zu überhöhten Preisen. Das Thiel Elektrofestival in Heilbronn sorgt für Diskussionen. Einige Besucher klagten auch über die zu geringe Lautstärke bei den Acts. Sicherlich eine Folge der strengen Schallschutzauflagen am Werdwiesenpark durch die Stadt Heilbronn. Veranstalter der Tonregion hatten in der Vergangenheit deshalb immer wieder Probleme bei der Genehmigung für entsprechende Konzerte mit Künstlern, die hohe Dezibelwerte durch die Lautsprecher jagen. Michael Merks, Radio Ton, Heilbronn.
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7: Ich bin Anna Löwer. Marokko weist die Verantwortung für den Migrantenansturm auf die spanische Exklave Ceuta zurück. Die Regierung macht Fake News auf Social Media und Menschenhändler dafür verantwortlich. Rund 60.000 Menschen waren aus Marokko nach Ceuta gekommen. Wie viele noch dort sind, ist unklar. In der schwarz-roten Koalition ist eine neue Debatte um das Rentenpaket ausgebrochen. Konkret geht's um das Ende der Rente mit 63, gegen das sich die Ostministerpräsidenten ausgesprochen haben. Die Unionsspitze will an den Plänen festhalten. Arbeitsministerin Baas zeigt sich dagegen gesprächsbereit. US-Präsident Trump setzt im Krieg mit dem Iran offenbar wieder auf Gespräche statt auf neue Angriffe. Heute sollen angeblich neue Verhandlungen starten. Wo genau und mit wem gesprochen wird, hat Trump aber noch nicht verraten. Das extreme Niedrigwasser an vielen Flüssen in Deutschland sorgt weiter für Probleme. Frachtschiffe können nur noch einen Bruchteil ihrer üblichen Ladung transportieren, damit sie nicht auflaufen. NRW-Verkehrsminister Krischer befürchtet steigende Preise und fordert einen Krisenstab. Hacker haben hochsensible Daten der Regierung in Liechtenstein gestohlen. Es geht dabei um eine Liste mit Namen, die hinter Stiftungen und Treuhandgesellschaften stecken. In dem Fürstentum wurde ein Krisenstab eingerichtet.
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8: Mit Wetterfrau Madeline Willers.
9: Einen schönen guten Morgen. Heute wird's in der Tonregion wieder richtig hochsommerlich. Bei einem Mix aus Sonne und Wolken steigen die Temperaturen auf bis zu 36 Grad. In Ostwürttemberg auf bis zu 34 Grad und dort können sich gegen Abend auch schon die erste Hitzegewitter entwickeln. Schauen wir noch kurz auf den Radio Ton 3-Tage-Wettertrend. Morgen bleibt's ähnlich heiß wie heute. Am Mittwoch und Donnerstag wird es zwar 2 bis 3 Grad kühler, mit über 30 Grad bleibt es aber weiterhin hochsommerlich. Dazu sind immer mal wieder Hitzegewitter möglich.
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9: Ja, da liegen wir heute bei Stufe 2 von 4. Dazu gilt eine amtliche Hitzewarnung vom Deutschen Wetterdienst. Deshalb den Wasserhaushalt immer mal wieder checken, damit der Körper auch genügend Flüssigkeit hat.
8: Danke dir, schau mal auf die Straßen in 12 Sekunden.
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10: Um 9:30 längster Stau aktuell auf der A7 Ulm Richtung Fulda zwischen dem Kreuz Biebelried und Würzburg-Essenfeld sind 5 Kilometer Stau. Gute 30 Minuten Zeitverlust hier nach einem Unfall mit mehreren Fahrzeugen. Rettungsfahrzeuge sind auch im Einsatz. Die linke Spur komplett gesperrt. Vorsicht auf der A6 Heilbronn Richtung Mannheim. Zwischen Heilbronn unter Eisesheim und Bad Rappenau haben wir auch ein defektes Fahrzeug. Und es dauert auch länger. A6 Heilbronn Richtung Nürnberg zwischen dem Kreuz Weinsberg und Bretzfeld sind 5 Kilometer Stau und eine knappe Viertelstunde Zeitverlust. Und A6 Mannheim Richtung Heilbronn zwischen Wiesloch-Rauenberg und der Anschlussstelle Sinsheim. 3 Kilometer Stau und gut 10 Minuten Zeitverlust. Außerdem nochmal die A7 Ulm Richtung Würzburg zwischen Langenau und Niederstotzingen. 3 Kilometer Stau, knapp 10 Minuten plus. Und Berufsverkehr in Backnang B14 zwischen Backnang Süd und Backnang Waldrems. Knapp 10 Minuten Zeitverlust auch hier. Ihr denkt an die Blitzerwoche in Baden-Württemberg. Meldet gern auch eure Staus und Blitzer durch. 0800 50 65 3x die 0 hat Radiotonhörer Simon getan. In Kornwestheim Holzgrundstraße blitzt nämlich bei 30, Harthausen am Kocher, Lampolzhauser Straße in der 30er-Zone. Und die Franzi meldet einen in Schwäbisch Hall, Gottwollhausen, Riegelecker in der 30er-Zone. Kommt mir gut und sicher an. Schönen guten Morgen.
11: Guten Morgen.
10: Hier Caro und der Megis. Und ich erzähle euch gleich, warum ihr euch vorm Urlaub eine Münze ins Gefrierfach legen solltet. Dranbleiben.

0: Uhr, 9.37 Uhr, das ist Radio Ton und ihr seid ja auch immer unsere Augen auf den Straßen. Wer denn jetzt? Guten Morgen.
1: Hi Caro, Danny, grüß dich.
0: Grüße dich. Hast du einen Blitzer für mich, Danny?
1: Nee, ich habe was zum Stau auf der A7.
0: Oh,
1: ich
0: durfte
1: halt beruflich den ganzen Tag in Würzburg rum und Umgebung. Die Umleitungsstrecken B8 und B19 sind auch total verstopft inzwischen.
0: Das heißt, du stehst gerade und fährst nicht, oder?
1: Ja, genau.
0: Okay. Dann, weiß ich nicht, Musik ein bisschen lauter drehen. Wir sind trotzdem bei euch und danke fürs Durchklingeln, Danny.
1: Kein Problem, ne?
0: Halt gut durch, ciao. Also nochmal die A7 Ulm Richtung Fulda zwischen dem Kreuz Bibelried und Würzburg-Essenfeld gerade 5 Kilometer Stau. Da braucht ihr mindestens eine Viertelstunde länger. Das ist Radio Ton mit Nickelback. Trotzdem gute Fahrt euch.

0: Es gibt so manche Dinge, die kriegen wir im Urlaub vielleicht nicht mit. Zum Beispiel, wenn die Monstera zu Hause ihren Geist aufgibt. Oder auch, wenn mal der Strom ausfällt.
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0: Ja, Stromausfall, wenn wir nicht da sind, das wird vor allem im Gefrierfach oder Kühlschrank schnell mal kritisch. Wenn ihr checken wollt, ob das passiert ist, dann solltet ihr vor dem Urlaub schon die Vorkehrungen treffen. Es gibt da einen sogenannten Münztrick fürs Gefrierfach. Der dient dazu, so einen unbemerkten Stromausfall eben doch zu erkennen, wenn ihr weg seid. Also, ihr füllt einen kleinen Becher, zum Beispiel aus Plastik, mit Wasser und dann lasst ihr das Ganze komplett durchfrieren. Erstmal. Darauf legt ihr dann eine Münze, also auf diese Eisschicht, und das Ganze packt ihr dann zurück ins Gefrierfach. Dann kommt die Kontrolle nach dem Urlaub. Liegt die Münze noch oben, dann gab es keinen nennenswerten Stromausfall. Ist sie in der Mitte oder am Boden, ist logischerweise irgendwas passiert. Die Lebensmittel sind angetaut und könnten schlecht sein. Also der Münztrick fürs Gefrierfach vom Urlaub.
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0: 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Guten Morgen.
1: Guten Morgen.
0: Und schwupps, Montagmorgen haben wir schon geschafft. Das heißt jetzt mit Rückenwind Richtung erste Mittagspause. Ist doch herrlich. Wir sind morgen wieder da, ne?
1: Das heißt, für uns heißt jetzt Gute Nacht.
0: Ab 5 stell dir einen Wecker, Maggis. Und davor noch ein Lieblingshit von uns, von Bon Jovi, Living on a Prayer. Guten Morgen.
1: Schlaf gut.

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10: Ich bin Anna Löwer. Marokko hat sich zu dem Flüchtlingsansturm auf Ceuta geäußert und macht Fake News in den sozialen Medien dafür verantwortlich. Zehntausende Migranten hatten sich daraufhin auf den Weg dorthin gemacht. Bei dem chaotischen Grenzansturm kamen nach spanischen Angaben über 70 Menschen ums Leben. Marokko spricht von 11 Toten. Wird das Rentenpaket der Bundesregierung jetzt doch wieder aufgeschnürt? Die Ostministerpräsidenten haben mit ihrem Vorstoß zur Rente mit 63 eine Debatte darüber ausgelöst. SPD-Chefin Baas hat sich im ZDF jetzt offen dafür gezeigt, nachzuverhandeln. Das Deutschland-Ticket dürfte im kommenden Jahr 3,40 Euro teurer werden. Das hat der Tagesspiegel ausgerechnet. Grundlage dafür ist der Preisindex, auf den die Verkehrsminister sich geeinigt haben. Aktuell kostet das Deutschland-Ticket 63 Euro. Die Bundesregierung will beim Hitzeschutz nachlegen. Umweltstaatssekretär Flassbart hat im ZDF angekündigt, dass es bis zum nächsten Sommer einen bundesweiten Aktionsplan geben soll. Flassbart sagt, bei der Stadtplanung müsse mehr mitgedacht werden, zum Beispiel mit mehr Schatten und Grünflächen. Das extreme Niedrigwasser an vielen Flüssen in Deutschland sorgt weiter für Probleme. Frachtschiffe können nur noch einen Bruchteil ihrer üblichen Ladung transportieren, damit sie nicht auflaufen. NRW-Verkehrsminister Krischer befürchtet steigende Preise und fordert einen Krisenstab.
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11: Derzeit ist es bei uns überwiegend bewölkt. In Hohenlohe und im Ostalbkreis gibt es zwischendurch auch mal ein paar Wolkenlücken. In Heilbronn liegen die Temperaturen am Vormittag bei 26 Grad. In Hohenlohe sind es 27 Grad und im Ostalbkreis 26 Grad. Im Laufe des Tages kommt die Sonne immer öfter durch. Die Werte steigen auf bis zu 36 Grad an. In der Nacht kühlt es auf 22 bis 27 Grad ab. Dazu bleibt es weitgehend bewölkt. Morgen setzt sich die Sonne durch. Dazu klettern die Temperaturen erneut auf bis zu 37 Grad.
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12: Achtung, auf der A3 Frankfurt Richtung Würzburg bei der Anschlussstelle Würzburg-Kist. Dort steht ein defektes Fahrzeug. Auch auf der A6 Heilbronn Richtung Mannheim zwischen Heilbronn unter Eisesheim und Bad Rappenau müsst ihr mit einem defekten Fahrzeug rechnen. Jetzt zur A6 Mannheim Richtung Heilbronn. Zwischen Wiesloch-Rauenberg und Sinsheim stockt der Verkehr auf 5 Kilometern. Ihr braucht mindestens 8 Minuten länger. Auf der A7 Ulm Richtung Fulda staut es sich zwischen dem Kreuz Biebelried und Würzburg-Estenfeld. Unfall mit mehreren Fahrzeugen, linker Fahrstreifen gesperrt und die Rettungskräfte sind vor Ort. Rechnet hier mit etwa 7 Minuten länger. Noch mehr Verkehr ausführlich zum Nachlesen findet ihr auf radioton.de und in unserer App.
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4: Aktuell haben wir bei uns einen überwiegend stark bewölkten Himmel. Nur im Ostalbkreis lockert es ein bisschen auf. In Heilbronn liegen die Temperaturen am Vormittag bei 27 Grad. In Hohenlohe sind es 28 Grad und im Ostalbkreis 26 Grad. Im Tagesverlauf kommt zwischendurch immer wieder die Sonne durch. Die Werte steigen auf bis zu 36 Grad an. In der Nacht kühlt es in der gesamten Tonregion auf um die 22 Grad ab. Morgen gibt es zunächst viele Wolken, später kommt die Sonne öfter raus. Dazu werden Höchstwerte um die 37 Grad erreicht.
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6: Achtung auf der A8 von Stuttgart Richtung München. Zwischen Merklingen und Ulm-West gibt es ein defektes Fahrzeug. Auf der A7 von Ulm Richtung Würzburg zwischen Niederstotzingen und Giengen-Herbrechtingen sorgt ein defektes Fahrzeug für Verzögerungen. Zwischen Bretzfeld und dem Kreuz Weinsberg auf der A6 Richtung Heilbronn gibt es ebenfalls ein defektes Fahrzeug. Ein Unfall mit mehreren Fahrzeugen auf der A7 aus Ulm in Richtung Fulda zwischen dem Kreuz Bibelried und Würzburg-Estenfeld. Der linke Fahrstreifen ist gesperrt, Polizei und Einsatzkräfte sind vor Ort. Noch mehr Verkehr, ausführlich zum Nachlesen, findet ihr auf radioton.de und in unserer App.

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7: Ich bin Anna Löwer. In der schwarz-roten Koalition ist eine neue Debatte um das Rentenpaket ausgebrochen. Konkret geht es um das Ende der Rente mit 63, gegen das sich die Ostministerpräsidenten ausgesprochen haben. Die Unionsspitze will an den Plänen festhalten. Arbeitsministerin Baas zeigt sich dagegen gesprächsbereit. Marokko weist die Verantwortung für den Migrantenansturm auf die spanische Exklave Ceuta zurück. Die Regierung macht Fake News auf Social Media und Menschenhändler dafür verantwortlich. Rund 60.000 Menschen waren aus Marokko nach Ceuta gekommen. Wie viele noch dort sind, ist unklar. Verhandeln die USA und der Iran wieder über Frieden oder nicht? Aus dem Iran heißt es, dass es aktuell keine Gespräche gibt. US-Präsident Trump hatte gestern gesagt, dass heute Nachmittag neue Verhandlungen anstehen. Alleine die Ankündigung hatte für fallende Ölpreise gesorgt. Das Deutschland-Ticket dürfte im kommenden Jahr 3,40 Euro teurer werden. Das hat der Tagesspiegel ausgerechnet. Grundlage dafür ist der Preisindex, auf den die Verkehrsminister sich geeinigt haben. Aktuell kostet das Deutschland-Ticket 63 Euro. Hacker haben hochsensible Daten der Regierung in Liechtenstein gestohlen. Es geht dabei um eine Liste mit Namen, die hinter Stiftungen und Treuhandgesellschaften stecken. In dem Fürstentum wurde ein Krisenstab eingerichtet.
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8: Derzeit gibt es bei uns einen stark bewölkten Himmel, wobei im Ostalbkreis etwas mehr Sonne durchkommt. In Heilbronn haben wir am Vormittag 27 Grad, in Hohenlohe 29 Grad und im Ostalbkreis 28 Grad. Im weiteren Tagesverlauf klettern die Werte auf bis zu 36 Grad, dazu wechseln sich Wolken und Sonne ab. In der Nacht kühlt es in der gesamten Tonregion auf rund 22 Grad ab. Morgen wird es mit viel Sonne noch ein Stück wärmer, allerdings ziehen am Abend Gewitter durch.
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9: Achtung, auf der A7 Würzburg Richtung Ulm zwischen Dinkelsbühl-Fichtenau und Ellwangen, ein defektes Fahrzeug sorgt für Behinderungen. Auch auf der A3 Frankfurt Richtung Würzburg gibt es eine Warnung. Zwischen Würzburg-Kist und Würzburg-Heidingsfeld steht ein defektes Fahrzeug auf der Fahrbahn. Weiter geht's mit der A8 Stuttgart Richtung München. Dort ist ebenfalls ein defektes Fahrzeug zwischen Märklingen und Ulm-West gemeldet. Zuletzt noch die A7 Ulm Richtung Fulda. Zwischen dem Kreuz Biebelried und Würzburg-Estenfeld hat es einen Unfall mit mehreren Fahrzeugen gegeben. Polizei und Einsatzkräfte sind bereits vor Ort. Der linke Fahrstreifen ist gesperrt. Noch mehr Verkehr, ausführlich zum Nachlesen, findet ihr auf radioton.de und in unserer App.
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13: Übrigens, der Schwarzwald ist zwar die Heimat der Kuckucksuhr, aber die ersten Uhren stammen eigentlich aus dem Elsass.
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15: Aktuell gibt's bei uns einen teilweise bewölkten Himmel mit Sonnenphasen. In Heilbronn liegen die Temperaturen am Vormittag bei 28 Grad, in Hohenlohe 29 Grad und im Ostalbkreis 28 Grad. Im weiteren Tagesverlauf kommt die Sonne immer wieder durch. Die Werte steigen bis zum Nachmittag auf bis zu 36 Grad. In der Nacht kühlt es auf 22 bis 26 Grad ab. Morgen startet ihr mit vielen Wolken in den Tag. Später scheint dann die Sonne bei Höchstwerten um die 37 Grad.
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18: Auf der A6 von Heilbronn Richtung Nürnberg zwischen Bretzfeld und Öhringen gibt es eine Gefahr durch ein defektes Fahrzeug. Ebenfalls auf der A7 von Ulm Richtung Würzburg zwischen Heidenheim und Ahlen-Oberkochen ein defektes Fahrzeug. Achtet auch auf der A3 von Würzburg Richtung Nürnberg in der Nähe der Anschlussstelle Würzburg-Randersacker auf ein liegen gebliebenes Fahrzeug. Und auf der A7 von Würzburg Richtung Ulm zwischen Dinkelsbühl-Fichtenau und Ellwangen steht ebenfalls ein defektes Fahrzeug. Noch mehr Verkehr, ausführlich zum Nachlesen, findet ihr auf radioton.de und in unserer App.

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13: Ich bin Anna Löwer. Wird das Rentenpaket der Bundesregierung jetzt doch wieder aufgeschnürt? Die Ostministerpräsidenten haben mit ihrem Vorstoß zur Rente mit 63 eine Debatte darüber ausgelöst. SPD-Chefin Baas hat sich im ZDF jetzt offen dafür gezeigt, nachzuverhandeln. Marokko hat sich zu dem Flüchtlingsansturm auf Ceuta geäußert und macht Fake News in den sozialen Medien dafür verantwortlich. Zehntausende Migranten hatten sich daraufhin auf den Weg dorthin gemacht. Bei dem chaotischen Grenzansturm kamen nach spanischen Angaben über 70 Menschen ums Leben. Marokko spricht von 11 Toten. Das extreme Niedrigwasser an vielen Flüssen in Deutschland sorgt weiter für Probleme. Frachtschiffe können nur noch einen Bruchteil ihrer üblichen Ladung transportieren, damit sie nicht auflaufen. NRW-Verkehrsminister Krischer befürchtet steigende Preise und fordert einen Krisenstab. Der neue Spider-Man-Film hat den zweitbesten Kinostart aller Zeiten hingelegt. Er spielte am ersten Wochenende weltweit über 800 Millionen Euro ein. Nur ein Film hatte bisher ein noch besseres Kinodebüt. Der Marvel-Streifen Avengers Endgame knackte 2019 die Milliardenmarke.
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14: Aktuell gibt's bei uns einen teilweise bewölkten Himmel mit Sonnenphasen. In Heilbronn liegen die Temperaturen am Vormittag bei 28 Grad, in Hohenlohe 29 Grad und im Ostalbkreis 28 Grad. Im weiteren Tagesverlauf kommt die Sonne immer wieder durch. Die Werte steigen bis zum Nachmittag auf bis zu 36 Grad. In der Nacht kühlt es auf 22 bis 26 Grad ab. Morgen startet ihr mit vielen Wolken in den Tag. Später scheint dann die Sonne bei Höchstwerten um die 37 Grad.
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15: Auf der A81 zwischen Ilsfeld und Mundelsheim müsst ihr mit einer Gefahrenstelle wegen eines defekten Fahrzeugs rechnen. Auch auf der A7 von Würzburg Richtung Ulm gibt es zwischen Dinkelsbühl-Fichtenau und Ellwangen eine ähnliche Situation. Auf der A6 Richtung Heilbronn steht zwischen Sinsheim und Sinsheim Süd ebenfalls ein defektes Fahrzeug. Achtet außerdem auf die A3 im Bereich der Anschlussstelle Würzburg-Randersacker. Auch hier gibt es ein defektes Fahrzeug. Noch mehr Verkehr ausführlich zum Nachlesen findet ihr auf radioton.de und in unserer App.
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1: 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Es sind Sommerferien, ja, und für viele heißt das endlich Urlaubszeit. Von mir gibt's diese Woche Tipps, wie euer Urlaub wirklich erholsam wird. Und mein Tipp für heute: beginnt den Urlaub bewusst. Ich mache das, indem ich meine Pinnwand aufräume. Die alten Stundenpläne meiner Kinder fliegen raus, alte Rechnungen, Einladungen zu Veranstaltungen oder Kindergeburtstagen. Ja, alles, was sich im Laufe des Jahres dort angesammelt hat, kommt weg. Und während ich sortiere, ordnen sich auch meine Gedanken. Ich blicke zurück, was seit dem letzten Sommer passiert ist. Worüber habe ich mich gefreut? Was hat mich gestresst? Und was haben wir als Familie alles geschafft? Dieses äußere Aufräumen macht mich auch innerlich ruhiger. Und am Ende flüstere ich meistens ein leises Danke Richtung Gott. Und damit starte ich dankbarer und ein bisschen entspannter in den Urlaub. Ich wünsche euch eine erholsame Urlaubszeit.
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9: Aktuell haben wir bei uns in der gesamten Tonregion teilweise bewölkten bis bedeckten Himmel. Dazu liegen die Temperaturen in Heilbronn bei 30 Grad, in Hohenlohe bei 31 Grad und im Ostalbkreis bei 29 Grad. Im Verlauf des Nachmittags wird es in Heilbronn mit bis zu 36 Grad noch ein Stück wärmer. In Hohenlohe sind es bis zu 36 Grad und im Ostalbkreis bis zu 34 Grad. Zum Abend hin bleiben die Werte hoch. Erst heute Nacht geht's runter auf etwa 19 Grad in Heilbronn, 19 Grad in Hohenlohe und 21 Grad im Ostalbkreis. Morgen startet die gesamte Tonregion mit vielen Wolken. Im Tagesverlauf setzt sich dann wieder viel Sonne durch. Und die Höchstwerte liegen zwischen 35 und 37 Grad.
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12: Auf der A8 von Stuttgart Richtung München gibt es zwischen Eichelberg und Mühlhausen eine Gefahr durch ein defektes Fahrzeug. Ebenfalls auf der A8 müsst ihr zwischen Eichelberg und Hohenstadt mit 7 Kilometern Stau und mindestens 18 Minuten mehr rechnen. Zwischen Eichelberg und Mühlhausen behindern zudem Baustellenfahrzeuge die Strecke. Auf der A6 von Mannheim nach Heilbronn staut es sich zwischen Wiesloch-Rauenberg und Sinsheim auf 6 Kilometern, plant dort mindestens 16 Minuten mehr ein. Noch mehr Verkehr, ausführlich zum Nachlesen, findet ihr auf radioton.de und in unserer App.

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10: Die Bildschirme in den Rückenlehnen von Flugzeugen kosten etwa 10.000 Euro das Stück.
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12: Ich bin Anna Löwer. In der schwarz-roten Koalition ist eine neue Debatte um das Rentenpaket ausgebrochen. Konkret geht's um das Ende der Rente mit 63, gegen das sich die Ostministerpräsidenten ausgesprochen haben. Die Unionsspitze will an den Plänen festhalten. Arbeitsministerin Baas zeigt sich dagegen gesprächsbereit. Marokko weist die Verantwortung für den Migrantenansturm auf die spanische Exklave Ceuta zurück. Die Regierung macht Fake News auf Social Media und Menschenhändler dafür verantwortlich. Rund 60.000 Menschen waren aus Marokko nach Ceuta gekommen. Wie viele noch dort sind, ist unklar. Das Deutschland-Ticket dürfte im kommenden Jahr 3,40 Euro teurer werden. Das hat der Tagesspiegel ausgerechnet. Grundlage dafür ist der Preisindex, auf den die Verkehrsminister sich geeinigt haben. Aktuell kostet das Deutschland-Ticket 63 Euro. Der neue Spider-Man-Film hat den zweitbesten Kinostart aller Zeiten hingelegt. Er spielte am ersten Wochenende weltweit über 800 Millionen Euro ein. Nur ein Film hatte bisher ein noch besseres Kinodebüt. Der Marvel-Streifen Avengers Endgame knackte 2019 die Milliardenmarke. Diese Woche wird auf den Straßen häufiger geblitzt. Heute startet die Speed Week. Bis Sonntag kontrolliert die Polizei verstärkt das Tempo, vor allem an Unfallschwerpunkten sowie vor Schulen und Krankenhäusern. Nur Bayern, das Saarland und Sachsen machen nicht mit.
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13: Aktuell haben wir bei uns überwiegend klaren Himmel. In Heilbronn liegen die Temperaturen bei 31 Grad, in Hohenlohe bei 33 Grad und im Ostalbkreis bei 31 Grad. Im weiteren Verlauf steigen die Werte am Nachmittag noch an. In Heilbronn geht's auf bis zu 36 Grad, in Hohenlohe auf 36 Grad und im Ostalbkreis auf 35 Grad. Heute Nacht sinken die Temperaturen in der gesamten Tonregion auf etwa 20 bis 23 Grad. Dazu bleibt es meist bedeckt. Morgen geht's dann erneut mit viel Sonne weiter. Am Nachmittag werden wieder Höchstwerte um 36 Grad erreicht.
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0: Achtung, auf der A3 von Frankfurt Richtung Würzburg gibt es ein stehendes Fahrzeug bei der Anschlussstelle Würzburg-Kist. Auch zwischen Wertheim-Lenkfurt und Helmstadt blockiert ein kaputtes Auto die Fahrbahn. Weiter auf der A8 Richtung München zwischen Eichelberg und Mühlhausen müsst ihr ebenfalls mit einem defekten Fahrzeug rechnen. Und auf der A81 Richtung Würzburg stört ein stehendes Fahrzeug zwischen Ahorn und Tauberbischofsheim den Verkehr. Noch mehr Verkehr ausführlich zum Nachlesen findet ihr auf radioton.de und in unserer App.
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5: Aktuell gibt's bei uns viel Sonne und einen klaren Himmel. In Heilbronn liegen die Temperaturen bei 32 Grad, in Hohenlohe bei 34 Grad und im Ostalbkreis bei 32 Grad. Im weiteren Verlauf geht's bis zum Abend in der gesamten Tonregion auf Werte zwischen 35 und 36 Grad. In der Nacht sinken die Temperaturen auf etwa 19 bis 23 Grad. Heute Nacht bleibt es zuerst überwiegend bedeckt, später ist in Hohenlohe und im Ostalbkreis gegen Ende der Nacht auch Gewitter mit leichtem Hagel dabei. Morgen startet der Tag erst mit vielen Wolken, bevor sich im Verlauf wieder klarer Himmel durchsetzt und die Höchstwerte erneut bei 35 bis 37 Grad liegen.
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7: Achtung, auf der A3 von Frankfurt Richtung Würzburg gibt es ein stehendes Fahrzeug bei der Anschlussstelle Würzburg-Kist. Auch zwischen Wertheim-Lenkfurt und Helmstadt blockiert ein kaputtes Auto die Fahrbahn. Weiter auf der A8 Richtung München zwischen Eichelberg und Mühlhausen müsst ihr ebenfalls mit einem defekten Fahrzeug rechnen. Und auf der A81 Richtung Würzburg stört ein stehendes Fahrzeug zwischen Ahorn und Tauberbischofsheim den Verkehr. Noch mehr Verkehr ausführlich zum Nachlesen findet ihr auf radioton.de und in unserer App.

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5: Ich bin Mia Hin. Wird das Rentenpaket der Bundesregierung jetzt doch wieder aufgeschnürt? Die Ostministerpräsidenten haben mit ihrem Vorstoß zur Rente mit 63 eine Debatte darüber ausgelöst. SPD-Chefin Baas hat sich im ZDF jetzt offen dafür gezeigt, nachzuverhandeln. Die marokkanische Regierung macht Fake News in den sozialen Medien für den Flüchtlingsansturm auf Ceuta verantwortlich. Zehntausende Migranten hatten sich daraufhin auf den Weg gemacht. Bei dem chaotischen Grenzansturm kamen nach spanischen Angaben über 70 Menschen ums Leben. Marokko spricht von 11 Toten. FIFA-Boss Infantino bekommt nach seinen gescheiterten WM-Investorenplänen immer mehr Gegenwind. Erste nationale Verbände wollen ihm die Unterstützung für seine Wiederwahl im kommenden Jahr entziehen. Der walisische Verband war der erste. Der englische will nachziehen und weitere könnten folgen. In Griechenland hat sich die Waldbrandlage ganz leicht entspannt. Der Wind hat etwas nachgelassen, deswegen können jetzt wieder Löschflugzeuge eingesetzt werden. Bei den Löscharbeiten sind bislang 5 Feuerwehrleute ums Leben gekommen. In ganz Baden-Württemberg nimmt die Polizei jetzt wieder Raser ins Visier. Die Speed Week ist heute gestartet. Dabei wird nicht nur auf Autobahnen und Bundesstraßen, sondern auch vor Schulen, Kitas und Krankenhäusern geblitzt. Die europaweite Aktion läuft bis Sonntag.
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6: Der Sommer zeigt sich heute von seiner heißen Seite. Die Höchstwerte liegen bei 36 Grad in Heilbronn, Bad Mergentheim und Schwäbisch Hall. Bisschen kühler auf der Ostalb in Aalen um die 34 Grad. Gegen Abend kann es örtlich auch zu Hitzegewittern kommen. Schau auf den Radio Thun 3 Tage Wettertrend. Morgen ähnlich wie heute, Mittwoch und Donnerstag dann ein kleines bisschen kühler. Allerdings bleiben wir weiterhin bei Temperaturen von um die 30 Grad. Nachmittags und abends dann immer wieder auch wieder Hitzegewitter mit dabei.
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6: Der längste Stau zwischen Kraichgau und Ostalb aktuell auf der A8 Stuttgart Richtung München. Zwischen Eichelberg und der Ausfahrt Hohenstadt 10 Kilometer Stau. Ihr braucht hier mindestens eine Stunde, aktuell länger. Ganz viel Geduld dahin. Schauen wir zu euch auf die A8 München Richtung Stuttgart. Zwischen Merklingen und Hohenstadt 2 Kilometer Stau. Hier kommen knapp 10 Minuten obendrauf. Die A6 haben wir noch. Meiner Richtung Heilbronn zwischen Wiesloch-Raunberg und Sinsheim Süd. 6 Kilometer Stau. 15 Minuten dauert es hier ungefähr länger. Hier gibt es eine neue Baustelle. Und Reifenteile liegen auf der R3 Würzburg Richtung Frankfurt. Vorsichtig zwischen Helmstadt und Wertheim-Lenkfurt. Hier Reifenteile, hier aufpassen. Dann schauen wir auf den Pendlerverkehr. Einiges los aktuell auf der B19 Schwäbisch Hall Richtung Bad Mergentheim. Zwischen Kupferzell und Künzelsau Geisbach Süd. 15 Minuten kommt hier oben drauf. Und auf der B14 zwischen Backnang Süd und Backnang Waldrems knapp 10 Minuten mehr Zeit mit einplanen. Geblitzt wird heute Nachmittag einmal auf der Landstraße Höhe Dittwar in der 70er Zone. Dann haben wir einen Blitzer bei Meinhardt auf der Haller Straße. Auch hier sind 70 erlaubt. Und in Heilbronn-Frankenbach auf der Saarbrücker Straße dürft ihr 30 fahren. Danke, Radiotonhörer Tom, fürs Melden. Wenn ihr noch was entdeckt, sagt uns gern Bescheid.
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6: Mit Patrick Berger und manchen scheint die Hitze zu Kopf zu steigen. Oder womit kann man das erklären? In Gingen, da ist ein noch recht neues Sonnensegel jetzt einfach zerstört worden. Der OB, der ist zu Recht ein bisschen sauer, kann man sagen. Und hat eine Belohnung ausgesetzt. Mehr dazu gleich um 14:45 nach Michael Jackson, Amy Winehouse und den Anfang machen Rosé und Bruno Mars mit Aperture. Hallo zusammen.
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0: Manchen scheint die Hitze ein bisschen zu Kopf zu steigen in Tauberbischofsheim. Da sind in einem Brautmodegeschäft 20 Brautkleider zerstört worden. In Weinsberg gibt es simulierte Liegestühle, in der Sommerzone und auch in Giegen ist die Aufregung groß.
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0: Wenn euch was bewegt, dann meldet ihr euch bei uns. So wie Stefan, der schreibt, einfach traurig, wenn sinnlose Zerstörungswut der Allgemeinheit schadet. Ja, ein Sonnensegel in der Schwage in Giegen ist zerstört worden nach nur 2 Monaten. Und auch der Oberbürgermeister Dieter Hendler hat uns gesagt, dass er enttäuscht ist.
2: Die Leute suchen Schatten und hier wird ein 1.300 € teures Segel einfach so kaputt gemacht. Dieser idiotische Vandalismus geht auf Kosten der vielen, vielen Menschen in Giegen, mit denen das Zusammenleben Spaß macht.
0: Die Stadt hat deswegen Anzeige gegen Unbekannt erstattet und auch eine Belohnung ausgelobt.
2: Für den Hinweis, der zum Täter oder zur Täterin führt, gibt es 500 €.
0: Wer hat was gesehen? Meldet euch bei der Polizei oder dem Ordnungsamt entgegen oder vielleicht auch einfach bei uns. 0800 50 65 3x0. Wir behalten das auf jeden Fall weiter im Auge.
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10: Ordentlich heiß ist es heute, bis zu 36 Grad haben wir in Schwäbisch Hall, Bad Mergentheim und auch in Heilbronn. Ein bisschen kühler auf der Ostalbe, in Aalen um die 34. Gegen Abend örtlich auch wieder Hitzegewitter möglich. Schauen wir auf den Radio Ton 3-Tage-Wettertrend. Da ist es ähnlich wie heute Morgen zumindest. Mittwoch und Donnerstag minimal kühler, aber immer noch um die 30 Grad. Vor allem nachmittags und abends dann eher auch immer wieder Hitzegewitter mit dabei. Heute muss man gleich nochmal zum Wasserspender rennen, dass man nochmal genügend Flüssigkeit intus hat.
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10: Der längste Stau zwischen Kraichgau und Ostalb aktuell auf der A8 Stuttgart Richtung München. Zwischen Eichelberg und Hohenstadt 10 Kilometer Stau, mindestens eine Stunde braucht ihr aktuell länger, viel Geduld. Schauen wir auf die A6 Nürnberg Richtung Heilbronn. Zwischen Kirchberg und Schwäbisch Hall 6 Kilometer Stau, halbe Stunde kommt hier oben drauf. A6 Mannheim Richtung Heilbronn, zwischen Wiesloch-Hauenberg und Sinsheim 5 Kilometer stockender Verkehr, auch hier 10 Minuten mehr Zeit mit einem Plan. Dann unbedingt vorsichtig fahren auf der A7 Würzburg Richtung Ulm in Höhe vom Kreuz Bibelried. Gefahr durch eine verlorene Matratze auf der Fahrbahn. Hier aufpassen und auf der A7 Ulm-Würzburg zwischen Kreuzfeuchtwagen-Kreilsheim und Wörnitz hier ein kaputtes Auto. Hier auch vorsichtig fahren. Schauen wir noch zu euch auf die B19 zwischen Kupferzell und Kupferzell-Rechbach. Dichter Verkehr, knapp 10 Minuten kommen hier oben drauf. Und auf der B27 zwischen Bietigheim, Bissingen-Kammgarn, Spinnerei und Karl-May-Allee 5 Minuten mehr mit einem Plan. Geblitzt wird heute Nachmittag in Bühlerzell in der Klingenbachstraße. Hier sind 50 erlaubt, dann in Meinhard auf der Haller Straße, da dürft ihr 70 fahren Und in Heilbronn-Frankenbach auf der Saarbrückener Straße sind 30 erlaubt. Der Blitzermarathon läuft bei uns. Wenn ihr auch was entdeckt, sagt uns gern Bescheid. Kostenlos Telefon oder WhatsApp an die 0800 50 65 3 mal die 0. 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Das ist die aktuelle von Taylor Swift.

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0: Play begleiten uns ganz entspannt in diesem Montagnachmittag mit Radioton. Und alle 16 Bundesländer haben aktuell gleichzeitig Sommerferien. Es ist die Urlaubswoche schlechthin in Deutschland. Wahrscheinlich auch überall ein bisschen voller als sonst, zumindest in den Urlaubsorten. Aber manche von uns, die machen vielleicht auch zu Hause Urlaub. Radioton-Wetterfrau Madeline Villers, Urlaubswetter haben wir schon mal. Jetzt hast du dich aber auch noch in die Urlaubs- oder beziehungsweise in die Erholungsforschung eingelesen.
1: Ganz genau. Es gibt nämlich das sogenannte Drama-Modell.
0: Klingt erstmal wie Drama, würde ich jetzt sagen, aber wahrscheinlich nicht.
1: Nee, keine Sorge, Patrick, ist es nicht. Drama steht für 6 englische Begriffe.
0: Okay, also 6 Worte, hinter denen irgendwas steckt. Mhm. Was hat es damit denn genau auf sich auf Deutsch?
1: Da gehört dazu, zum Beispiel mal richtig Abstand von der Arbeit zu nehmen, entspannen, selbst entscheiden, worauf man Lust hat, etwas Neues auszuprobieren, etwas Sinnvolles zu machen und Zeit mit Menschen zu verbringen, die einem gut tun. Je mehr davon zusammenkommt, desto erholter fühlt man sich.
0: Also nicht nur faul auf der Couch rumliegen, sondern auch schöne Erlebnisse machen. Ein neues Hobby zum Beispiel. Ich habe zum Beispiel jede Menge Puzzle zu Hause. Aha. An die müsste ich vielleicht mal wieder ran. Oder man kann ja auch draußen was Tolles machen. Ne?
1: Wir haben ja direkt vor der Haustür tolle Ausflugsziele. Der Breitnauer See ist bei diesem Sommerwetter ideal zum Schwimmen oder Entspannen. Und wenn euch die 30 Grad etwas zu viel werden, was ich natürlich verstehen kann, ist das Salzbergwerk in Bad Friedrichshall mit seinen kühlen Temperaturen auch eine super Alternative. Oder einfach ein Stadtbummel mit einem Eis durch Bad Wimpfen oder Schwäbisch Hall. Da machen ja schließlich auch viele andere Urlaub.
0: Das stimmt. Und wenn andere bei uns Urlaub machen können, dann können auch wir bei uns Urlaub machen.

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0: aktuelle von One Republic, Need Your Love bei Radio Ton. Und liebe Männer, langsam fahren drei Viertel aller Blitzerfotos gehen im Schnitt nämlich an Männer. Müssen wir ein bisschen runter vom Gas, vor allem diese Woche. In der Tonregion läuft da nämlich der Blitzermarathon. Wenn ihr Blitzer habt, 0800 50 65 dreimal die Null. Die neuesten hören wir gleich direkt nach den Radioton-Nachrichten von 3. Außerdem dann mit dabei Michael Schulte und Austis. Und Ray Dalton aber auch. Blood Running, das ist die beste aktuelle Musik für euren Montagnachmittag. Und immer eure Lieblingshits gibt's bei Radioton auch. Unter anderem gleich mit Nick Kershaw, The Riddle. Bleibt dran.
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18: Ich bin Mia Hin. In der schwarz-roten Koalition ist eine neue Debatte um das Rentenpaket ausgebrochen. Konkret geht's um das Ende der Rente mit 63, gegen das sich die Ostministerpräsidenten ausgesprochen haben. Die Unionsspitze will an den Plänen festhalten. Arbeitsministerin Baas zeigte sich dagegen gesprächsbereit. Marokko weist die Verantwortung für den Migrantenansturm auf die spanische Exklave Ceuta zurück. Die Regierung macht Fake News auf Social Media und Menschenhändler dafür verantwortlich. Rund 60.000 Menschen waren aus Marokko nach Ceuta gekommen. Wie viele noch dort sind, ist unklar. Gasheizungen werden für Vermieter immer unwirtschaftlicher. Laut Spiegel müssen sie bei einer 80 Quadratmeter Wohnung ab 2029 über 300 Euro der Heizkosten übernehmen. Später wird es dann noch mehr. Hintergrund ist das neue Heizungsgesetz. Der neue Spider-Man-Film hat den zweitbesten Kinostart aller Zeiten hingelegt. Er spielte am ersten Wochenende weltweit über 800 Millionen Euro ein. Nur ein Film hatte bisher ein noch besseres Kinodebüt. Der Marvel-Streifen Avengers Endgame knackte 2019 die Milliardenmarke.
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0: Um die 36 Grad haben wir heute Nachmittag. Zwischen dem Kraichgau und der Ostalb rund um Bad Mergentheim, Schwäbisch Hall und auch in Heilbronn. Bisschen kühler auf der Ostalb selbst, haben wir um die 34 in Aalen. Gegen Abend und auch jetzt am Nachmittag kann es hier und da zu Hitzegewittern kommen. Schauen wir auf den Radio Ton 3-Tage-Wettertrend. Ändert sich nicht allzu viel. Morgen ähnlich wie heute. Mittwoch und Donnerstag minimal kühler, aber immer noch um die 30. 30 Grad. Vor allem auch da wieder nachmittags und abends einzelne Hitzegewitter unterwegs.
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0: Der längste Stau zwischen Kraichgau und Ostalb heute Nachmittag auf der A8 Stuttgart Richtung München zwischen Eichelberg und der Ausfahrt Hohenstadt. 10 Kilometer Stau, mindestens eine Stunde müsst ihr hier mehr Zeit mit einplanen. Ganz viel Geduld. Schauen wir zu euch auf die A6 Nürnberg Richtung Heilbronn zwischen Crailsheim und Schwäbisch Hall. 8 Kilometer Stau, hier kommt mindestens eine halbe Stunde obendrauf. A6 Mannheim Richtung Heilbronn zwischen Wiesloch-Auenberg und Sinsheim. 3 Kilometer Stau, knapp 10 Minuten hier mehr Zeit mit einplanen. Dann haben wir ein defektes Fahrzeug auf der A3 Frankfurt Richtung Würzburg im Bereich von Wertheim-Lengfurt. Hier aufpassen. Und auf der 81 Stuttgart Richtung Heilbronn zwischen Mundelsheim und Ilsfeld hier auch ein kaputtes Auto. Hier ebenfalls vorsichtig fahren. Bisschen mehr Zeit mitnehmen müsst ihr noch auf der B14 zwischen Backnang Süd und Backnang Waldrems. Knapp 10 Minuten. Und auf der B27 zwischen Bietigheim-Bissingen Kammgarn-Spinnerei und der Karl-May-Allee knapp 5 Minuten. Der Blitzer-Marathon, die Speedweek, die läuft auch in Ilshofen-Oberasbach in der Ortsdurchfahrt. Hier sind 50 erlaubt. Danke Radiotonhörerin Julia fürs Melden. Dann haben wir einen weiteren Blitzer entdeckt in Heilbronn auf der Karlsruher Straße in der 50er-Zone und auf der Landstraße bei Dittwar in dem 70er-Bereich. Hier auch aufpassen. Wenn ihr noch was entdeckt, sagt uns gern Bescheid und kommt gut an.
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0: Nick Kershaw war gleich mit dabei, außerdem Freedom Down und jetzt der Mann, der Giegen schon mal zum Beben gebracht hat. Michael Schulte war da ja Open Air. Tolle Erinnerungen werden wach. Zusammen mit Austis, Half of My Heart gibt's jetzt. Ich bin Patrick Berger, hallo zusammen.
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0: wieder Ausdauern um 15.13 Uhr am Montagnachmittag und wir machen es jetzt mal wie bei Aktenzeichen XY hier bei uns. Ein Ort, an dem Kinder lachen, Familien zusammenkommen, ein Platz, der Schutz vor der Sonne bieten soll. Doch dann passiert es, irgendjemand zerstört mutwillig das große Sonnensegel auf dem Gelände der Schwage in Giengen. Ein Fall von mutwilliger Zerstörung, ein Fall, der viele Fragen aufwirft. Und genau jetzt beginnt die Suche nach den Verantwortlichen. Ja, Giengens Oberbürgermeister, der hat heute Morgen schon verraten, er ist sauer. 500 Euro Belohnung sind ausgesetzt, wer Hinweise geben kann, wer das doch noch recht neue Sonnensegel da zerstört hat, bei der Polizei oder einfach dem Ordnungsamt melden. Bernd Kotschian ist Leiter des Hauptamts in Giengen. Kurzes Update von Ihnen. Hat sich denn schon was getan?
1: Wir liegen momentan noch keine Hinweise vor, aber die Zeit ist noch relativ kurz.
0: Ja, das heißt, jetzt ist natürlich die Hoffnung da, dass vielleicht doch irgendjemand was gesehen hat. Gibt ja auch 500 Euro Belohnung.
1: Wir hoffen, dass es in irgendeiner Form mitgefilmt wurde, dass es irgendjemand gesehen hat, dass wir irgendwelche Hinweise kriegen, zum Erfolg führen. Ich bin gespannt.
0: Ja, wer Hinweise hat, der kann sich ganz einfach beim Ordnungsamt in Giengen melden oder auch bei der Giengener Polizei. Das noch recht neue Sonnensegel, das ist da zerstört worden. Schaden rund 1.300 Euro.
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10: Heiß ist es heute Nachmittag, um die 36 Grad haben wir zwischen dem Kraichgau und der Ostalb. Dazu erste Hitzegewitter, aktuell vor allen Dingen rund um Heidenheim und Richtung Ulm unterwegs. Stärkes Gewitterwarnung bis 16 Uhr hier aktuell. Generell ansonsten ein bisschen kühler auf der Ostalb, um die 34 Grad. Schauen wir auf den Radioton 3-Tage-Wettertrend. Morgen, da ist es recht ähnlich. Mittwoch und Donnerstag minimal kühler, aber immer noch um die 30 Grad, auch hier im Tagesverlauf jeweils Hitzegewitter möglich. Vor allen Dingen nachmittags und abends kann es dann doch mal ungemütlicher werden.
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10: Der längste Stau zwischen Kraichgau und Ostalb aktuell auf der A8 Stuttgart Richtung München. Zwischen Kirchheim-Tecke-Ost und der Ausfahrt Hohenstadt 13 Kilometer Stau. 50 Minuten braucht ihr hier aktuell länger. Viel Geduld. Dahin schauen wir zu euch auf die A6 Nürnberg Richtung Heilbronn. Zwischen Karlsheim und Schwäbisch Hall 10 Kilometer Stau. 40 Minuten kommt hier oben drauf. Auch hier ganz viel Geduld. Dann haben wir noch Sachen, die nicht auf die Autobahn gehören. Auf der A3 Frankfurt Richtung Würzburg. Zwischen Marktheidenfeld und Wertheim-Lenkfurt. Hier liegt Werkzeug auf der Fahrbahn. Hier auf jeden Fall vorsichtig fahren und auf der A6 Heilbronn Richtung Nürnberg zwischen Schwäbisch Hall und Ilshofen-Wolpertshausen hier ein kaputtes Auto, hier auch vorsichtig fahren. Schauen wir noch auf die B290 zwischen Crailsheim-Ingersheim und Crailsheim-Nordwest-Umgehung. 5 Minuten mehr Zeit mit Einplanen und auf der B410 zwischen Leutenbach-Nelmersbach und Backnang-Waldrems. 5 Minuten kommen hier aktuell oben drauf. Es ist Speedweek, das heißt, es wird extra viel geblitzt in dieser Woche aktuell zum Beispiel in Ilshofen, Oberasbach in der Ortsdurchfahrt. Hier sind 50 erlaubt. Danke Radiotonhörerin Julia fürs Melden. Dann haben wir noch einen Blitzer in Heilbronn in der Weinsberger Straße im 40er-Bereich und bei Meinhard auf der Haller Straße dürft ihr 70 fahren. Wenn ihr noch was entdeckt, Staus, Blitzer, sagt uns Bescheid, klingelt kostenlos durch unter der 0800 50 65 3x die 0. Ihr hört Radioton, ich bin Patrick Berger, das ist Billy Eilish. Kommt gut durch den Montagnachmittag.

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0: Perry bei Radioton. Die Kids, die sind vielleicht in der Ferienfreizeit, werden jetzt irgendwie abgeholt von euch allmählich oder kommen vielleicht nach Hause nach dem ersten Tag. Viele von uns, die sind aber auch irgendwie im Urlaub auf Mallorca zum Beispiel. Und da gibt's ja immer so ein bisschen Streit um die Poolliegen im Hotel. Allerdings nicht mit einem ganz bestimmten britischen Urlauber. Der hat nämlich, weil es ihn genervt hat, dass immer alle morgens schon ihre Handtücher da drauf gelegt haben, hat er nämlich einfach Juckpulver verteilt auf den Handtüchern, dass die Hotelgäste die anderen dann ganz schnell weggehen. Auch unser Brudler Manne ist auf dem Bolzplatz zum Opfer von Juckpulver geworden tatsächlich.
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2: Ich glaube, ich bin allergisch gegen schlechte Fußball, Horst. Meine Arme jucken wie verrückt.
3: Deine Arme? Sag bloß, du warst gerade am Bierwagen.
2: Nee, ich war beim Wasserverleih. Natürlich war ich am Bierwagen.
3: Du Manne, ich hab doch die Theke mit Juckpulver eingerieben.
2: Bist du des Wahnsinns? Warum machst du denn so einen Mist?
3: Naja, vorbeugend halt, damit nicht so viele Leute um den Bierwagen rumstehen.
2: Dreh dich doch mal um, du Holzkopf. Außer uns ist doch niemand da.
3: Ach so, stimmt. Naja, Prost, Manne.
2: Ah, auf dich, Horst.
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15: Ich bin Sabrina Amon. Guten Tag. Wild weggeworfener Müll ist ein Riesenproblem. Da muss man schon kreativ werden, wenn man das in den Griff bekommen will. Der Main-Tauber-Kreis hat das wohl geschafft. Als großen Erfolg bewertet Landrat Christoph Schauder die Aktion einer Fangprämie für Bürgerinnen und Bürger, die zur Aufklärung von illegalen Abfallentsorgungen beitragen. Inzwischen wurden bereits gegenüber 6 Verursachern Bußgelder verhängt. Die 6 Hinweisgeber bekommen die Fangprämie in Höhe von jeweils gut 150 Euro ausbezahlt. Eigentlich sollte die Aktion Fangprämie nun enden. Nach dem Erfolg wird sie bis Ende Oktober verlängert. Sabrina Amon, Radio Tontauber Bischofsheim.
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16: Ich bin Mia Hin. Wird das Rentenpaket der Bundesregierung jetzt doch wieder aufgeschnürt? Die Ostministerpräsidenten haben mit ihrem Vorstoß zur Rente mit 63 eine Debatte darüber ausgelöst. SPD-Chefin Baas hat sich im ZDF jetzt offen dafür gezeigt, nachzuverhandeln. Die marokkanische Regierung macht Fake News in den sozialen Medien für den Flüchtlingsansturm auf Ceuta verantwortlich. Zehntausende Migranten hatten sich daraufhin auf den Weg gemacht. Bei dem chaotischen Grenzansturm kamen nach spanischen Angaben über 70 Menschen ums Leben. Marokko spricht von 11 Toten. FIFA-Boss Infantino bekommt nach seinen gescheiterten WM-Investorenplänen immer mehr Gegenwind. Erste nationale Verbände wollen ihm die Unterstützung für seine Wiederwahl im kommenden Jahr entziehen. Der walisische Verband war der erste, der englische will nachziehen und weitere könnten folgen. Die Spritpreise sind im letzten Monat deutlich gestiegen. Vor allem Diesel wurde teurer. Ein Liter kostete Ende Juli im Schnitt 2,23 Euro. Zum Monatsbeginn, also kurz nach Ende des Tankrabatts, waren es noch unter 2 Euro. Die ADAC fordert, dass das Bundeskartellamt die Raffinerie- und Großhandelspreise überprüft.
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13: In Heilbronn, Franken, in Hohenlohe und rund um Bad Mergentheim, da haben wir um die 36 Grad. Heute Nachmittag ein bisschen kühler ist es auf der Ostalb. Hier auch erste Hitzegewitter möglich aktuell. Da haut es schon ein bisschen runter, rund um Heidenheim, Deggingen, Donsdorf, so die Richtung. Hier auch für den Kreis Heidenheim eine Unwetterwarnung bis 17 Uhr vor starkem Gewitter. Schauen wir auf den Radio Thon 3-Tage-Wettertrend. Geht ähnlich weiter. Wird zwar ein paar Grad kühler in den nächsten Tagen, aber trotzdem um die 30 Grad heiß und auch in den nächsten Tagen nachmittags und abends Hitzegewitter mit dabei.
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13: Der längste Stau zwischen Kraichgau und Ostalb aktuell auf der A6 in Nürnberg Richtung Heilbronn zwischen Crailsheim und Schwäbisch Hall. 12 Kilometer Stau, mindestens 50 Minuten. Minuten braucht ihr hier aktuell länger. Viel Geduld dahin. Dann gehen wir auf die A8 Stuttgart Richtung München. Zwischen Kirchheim-Tech Ost und Hohenstadt 13 Kilometer stockender Verkehr. Hier kommt rund eine halbe Stunde aktuell oben drauf. Vorsichtig fahren auf der A7 Würzburg Richtung Ulm in der Einfahrt Wörnitz. Hier liegen mehrere Holzbretter auf dem Beschleunigungsstreifen. Hier aufpassen. Und auf der A6 Heilbronn Richtung Nürnberg zwischen Schwäbisch Hall und Ilshofen-Wolpertshausen hier ein kaputtes Auto. Und dann haben wir noch eins auf der A7 Ulm Richtung Würzburg zwischen Heidenheim und Allen-Oberkochen, auch ein kaputtes Auto. Schauen wir noch schnell auf die B14 zwischen Backnang Mitte und Backnang West. 5 Minuten kommen hier oben drauf und in Heilbronn auf der B39 zwischen Heidelberger Straße und Frankenbach. 5 Minuten dauert es auch hier länger. Geblitzt wird heute Nachmittag in Oberlauder in der Ortsdurchfahrt. Hier dürft ihr 50 fahren. In Weikersheim Schäftersheim an der Romantischen Straße. Auch hier sind 50 erlaubt. Und in Giegenhürben auf der Bergstraße 30.
17: Ob Anhänger, Mülltonne oder Laser, ob Stau auf der A6, Unfall auf der B27 oder stockend auf der A81. Sagt uns Bescheid. 0800 50 65 3x0.
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13: Ja, es sind ein paar mehr Blitzer als sonst aktuell. Was dahinter steckt und wo ihr besonders aufpassen müsst, klären wir gleich um 3:45 nach Michael Jackson, Nickelback und Shawn Mendes. Ich bin Patrick Berger. Hallo zusammen.
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0: Viertel nach vier am Montagnachmittag ist schon so eine typische Autofahrzeit jetzt. Bitte nicht vergessen, deutschlandweit Blitzermarathon angesagt. Die sogenannte Speed Week, die läuft seit heute. Fun Fact am Rande, Männer werden deutlich häufiger geblitzt. Über 3/4 der Geschwindigkeitsüberschreitungen vergangenes Jahr, die gehen aufs Konto von Männern. Fuß vom Gas, fleißig Radioton hören, alle Blitzer hört ihr natürlich bei uns. Aktuell zum Beispiel in Heilbronn-Frankenbach auf der Saarbrückner Straße dürft ihr 30 fahren. Auf der Landstraße über Dittwa sind 70 erlaubt, in den Gegenden Hürben in der Bergstraße 30. Da wird aktuell überall geblitzt. Fragen wir mal nach bei der Polizei in Aalen, Rudolf Bielmeier als Autofahrer. Da sagt man ja immer so leicht, Blitzer sind Geldmacherei. Das sehen Sie wahrscheinlich ein bisschen anders.
1: Grundsätzlich geht es darum, um die Reduzierung schwerer Verkehrsunfälle. Das ist schon unser Ziel, das zu erreichen. Dass es nicht darum geht, Bußgelder zu generieren, sondern wir wollen ja die Verkehrssicherheit erhöhen und wir wollen, dass die Leute generell langsam fahren. Denn jeder einzelne Verletzte oder Getötete im Straßenverkehr ist einer zu viel.
0: Ja, und generell muss man ja auch sagen, da wo die Geschwindigkeit begrenzt ist, hat es in der Regel ja auch einen Grund, sagt Julian Häusler vom ADAC.
2: Diese Geschwindigkeitsbegrenzungen, die sind an Unfallschwerpunkten, an engen Kurven, Baustellen oder an Kindergärten oder für den Lärmschutz. Also vielleicht, wenn man sich da reinversetzt und sagt, Mensch, das hat schon Sinn, da halte ich mich dran, dann ist schon viel gewonnen.
0: Ja, und dann könnt ihr natürlich auch uns und auch alle anderen warnen vor den Blitzern bei uns in der Tonregion. Meldet euch gerne rein, wenn ihr einen entdeckt. 0800 50 65 3x die 0 ist die kostenlose Nummer zu uns.
3: Wir hoffen,
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14: Erste Hitzegewitter bilden sich auf der Ostalb, vor allen Dingen rund um Aalen und Heidenheim aktuell. Da gibt es schweres Gewitter. Örtlich sind auch Orkanböen möglich. Bis 17 Uhr gilt da aktuell noch die Unwetterwarnung des Deutschen Wetterdienstes. Ansonsten haben wir es in vielen Teilen in der Tonregion allerdings auch sehr sonnig mit bis zu 36 Grad aktuell, beispielsweise rund um Heilbronn. Schauen wir auf den Radio Ton 3-Tage-Wettertrend morgen. Ähnlich wie heute. Es wird zwar minimal kühler, aber immer noch um die 30 Grad. Nachmittags und abends auch in den nächsten Tagen hier und da weiter Hitzegewitter möglich.
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14: Der längste Stau zwischen Graichgau und Ostalb aktuell auf der A6 Nürnberg Richtung Heilbronn. Zwischen Crailsheim und Schwäbisch Hall 13 Kilometer Stau. 40 Minuten braucht er hier aktuell mindestens länger. Gutes Durchhalten. Gehen wir auf die A8 Stuttgart Richtung München. Zwischen Eichelberg und Märklingen 11 Kilometer Stau aktuell. 25 Minuten kommen hier oben drauf. Aufgepasst auf der A3 Frankfurt Richtung Würzburg in der Ausfahrt Würzburg-Heidingsfeld. Ein liegen gebliebenes Auto. Und auf der 180 Stuttgart Richtung Heilbronn im Bereich Ilsfeld haben wir auch ein defektes Fahrzeug. Hier auch vorsichtig fahren. Schauen wir noch schnell auf die B19 zwischen Schwäbisch Hall-Gelbingen und Untermünkheim. Dichter Verkehr 10 Minuten plus. Und auf der B39 in Heilbronn zwischen der Neckartalstraße, Gesundbrunnen und Frankenbach. Auch hier kommen ungefähr 10 Minuten derzeit oben drauf. Lasst euch nicht blitzen in Spiegelberg in der Sulzbacher Straße. Hier sind 70 erlaubt. Dann haben wir noch einen Blitzer in der Ortsdurchfahrt von Oberlauder in dem 50er-Bereich. Und bei Meinhardt auf der Haller Straße, hier dürft ihr auch 70 fahren. Wenn ihr noch was entdeckt, sagt uns kostenlos Bescheid per Telefon oder WhatsApp. Gerne auch eine Sprachnachricht an die 0800 50 65 dreimal die 0. 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Ich bin Patrick Berger. Schön, dass wir in den Montag Feierabend starten. Jetzt mit Sarah Love.

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0: Bei manchen Starkindern zu Hause stellt sich nicht die Frage, was willst du denn mal machen, wenn du groß bist?
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0: Ja, mit 22 hat man auch schon eine gewisse Größe erreicht, kann man sein. Der jüngste Sohn von John Bon Jovi, Romeo Bon Jovi, der ist nämlich gerade dabei, in die Fußstapfen seines Vaters zu treten mit seiner eigenen Rockband. Jetzt sagt er aber selbst, der Romeo, ich will eigentlich gar nicht so berühmt werden, wie es mein Vater war. Gut, Romeo, dann lassen wir den Romeo jetzt mal beiseite und holen einen der größten Hits seines Vaters raus. Bon Jovi, It's My Life und das alles Unplugged. Unsere Jungs von Café Del Mundo zeigen, wie es geht.
2: Hi, ich bin's Alex.
3: Und hier ist Jan Pascal.
2: Zusammen sind wir Café Del Mundo und wir ziehen euren Lieblingshits den Stecker.
3: Ja, heute wieder eine Lagerfeuerversion von einem großen Gitarrenklassiker, nämlich von John Bon Jovi mit It's My Life.
2: Veröffentlicht 2000 und galt eigentlich so als Comeback-Song von John Bon Jovi.
3: Also ich finde, was da comebackt, ist für mich auf jeden Fall Grunge und Nirvana und so Post-Crunch irgendwo. Ich glaube, dachte sich, jetzt mache ich mal mit dem Glamrock ein bisschen langsam, weil es ja eher doch so ein Schmusebade mit hübscher Frisur und so. Und jetzt nehme ich da mal ein bisschen diese Grunge-Energie in meine Musik mit rein. Ich finde, er ist halt einfach so ein Terzen-Schmusesänger.
2: Er hat es auf jeden Fall geschafft, dass es zur Fußball-Europameisterschaft 2000 die inoffizielle Hymne wurde im ZDF. Und ja, hat er nicht schlecht hingekriegt, muss man sagen.
3: Das müssen wir noch tun, mein Lieber. Das müssen wir noch schaffen.
2: Ja, weißt du, was wir auch noch schaffen müssen, was er schon hat? John Bon Jovi hat ein eigenes Charity-Restaurant. Das ist also, da kann jeder essen und nur wer bezahlen kann, muss bezahlen.
3: Oh, wow.
2: Schöne Idee. Insofern, It's My Life von Bon Jovi, nun serviert für euch auf zwei Gitarren.

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19: Ich bin Franjo Bendeich. Guten Tag. Das größte Blutspende-Event Deutschlands hat heute angefangen. Der Tripsdrill-Erlebnispark in Kleebronn ruft zu seiner 26. jährlichen Blutspendeaktion auf. Über die vergangenen 25 Jahre kamen dabei knappe 70.000 Spender zusammen. Auch dieses Jahr kann man innerhalb der 5 Tage mit weit über 3.000 Spendern rechnen. Ehemaliger Bundestagsabgeordneter Eberhard Ginger war bei der Eröffnung dabei. Der 75-Jährige erschien mit spektakulärem Fallschirmsprung. Ginger im Radioton-Interview.
20: Kommt her, spendet Blut und gebt ein bisschen was von euch ab. Vielleicht sollte man auch noch sagen, es gibt ganz tolles Essen, Kartoffelsalat mit Maultasche. Ich finde es eine tolle Einrichtung und ich hoffe, dass sie noch lange, lange, lange anhält.
19: Als Aufwandsentschädigung fürs Blutspenden gibt's ein Tripsdrill-Tagesticket umsonst. Franjo Bendeich, Radioton Klebronn.
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21: Ich bin Mia Hin. In der schwarz-roten Koalition ist eine neue Debatte um das Rentenpaket ausgebrochen. Konkret geht es um das Ende der Rente mit 63, gegen das sich die Ostministerpräsidenten ausgesprochen haben. Die Unionsspitze will an den Plänen festhalten. Arbeitsministerin Baas zeigte sich dagegen gesprächsbereit. Was tun mit Blick auf das extreme Niedrigwasser in vielen Flüssen in Deutschland? Das will der neue Bundesverkehrsminister Bilger in dieser Woche abklären. Er trifft sich am Donnerstag mit Experten und Verbänden zu dem Thema. Am Rhein wurden in den letzten Tagen schon Rekordtiefststände erreicht. Die Supersparpreise, mit denen die Deutsche Bahn wirbt, die gibt es zu oft nicht. Das kritisiert die Verbraucherzentrale. Nur an jedem vierten Tag waren sie laut einer Studie wirklich verfügbar. Die Bahn weist die Kritik zurück. Die Tickets seien extra für Randzeiten und weniger gut gefüllte Züge gedacht. Der neue Spider-Man-Film hat den zweitbesten Kinostart aller Zeiten hingelegt. Er spielte am ersten Wochenende weltweit über 800 Millionen Euro ein. Nur ein Film hatte bisher noch ein besseres Kinodebüt. Der Marvel-Streifen Avengers Endgame knackte 2019 die Milliardenmarke.
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22: Es ist super heiß heute Nachmittag um die 26 Grad zwischen dem Kraichgau und der Ostalb und damit steigt auch die Gefahr von Hitzegewittern. Gibt es aktuell eine Warnung im Kreis Heidenheim oder auch rund um Aalen sowie auch rund um Ludwigsburg und Waiblingen gerade mit Gewittern zu rechnen. Ansonsten haben wir eben um die 36 Grad und ganz viel Sonne. Schauen wir auf den Radio Ton 3 Tage Wettertrend. Morgen ähnlich wie heute Mittwoch und Donnerstag minimal kühler, aber immer noch um die 30 Grad. Vor allem nachmittags und abends dann auch wieder hier und da Hitzegewitter möglich in den nächsten Tagen.
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22: Wir haben einen Stau zwischen Kraichgau und Ostalb, der hat es ordentlich in sich, ist der längste auf der A6 Nürnberg Richtung Heilbronn zwischen Crailsheim und Schwäbisch Hall, 12 Kilometer Stau. Mindestens 50 Minuten müsst ihr hier aktuell mehr Zeit mit einplanen. Viel Geduld dahin. Dann gehen wir noch zu euch auf die A8 Stuttgart Richtung München. Zwischen Eichelberg und Hohenstadt stockt es auf 3 Kilometer 5 Minuten, kommen hier oben drauf. Defektes Fahrzeug haben wir auf der A6 Mannheim Richtung Heilbronn. Zwischen Wiesloch-Rauenberg und Sinsheim hier aufpassen. Und auf der A7 Ulm Richtung Würzburg zwischen Heidenheim und Aalen-Oberkochen hier auch ein kaputtes Auto. Hier ebenfalls vorsichtig fahren. Dichten Verkehr haben wir auf der B19 zwischen Schwäbisch Gelbingen und Untermünkheim. Eine Viertelstunde kommt hier oben drauf, 15 Minuten und auf der B14 zwischen Backnang Mitte und Backnang West knapp 10 Minuten mehr Zeit einplanen. Gehen wir noch auf die B27 zwischen Thalheim, Rauer Stich und Laufen am Neckar knapp 10 Minuten und auf der B39 zwischen Weinsberg-Weißenhof und Ellhofen 5 Minuten, die es hier länger dauert. Geblitzt wird heute in Oberlauder in der Ortsdurchfahrt, 50er-Zone, in Spiegelberg, Sulzbacher Straße, hier sind 70 erlaubt und in Weikersheim Schäftersheim an der romantischen Straße. Hier dürft ihr 50 fahren. Kommt gut durch.
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22: Mit Patrick Berger und in Gien, da ist ein Sonnensegel beschädigt worden. Vandalismus greift irgendwie aktuell so ein bisschen um sich. Kann man das Gefühl haben, wie jetzt genau gesucht wird nach jemandem, der da vielleicht was beobachtet hat und was ihr dafür bekommen könntet, wenn ihr Hinweise liefern könnt zu den oder die Tätern, das erklären wir gleich um 16:45 nach Midnight Oil, Leona Lewis und die aktuelle von Shakira und Burna Boy haben wir mit dabei. Da gibt's jetzt Hallo zusammen.
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0: Wer macht denn sowas? Das fragt man sich aktuell in Gien. Da haben ja Unbekannte ein Sonnensegel zerschnitten, das da seit nicht mal 2 Monaten Schatten gespendet hat. Und jetzt suchen Stadt und Polizei nach dem oder derjenigen, der die das gemacht hat. Wir von Radio Thun, wir wollen mithelfen. Und es gibt ja so ein Erfolgsformat, wenn man solche Leute sucht. Ich mache ja jetzt mal ein auf Aktenzeichen XY heute Nachmittag. Achtung! Es sind oft nur wenige Augenblicke. Niemand schaut hin, niemand greift ein. Als alles vorbei ist, fehlt vom Verantwortlichen jede Spur. Zurück bleibt ein zerstörtes Sonnensegel auf dem Gelände der Schwage in Gingen. Ein Fall von mutwilliger Zerstörung, ein Fall, der viele Fragen aufwirft. Und genau jetzt beginnt die Suche nach den Verantwortlichen. Ja, und auch Gingens OB, der hat uns heute Morgen schon verraten, er ist sauer. Wer was gesehen hat, soll sich bei der Polizei oder dem Ordnungsamt melden. Bernd Kotschian ist Leiter vom Hauptamt in Gingen. Von ihm haben wir uns heute Nachmittag auch schon ein Update eingeholt.
1: Mir liegen momentan noch keine Hinweise vor, aber die Zeit ist noch relativ kurz.
0: Ja, man muss sagen, das Thema bewegt die Menschen in Gingen auf jeden Fall.
1: Na gut, man hat ja den Reaktionen gesehen, als der Schaden zunächst einmal öffentlich gemacht wurde, dass der eine oder andere eben auch vorgeschlagen hat, dort was zu machen, mit Blick auf eine Belohnung. Und ich denke mal, das hat letzten Endes auch dazu geführt, dass wir jetzt eine Belohnung aussetzen. Wir hoffen, dass es in irgendeiner Form mitgefilmt wurde, dass es irgendjemand gesehen hat, dass wir irgendwelche Hinweise kriegen.
0: 500 Euro ist die Belohnung, die zur Ergreifung von dem oder den Tätern dienen. Vielleicht lässt sich das Ganze ja doch noch aufklären, damit das nächste Sonnensegel dann vielleicht auch ein bisschen länger hält, wenn es überhaupt noch mal eins gibt. In Gingen ist eins zerstört worden. Wenn ihr was gesehen habt, meldet euch beim Ordnungsamt oder der Polizei in Gingen.
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0: Das ist LOL auf dem Montagfeierabend.

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12: 36 Grad rund um Heilbronn, Tauberbischofsheim und auch in Ilshofen, in Hohenlohe, in Ellwangen auf der Ostalb haben wir knapp 35. Immer wieder heute Abend allerdings auch Hitzegewitter möglich. Aktuell vor allem rund um Ludwigsburg und Waiblingen. Schauen wir auf den Radio Thurn 3-Tage-Wettertrend. Morgen ähnlich wie heute, Mittwoch und Donnerstag, dann minimal kühler, aber immer noch um die 30 Grad. Vor allem nachmittags und abends auch dann immer wieder Hitzegewitter weiterhin mit dabei.
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12: Der längste Stau zwischen Kraichgau und Ostalb aktuell auf der A6 Nürnberg Richtung Heilbronn. Zwischen Crailsheim und Schwäbisch Hall 13 Kilometer Stau. 45 Minuten. Braucht ihr hier mindestens länger. Ansonsten kommt ihr im Großen und Ganzen gut durch, passt allerdings auch auf der A3 Nürnberg Richtung Frankfurt zwischen Würzburg-Randersacker und Würzburg-Heidingsfeld. Hier liegen Reifenteile auf der Fahrbahn. Außerdem steht hier ein kaputter LKW-Standstreifen, ist hier blockiert. Und defektes Fahrzeug haben wir auch auf der A7 Würzburg Richtung Ulm zwischen Niederstotzingen und Langenau hier auch aufgepasst. Gehen wir noch schnell auf die B14 zwischen Backnang-Mitte und Backnang-West. Dichter Verkehr, knapp 10 Minuten kommt hier oben drauf. Und auf der B19 zwischen Kupferzell und der Anschlussstelle zur A6 bei Kupferzell knapp 5 Minuten dauert es hier länger. Dann haben wir noch die B39 zwischen Weinsberg-Weißenhof und Ellhofen. Dichter Verkehr, 5 Minuten kommen hier oben drauf. Geblitzt wird in Ilshofen-Oberasbach in der Ortsdurchfahrt. Hier sind 50 erlaubt. Danke Radiotonhörerin Julia fürs Melden. Dann in Weikersheim-Schäftersheim an der Romantischen Straße. Auch hier dürft ihr 50 fahren. Und in Spiegelberg in der Sulzbacher Straße sind 70 erlaubt. Wenn ihr noch was entdeckt, sagt uns gern Bescheid unter der 0800 50 65 3x die 0. Die kostenlose Nummer ins Radiotonstudio, gerne auch eine WhatsApp schicken. Hier ist Patrick Berger. Schönen Montagabend euch.

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0: Ja, Urlaub haben ist schön und toll und wegfahren sowieso, aber ich muss euch auch ganz ehrlich sagen, als ich letzte Woche nach 12 Mautstationen bei 30 Grad in der Toskana auf dem Campingplatz nachts im Gewitter im Zelt saß, dachte ich mir schon, so eine Couch wie zu Hause wäre auch ganz gemütlich, ja. Manche von uns verbringen ja ihren Urlaub auch zu Hause. Bisschen schön machen kann man sich's ja schließlich überall. 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
1: Heute putzen wir das Bad mal aus der Urlaubsperspektive. Zwischen Spiegelwischen und Toilette schrubben setzt ihr euch einfach zwischendurch mal in die Badewanne und macht parallel das Fenster auf. Mit dem Blick über das Neckartal ist das besser als jeder Infinity-Pool.
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16: Ich bin Sabrina Amm und guten Tag. Bei einem Raubüberfall soll eine 14-Jährige in Obersulm-Wilsbach versucht haben, eine 2 Jahre ältere Jugendliche mit einem Messer zu töten. Das Opfer wurde laut Polizei durch die Stiche verletzt. Nach den bisherigen Ermittlungen soll das jüngere Mädchen die ihr nicht bekannte 16-Jährige vor rund 1,5 Wochen auf einem Feldweg am helllichten Tag mit dem Messer bedroht haben. Sie forderte das Smartphone des Opfers und stach zu, obwohl sie das Handy bekam. Erstzeugen beendeten den Angriff. Gegen die 14-Jährige wurde Haftbefehl wegen versuchten Mordes, schweren Raubes und gefährlicher Körperverletzung erlassen. Sabrina Amon, Radio Ton, Obersulm.
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17: Ich bin Mia Hin. Hitze und Trockenheit machen den Flüssen in Deutschland weiter massiv zu schaffen. Zuletzt wurden etwa im Rhein neue Tiefststände gemessen. Zur aktuellen Lage will der neue Verkehrsminister Bilger am Donnerstag mit Experten und Verbänden sprechen. Das Niedrigwasser bringt unter anderem die Industrie in Bedrängnis. Wird das Rentenpaket der Bundesregierung jetzt doch wieder aufgeschnürt? Die Ostministerpräsidenten haben mit ihrem Vorstoß zur Rente mit 63 eine Debatte darüber ausgelöst. SPD-Chefin Baas hat sich im ZDF jetzt offen dafür gezeigt, nachzuverhandeln. Die Spritpreise sind im letzten Monat deutlich gestiegen. Vor allem Diesel wurde teurer. Ein Liter kostete Ende Juli im Schnitt 2,23 Euro. Zum Monatsbeginn, also kurz nach Ende des Tankrabatts, waren es noch unter 2 Euro. Die ADAC fordert, dass das Bundeskartellamt die Raffinerie- und Großhandelspreise überprüft. In Griechenland hat sich die Waldbrandlage ganz leicht entspannt. Der Wind hat etwas nachgelassen, deswegen können jetzt wieder Löschflugzeuge eingesetzt werden. Bei den Löscharbeiten sind bislang 5 Feuerwehrleute ums Leben gekommen. In ganz Baden-Württemberg nimmt die Polizei jetzt wieder Raser ins Visier. Die Speed Week ist heute gestartet. Dabei wird nicht nur auf Autobahnen und Bundesstraßen, sondern auch vor Schulen, Kitas und Krankenhäusern geblitzt. Die europaweite Aktion läuft bis Sonntag.
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0: Um die 36 Grad zwischen dem Kraichgau und der Ostalb haben wir es heute Abend. Immer wieder sind auch Hitzegewitter möglich, aktuell beispielsweise rund um Heilbronn bis 19.30 Uhr war der Deutsche Wetterdienst hier vor starkem Gewitter. Schauen wir auf den Radiothon 3-Tage-Wettertrend. Morgen ähnlich wie heute, Mittwoch und Donnerstag, geht's genauso weiter. Zwar etwas kühler, aber immer noch um die 30 Grad. Und auch da sind nachmittags und abends dann erneut Hitzegewitter möglich.
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0: Der längste Stau zwischen Kraichgau und Ostalb aktuell auf der A6 in Nürnberg Richtung Heilbronn. Zwischen Kralsheim und Schwäbisch Hall 10 Kilometer Stau, 45 Minuten kommen hier aktuell oben drauf. Dann schauen wir zu euch auf die A3 in Nürnberg Richtung Frankfurt zwischen Würzburg-Randersacker und Würzburg-Heidingsfeld. Hier ein defekter LKW, Standstreifen blockiert und Reifenteile. Defektes Auto steht auf der A7 Würzburg Richtung Ulm. Zwischen Niederstotzingen und Langenau hier aufpassen. Dann zu euch auf die B14 zwischen Backnang Mitte und Backnang West. Dichter Verkehr 10 Minuten plus und Galdorf B19 zwischen Großaltdorf und Galdorf knapp 5 Minuten, die hier oben drauf kommen. Geblitzt wird heute Abend in Gingenhürben in der Bergstraße in der 30er-Zone. Danke Radiothron-Hörerin Julia fürs Melden. Dann haben wir noch einen in Spiegelberg in der Sulzbacher Straße. Hier sind 70 erlaubt. Und in der Ortsdurchfahrt von Oberlauda dürft ihr 50 fahren. Wenn ihr noch was entdeckt, gebt uns gern Bescheid und kommt gut in den Montagabend. Ich bin Patrick Berger.
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6: Aktuell haben wir bei uns vor allem warme Werte und unterschiedliche Bewölkung. Dazu liegt die Temperatur in Heilbronn bei 36 Grad, in Hohenlohe bei 36 Grad und im Ostalbkreis bei 30 Grad. In den nächsten Stunden gehen die Werte langsam zurück. In Heilbronn von knapp 36 Grad auf rund 31 Grad, in Hohenlohe auf etwa 33 Grad und im Ostalbkreis auf knapp 28 Grad. Heute Nacht sinken die Temperaturen in der gesamten Tonregion auf etwa 19 bis 23 Grad. Dabei bleibt der Himmel erst noch meist bedeckt oder teilweise bewölkt. Später kann es in Hohenlohe und im Ostalbkreis auch noch zu Gewitter kommen. Morgen geht's nach einem teils wolkigen Start schnell wieder auf klaren Himmel zu. Und die Höchstwerte liegen dann erneut bei rund 36 Grad.
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8: Achtung, auf der A3 von Frankfurt Richtung Würzburg zwischen Wertheim-Lengfurt und Helmstadt. Ein defektes Fahrzeug sorgt für Gefahr. Auf der A6 von Nürnberg Richtung Heilbronn gibt es zwischen Crailsheim und Kirchberg ebenfalls ein defektes Fahrzeug. Passt hier bitte auf. In der Gegenrichtung auf der A3 von Nürnberg nach Frankfurt ist der Standstreifen zwischen Würzburg-Randersacker und Würzburg-Heidingsfeld durch einen defekten LKW blockiert. Und auf der A3 von Würzburg Richtung Nürnberg müsst ihr zwischen Würzburg-Randersacker und Rottendorf mit einem weiteren defekten Fahrzeug rechnen. Noch mehr Verkehr, ausführlich zum Nachlesen, findet ihr auf radioton.de und in unserer App.

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8: Ich bin Mia Hin. Was tun mit Blick auf das extreme Niedrigwasser in vielen Flüssen in Deutschland? Das will der neue Bundesverkehrsminister Bilger in dieser Woche abklären. Er trifft sich am Donnerstag mit Experten und Verbänden zu dem Thema. Am Rhein wurden in den letzten Tagen schon Rekordtiefststände erreicht. Der ADAC fordert, dass das Bundeskartellamt die hohen Spritpreise prüft. Die sind im Juli nämlich drastisch gestiegen. Im Vergleich zum Monatsanfang ist Diesel am Monatsende fast 30 Cent teurer gewesen, so der Automobilclub. Dabei ist der Rohölpreis gesunken. In der schwarz-roten Koalition ist eine neue Debatte um das Rentenpaket ausgebrochen. Konkret geht es um das Ende der Rente mit 63, gegen das sich die Ostministerpräsidenten ausgesprochen haben. Die Unionsspitze will an den Plänen festhalten. Arbeitsministerin Baas zeigte sich dagegen gesprächsbereit. Obwohl viele beim Einkaufen aufs Geld schauen, landen immer öfter Bioprodukte im Korb. In der ersten Hälfte des Jahres ist der Umsatz im Vergleich zum Vorjahreszeitraum um fast 5% gestiegen. Laut Bund Ökologische Lebensmittelwirtschaft gab es ein besonders großes Plus bei den Drogerien.
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9: Aktuell haben wir bei uns einen Mix aus teilweise bewölktem Himmel und bedeckten Abschnitten. In Heilbronn liegen die Temperaturen bei 35 Grad, in Hohenlohe bei 35 Grad und im Ostalbkreis bei 32 Grad. Heute Nacht geht's in der gesamten Thunregion auf etwa 30 bis 21 Grad zurück. Dazu bleibt der Himmel meist bedeckt bis teilweise bewölkt. Morgen startet der Tag noch mit vielen Wolken und Werten um die 22 bis 24 Grad, bevor es im Verlauf deutlich aufklart und bis auf 37 Grad geht.
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10: Achtung, auf der A7 Würzburg Richtung Ulm. Zwischen Würzburg-Estenfeld und Kreuzbiebelried liegen Gegenstände auf der Fahrbahn. Der linke Fahrstreifen und der Standstreifen sind blockiert. Weiter geht's auf der A8 München Richtung Stuttgart. Zwischen der Ausfahrt Hohenstadt und Mühlhausen steht ein defektes Fahrzeug auf der Strecke. Auch auf der A6 Heilbronn Richtung Nürnberg gibt es ein defektes Fahrzeug zwischen Neuenstein und Kupferzell. Und noch eine Meldung auf der A3 Frankfurt Richtung Würzburg. Zwischen Wertheim-Lenkfurt und Helmstadt sorgt ein defektes Fahrzeug für Behinderungen. Noch mehr Verkehr, ausführlich zum Nachlesen, findet ihr auf radioton.de und in unserer App.
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9: Aktuell haben wir bei uns in der gesamten Tonregion einen bedeckten bis teilweise bewölkten Himmel. In Heilbronn liegen die Werte bei 34 Grad, in Hohenlohe bei 35 Grad und im Ostalbkreis bei 32 Grad. In den nächsten Stunden geht's weiter mit viel Wolken. Dabei sinkt die Temperatur zum Abend hin in Heilbronn auf rund 32 Grad, in Hohenlohe auf etwa 32 Grad und im Ostalbkreis auf ungefähr 31 Grad. Heute Nacht geht's je nach Gebiet auf rund 19 bis 22 Grad zurück. Morgen startet der Tag noch mit vielen Wolken, danach wird's zunehmend heller und die Höchstwerte liegen dann bei 35 bis 37 Grad.
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11: Achtung, auf der A3 von Frankfurt nach Würzburg zwischen Wertheim-Lenkfurt und Helmstadt steht ein defektes Fahrzeug. Auf der A8 von Stuttgart nach München gibt es ebenfalls ein defektes Fahrzeug bei der Anschlussstelle Kirchheim-Tech-Ost. Auf der A3 in Richtung Frankfurt ist im Bereich Würzburg-Heidingsfeld ein weiteres defektes Fahrzeug zu finden. Auf der A7 von Würzburg nach Ulm liegen Gegenstände auf der Fahrbahn zwischen Würzburg-Estenfeld und dem Kreuz Bibelried. Linker Fahrstreifen und Standstreifen sind blockiert. Noch mehr Verkehr, ausführlich zum Nachlesen, findet ihr auf radioton.de und in unserer App.

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6: Ich bin Mia Hin. Hitze und Trockenheit machen den Flüssen in Deutschland weiter massiv zu schaffen. Zuletzt wurden etwa im Rhein neue Tiefststände gemessen. Zur aktuellen Lage will der neue Verkehrsminister Bilger am Donnerstag mit Experten und Verbänden sprechen. Das Niedrigwasser bringt unter anderem die Industrie in Bedrängnis. Wird das Rentenpaket der Bundesregierung jetzt doch wieder aufgeschnürt? Die Ostministerpräsidenten haben mit ihrem Vorstoß zur Rente mit 63 eine Debatte darüber ausgelöst. SPD-Chefin Baas hat sich im ZDF jetzt offen dafür gezeigt, nachzuverhandeln. Gasheizungen werden für Vermieter immer unwirtschaftlicher. Laut Spiegel müssen sie bei einer 80 Quadratmeter Wohnung ab 2029 über 300 Euro der Heizkosten übernehmen. Später wird es dann noch mehr. Hintergrund ist das neue Heizungsgesetz. Verbraucherschützer kritisieren, dass bei der Deutschen Bahn die vielbeworbenen Supersparpreise häufig gar nicht verfügbar sind. Nur an jedem vierten Tag kommt man laut einer Studie an die günstigen Tickets. Die Bahn widerspricht und verweist darauf, dass es preiswerte Tickets vor allem zu Randzeiten gibt. Der neue Spider-Man-Film hat den zweitbesten Kinostart aller Zeiten hingelegt. Er spielte am ersten Wochenende weltweit über 800 Millionen Euro ein. Nur ein Film hatte bisher noch ein besseres Kinodebüt. Der Marvel-Streifen Avengers Endgame knackte 2019 die Milliardenmarke.
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7: Aktuell haben wir bei uns einen bedeckten Himmel mit 34 Grad in Heilbronn, in Hohenlohe 34 Grad und im Ostalbkreis 31 Grad. Bis zum Abend geht's in Heilbronn und in Hohenlohe noch auf 37 Grad hoch, im Ostalbkreis auf 35 Grad. Heute Nacht sinken die Werte bei uns auf 19 bis 24 Grad. Dazu bleibt es überwiegend bedeckt und später auch mal teilweise bewölkt. Morgen geht's nach einem wolkigen Start im Tagesverlauf wieder auf viel Sonnenschein hinaus. Dabei liegen die Höchstwerte zwischen 35 und 37 Grad.
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8: Achtung, auf der A6 zwischen Nürnberg und Heilbronn im Bereich Schwäbisch Hall steht ein defektes Fahrzeug. Ebenso auf der A81 von Stuttgart Richtung Heilbronn zwischen Mundelsheim und Ilsfeld gibt es ein defektes Fahrzeug. Auf der A3 von Frankfurt Richtung Würzburg zwischen Wertheim-Lengfurt und Helmstadt müsst ihr mit einem liegen gebliebenen Fahrzeug rechnen. Fahrt vorsichtig. Auch auf der A3 von Nürnberg in Richtung Frankfurt ist zwischen Würzburg-Randersacker und Würzburg-Heidingsfeld der rechte Fahrstreifen wegen eines defekten PKW gesperrt. Noch mehr Verkehr ausführlich zum Nachlesen findet ihr auf radioton.de und in unserer App.
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2: Aktuell haben wir bei uns einen bedeckten Himmel bei 34 Grad in Heilbronn, in Hohenlohe ebenfalls 34 Grad und im Ostalbkreis 30 Grad. In den nächsten Stunden geht's erstmal weiter mit vielen Wolken. Dabei liegen die Werte heute Nacht, je nach Abschnitt der Tonregion, auf etwa 28 bis 30 Grad. Morgen startet die gesamte Tonregion mit vielen Wolken und 22 bis 24 Grad in den Tag. Im Tagesverlauf klart es dann zunehmend auf, bevor die Höchstwerte in Heilbronn und in Hohenlohe auf 37 Grad steigen und im Ostalbkreis auf 35 Grad. Gegen Abend zieht im Heilbronner Raum leichter Regen auf. In Hohenlohe gibt es später in der Nacht noch leichtes Gewitter. Im Ostalbkreis bleibt es bis zum späten Abend meist bedeckt.
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3: Achtung auf der A3 von Würzburg in Richtung Frankfurt im Bereich der Anschlussstelle Würzburg-Heidingsfeld. Hier steht ein defektes Fahrzeug. Auch auf der A81 von Heilbronn in Richtung Stuttgart zwischen Ilsfeld und Mundelsheim gibt es ein defektes Fahrzeug. Bitte aufpassen. Auf der A7 von Würzburg in Richtung Ulm ist zwischen Würzburg-Estenfeld und dem Kreuz Biebelried der Standstreifen durch ein defektes Auto blockiert. Auf der A3 von Nürnberg in Richtung Frankfurt ist der rechte Fahrstreifen zwischen Würzburg-Randersacker und Würzburg-Heidingsfeld wegen eines defekten LKWs gesperrt. Noch mehr Verkehr ausführlich zum Nachlesen findet ihr auf radioton.de und in unserer App.

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1: Ich bin Mia Hin. Was tun mit Blick auf das extreme Niedrigwasser in vielen Flüssen in Deutschland? Das will der neue Bundesverkehrsminister Bilger in dieser Woche abklären. Er trifft sich am Donnerstag mit Experten und Verbänden zu dem Thema. Am Rhein wurden in den letzten Tagen schon Rekordtiefststände erreicht. Der ADAC fordert, dass das Bundeskartellamt die hohen Spritpreise prüft. Die sind im Juli nämlich drastisch gestiegen. Im Vergleich zum Monatsanfang ist Diesel am Monatsende fast 30 Cent teurer gewesen, so der Automobilclub. Dabei ist der Rohölpreis gesunken. In der schwarz-roten Koalition ist eine neue Debatte um das Rentenpaket ausgebrochen. Konkret geht es um das Ende der Rente mit 63, gegen das sich die Ostministerpräsidenten ausgesprochen haben. Die Unionsspitze will an den Plänen festhalten. Arbeitsministerin Baas zeigte sich dagegen gesprächsbereit. Obwohl viele beim Einkaufen aufs Geld schauen, landen immer öfter Bioprodukte im Korb. In der ersten Hälfte des Jahres ist der Umsatz im Vergleich zum Vorjahreszeitraum um fast 5% gestiegen. Laut Bund Ökologische Lebensmittelwirtschaft gab es ein besonders großes Plus bei den Drogerien. In ganz Baden-Württemberg nimmt die Polizei jetzt wieder Raser ins Visier. Die Speed Week ist heute gestartet. Dabei wird nicht nur auf Autobahnen und Bundesstraßen, sondern auch vor Schulen, Kitas und Krankenhäusern geblitzt. Die europaweite Aktion läuft bis Sonntag.
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2: Aktuell gibt's bei uns einen bedeckten Himmel. Und die Temperaturen liegen in Heilbronn bei 33 Grad, in Hohenlohe bei 33 Grad und im Ostalbkreis bei 28 Grad. In den nächsten Stunden geht es erst noch mit vielen Wolken weiter, bevor zum Abend hin in der gesamten Tonregion die Werte allmählich zurückgehen. In der Nacht sinken die Temperaturen auf etwa 26 bis 28 Grad. Morgen startet der Tag erst noch mit vielen Wolken, später setzt sich dann zunehmend ein klarerer Himmel durch und die Höchstwerte steigen auf 35 bis 37 Grad.
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3: Achtung, auf der A3 von Würzburg Richtung Frankfurt, im Bereich der Anschlussstelle Würzburg-Heidingsfeld, dort steht ein defektes Fahrzeug. Auf der A7 von Würzburg Richtung Ulm blockiert ein defekter PKW den Standstreifen zwischen Würzburg-Estenfeld und Kreuzbiebel-Ried. Richtung Frankfurt auf der A3 zwischen Wertheim-Lenkfurt und Helmstadt ebenfalls ein defektes Fahrzeug. Auf der A3 von Nürnberg Richtung Frankfurt ist zwischen Würzburg-Randersacker und Würzburg-Heidingsfeld der rechte Fahrstreifen wegen eines defekten LKW gesperrt. Noch mehr Verkehr, ausführlich zum Nachlesen, findet ihr auf radioton.de und in unserer App.
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2: Zur Stunde haben wir bei uns einen bedeckten Himmel. In der Tonregion liegt die Luft bei 32 Grad. In Heilbronn sind es 32 Grad, in Hohenlohe 32 Grad und im Ostalbkreis 27 Grad. Heute Nacht geht die Temperatur auf etwa 25 bis 30 Grad zurück. Dabei bleibt es überwiegend bedeckt. In der Nacht lockert es vorübergehend etwas auf, bevor es gegen morgen wieder stärker bewölkt ist. Morgen steigen die Werte dann auf 35 bis 37 Grad. Dazu wechseln sich überwiegend klare Abschnitte und Wolken ab.
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3: Auf der A3 von Frankfurt Richtung Würzburg gibt es eine Gefahr durch ein defektes Fahrzeug in der Nähe der Anschlussstelle Würzburg-Kist. Auf der A6 von Heilbronn Richtung Mannheim behindert ein defektes Fahrzeug den Verkehr zwischen Heilbronn unter Eisesheim und Bad Rappenau. Achtet auf der A7 von Würzburg Richtung Ulm auf einen defekten PKW zwischen Würzburg-Estenfeld und dem Kreuz Bibelried, der den Standstreifen blockiert. Für alle, die auf der A3 von Nürnberg Richtung Frankfurt unterwegs sind, zwischen Würzburg-Randersacker und Würzburg-Heidingsfeld ist der rechte Fahrstreifen gesperrt wegen eines defekten LKWs. Noch mehr Verkehr, ausführlich zum Nachlesen, findet ihr auf radioton.de und in unserer App.

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1: Ich bin Finn Riebe, sei freundlieb. Über das schwarz-rote Rentenpaket ist wieder eine Diskussion entbrannt. Die drei ostdeutschen CDU-Ministerpräsidenten sind dafür, dass die Rente mit 63 bleibt. Das geplante Aus für die abschlagsfreie Rente ist Teil des Reformpakets einer Expertenkommission, das die Bundesregierung auch möglichst komplett umsetzen will. Die Spritpreise sind im letzten Monat deutlich gestiegen. Vor allem Diesel wurde teurer. Ein Liter kostete Ende Juli im Schnitt 2,23 Euro. Zum Monatsbeginn, also kurz nach Ende des Tankrabatts, waren es noch unter 2 Euro. Der ADAC fordert, dass das Bundeskartellamt die Raffinerie- und Großhandelspreise überprüft. Was tun mit Blick auf das extreme Niedrigwasser an vielen Flüssen in Deutschland? Das will der neue Bundesverkehrsminister Bilger in dieser Woche abklären. Er trifft sich am Donnerstag mit Experten und Verbänden zu dem Thema. Am Rhein wurden in den letzten Tagen schon Rekordtiefststände erreicht. Die USA und der Iran verhandeln nun offenbar doch über ein Ende des Krieges. Das behauptet zumindest US-Präsident Trump. Demnach laufen gerade Friedensgespräche. Dass neue Verhandlungen anstehen, hatte der Iran aber zuletzt noch bestritten. Der Druck auf FIFA-Boss Infantino wegen der umstrittenen Investorenpläne wächst weiter. Als erster nationaler Verband hat Wales angekündigt, ihn für seine Wiederwahl doch nicht zu unterstützen. Der englische Verband will nachziehen, weitere könnten folgen. Infantino will sich nächstes Jahr für eine weitere Amtszeit wiederwählen lassen.
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2: Aktuell haben wir bei uns einen bedeckten bis teilweise bewölkten Himmel. Dazu liegen die Temperaturen um die 31 Grad. In Heilbronn sind es knapp 31 Grad, in Hohenlohe rund 31 Grad und im Ostalbkreis etwa 27 Grad. In der Nacht sinken die Werte in der gesamten Tonregion auf etwa 22 bis 24 Grad. Dazu bleibt der Himmel überwiegend bedeckt. Morgen geht's nach freundlicherem Himmel im Tagesverlauf wieder deutlich nach oben, mit Höchstwerten bis 35 bis 37 Grad.
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3: Achtung, auf der A3 in Richtung Nürnberg zwischen Würzburg-Randersacker und Würzburg-Heidingsfeld, dort steht ein defektes Fahrzeug. Auch in Richtung umgekehrt, auf der A3 bei Würzburg-Kist blockiert ein Pannenfahrzeug die Strecke. Außerdem müsst ihr auf der A6 von Heilbronn Richtung Mannheim zwischen Heilbronn, Untereisesheim und Bad Rappenau auf ein weiteres defektes Fahrzeug achten. Noch mehr Verkehr ausführlich zum Nachlesen findet ihr auf radioton.de und in unserer App.
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2: Zur Stunde haben wir bei uns einen bedeckten Himmel. In Heilbronn liegen die Temperaturen bei 29 Grad, in Hohenlohe bei 30 Grad und im Ostalbkreis bei 27 Grad. In der Nacht bleibt es meist bedeckt, dazu gehen die Werte in der gesamten Tonregion auf etwa 22 bis 23 Grad zurück. Morgen geht's erst mit vielen Wolken weiter, später kommen klarere Abschnitte dazu und die Höchstwerte steigen auf 35 bis 37 Grad.
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3: Achtung, auf der A81 von Würzburg in Richtung Heilbronn. Zwischen Neuenstadt und dem Kreuz Weinsberg steht ein defektes Fahrzeug. Achtet hier auf die Gefahr. Auf der A3 von Nürnberg nach Frankfurt gibt es ebenfalls ein defektes Fahrzeug zwischen Würzburg-Randersacker und Würzburg-Heidingsfeld. In der Gegenrichtung auf der A3 von Würzburg Richtung Nürnberg ist der rechte Fahrstreifen zwischen Würzburg-Randersacker und Rottendorf wegen Bergungsarbeiten gesperrt. Noch mehr Verkehr, ausführlich zum Nachlesen, findet ihr auf radioton.de und in unserer App.

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1: Ich bin Finn Riebesel, Freundlieb. Die Rentendebatte nimmt wieder Fahrt auf. Die drei CDU-Ministerpräsidenten in Ostdeutschland wollen, dass die Rente mit 63 bleibt. Sie stellen sich damit auch gegen den Unionskurs im Bund. Fraktionschef Frei hatte klargemacht, er will am Vorschlag der Rentenkommission für ein Aus der abschlagsfreien Rente festhalten. Hitze und Trockenheit machen den Flüssen in Deutschland weiter massiv zu schaffen. Zuletzt hatte etwa der Rhein neue Tiefststände gesehen. Zur aktuellen Lage will der neue Bundesverkehrsminister Bilger am Donnerstag mit Experten und Verbänden sprechen. Das Niedrigwasser bringt etwa die Industrie in Bedrängnis. Der ADAC fordert, dass das Bundeskartellamt die hohen Spritpreise prüft. Die sind im Juli nämlich drastisch gestiegen. Im Vergleich zum Monatsanfang ist Diesel am Monatsende fast 30 Cent teurer gewesen, so der ADAC. Dabei ist der Rohölpreis gesunken. Der neue Spider-Man-Film hat den zweitbesten Kinostart aller Zeiten hingelegt. Er spielte am ersten Wochenende weltweit über 800 Millionen Euro ein. Nur ein Film hatte bisher noch ein besseres Kinodebüt. Der Marvel-Streifen Avengers Endgame knackte 2019 die Milliardenmarke. FIFA-Boss Infantino bekommt nach seinen gescheiterten WM-Investorenplänen immer mehr Gegenwind. Erste nationale Verbände wollen ihm die Unterstützung für seine Wiederwahl entziehen. Nächstes Jahr will sich Infantino wiederwählen lassen.
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2: Zur Stunde ist es bei uns bedeckt und in der Nacht noch trocken. Die Temperaturen liegen in Heilbronn bei 28 Grad, in Hohenlohe bei 29 Grad und im Ostalbkreis bei 27 Grad. Heute Nacht gehen die Werte auf etwa 23 bis 24 Grad zurück. Am Dienstag startet der Tag erstmal mit vielen Wolken und später auch etwas mehr Sonne, bevor es am Abend wieder stärker bewölkt wird. Für morgen sind in Heilbronn bis zu 37 Grad drin, in Hohenlohe bis zu 36 Grad und im Ostalbkreis bis zu 35 Grad. In der Nacht zum Mittwoch ist dann in allen drei Gebieten auch Gewitter dabei. Dazu sinken die Werte auf rund 22 bis 23 Grad.
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3: Auf der A3 von Frankfurt Richtung Würzburg ist im Bereich der Anschlussstelle Würzburg-Kist Vorsicht geboten. Ein defektes Fahrzeug sorgt für Gefahr. Auf der A3 von Nürnberg Richtung Frankfurt ist zwischen Würzburg-Randersacker und Würzburg-Heidingsfeld der rechte Fahrstreifen wegen eines defekten PKW gesperrt. Rechnet hier bis zum 4. August 2026 mit Einschränkungen. Und ebenfalls auf der A3, aber diesmal von Würzburg Richtung Nürnberg, ist zwischen Würzburg-Randersacker und Rottendorf der rechte Fahrstreifen wegen Bergungsarbeiten gesperrt. Noch mehr Verkehr, ausführlich zum Nachlesen, findet ihr auf radioton.de und in unserer App.
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3: Zur Stunde gibt's bei uns einen bedeckten Himmel. In Heilbronn liegen die Temperaturen bei 27 Grad, in Hohenlohe bei 28 Grad und im Ostalbkreis bei knapp 27 Grad. In den nächsten Stunden bleibt es meist bedeckt, ehe heute Nacht in der gesamten Tonregion die Werte auf etwa 23 bis 26 Grad zurückgehen. Morgen startet der Tag noch mit vielen Wolken. Später setzt sich dann zunehmend klarer Himmel durch und die Temperaturen steigen auf rund 35 bis 37 Grad.
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4: Achtung, auf der A81 von Würzburg Richtung Heilbronn. Zwischen Neuenstadt und dem Kreuz Weinsberg steht ein defektes Fahrzeug. Auf der A3 von Nürnberg Richtung Frankfurt ist zwischen Würzburg-Randersacker und Würzburg-Heidingsfeld der rechte Fahrstreifen gesperrt, wegen eines defekten LKWs. Dies bleibt voraussichtlich bis zum 4. August 2026 um Mitternacht so. Ebenfalls auf der A3, aber von Würzburg Richtung Nürnberg, ist zwischen Würzburg-Randersacker und Rottendorf der rechte Fahrstreifen wegen Bergungsarbeiten dicht. Noch mehr Verkehr ausführlich zum Nachlesen findet ihr auf radioton.de und in unserer App.

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1: Ich bin Finn Riebesel, Freundlieb. Über das schwarz-rote Rentenpaket ist wieder eine Diskussion entbrannt. Die drei ostdeutschen CDU-Ministerpräsidenten sind dafür, dass die Rente mit 63 bleibt. Das geplante Aus für die abschlagsfreie Rente ist Teil des Reformpakets einer Expertenkommission, das die Bundesregierung auch möglichst komplett umsetzen will. Die Spritpreise sind im letzten Monat deutlich gestiegen. Vor allem Diesel wurde teurer. Ein Liter kostete Ende Juli im Schnitt 2,23 Euro. Zum Monatsbeginn, also kurz nach Ende des Tankrabatts, waren es noch unter 2 Euro. Der ADAC fordert, dass das Bundeskartellamt die Raffinerie- und Großhandelspreise überprüft. Was tun mit Blick auf das extreme Niedrigwasser an vielen Flüssen in Deutschland? Das will der neue Bundesverkehrsminister Bilger in dieser Woche abklären. Er trifft sich am Donnerstag mit Experten und Verbänden zu dem Thema. Am Rhein wurden in den letzten Tagen schon Rekordtiefststände erreicht. Die USA und der Iran verhandeln nun offenbar doch über ein Ende des Krieges. Das behauptet zumindest US-Präsident Trump. Demnach laufen gerade Friedensgespräche. Dass neue Verhandlungen anstehen, hatte der Iran aber zuletzt noch bestritten. Obwohl viele beim Einkaufen aufs Geld schauen, landen immer öfter Bioprodukte im Korb. In der ersten Hälfte des Jahres ist der Umsatz im Vergleich zum Vorjahreszeitraum um fast 5% gestiegen. Ein besonders großes Plus gab es bei den Drogerien, so der Bund Ökologische Lebensmittelwirtschaft.
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2: Zur Stunde ist es bei uns bedeckt und die Temperaturen liegen in Heilbronn bei 27 Grad, in Hohenlohe bei 27 Grad und im Ostalbkreis bei 26 Grad. In den nächsten Stunden bleibt es überwiegend bedeckt. Erst Richtung Morgen mischen sich auch mal ein paar aufgelockerte Abschnitte darunter. Heute Nacht geht die Luft auf etwa 23 bis 26 Grad zurück. Zum Morgen hin liegen die Werte in der gesamten Tonregion noch um die 23 bis 24 Grad. Morgen ziehen die Temperaturen dann tagsüber wieder deutlich an und erreichen Höchstwerte von 35 bis 36 Grad.
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3: Achtung, auf der A6 Heilbronn Richtung Nürnberg. Zwischen Kreuz Feuchtwangen-Crailsheim und Feuchtwangen-Nord liegen Reifenteile auf der Fahrbahn. Die A3 Nürnberg Richtung Frankfurt hat zwischen Würzburg-Randersacker und Würzburg-Heidingsfeld einen gesperrten rechten Fahrstreifen wegen eines defekten LKWs. Das bleibt bis zum 4. August 2026 so. In der Gegenrichtung auf der A3 Würzburg Richtung Nürnberg ist der rechte Fahrstreifen zwischen Würzburg-Randersacker und Rottendorf gesperrt für Bergungsarbeiten. Noch mehr Verkehr ausführlich zum Nachlesen findet ihr auf radioton.de und in unserer App.
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7: Ich bin Finn Riebel, sei freundlieb. Über das schwarz-rote Rentenpaket ist wieder eine Diskussion entbrannt. Die drei ostdeutschen CDU-Ministerpräsidenten sind dafür, dass die Rente mit 63 bleibt. Das geplante Aus für die abschlagsfreie Rente ist Teil des Reformpakets einer Expertenkommission, das die Bundesregierung auch möglichst komplett umsetzen will. Die Spritpreise sind im letzten Monat deutlich gestiegen. Vor allem Diesel wurde teurer. Ein Liter kostete Ende Juli im Schnitt 2,23 Euro. Zum Monatsbeginn, also kurz nach Ende des Tankrabatts, waren es noch unter 2 Euro. Der ADAC fordert, dass das Bundeskartellamt die Raffinerie- und Großhandelspreise überprüft. Was tun mit Blick auf das extreme Niedrigwasser an vielen Flüssen in Deutschland? Das will der neue Bundesverkehrsminister Bilger in dieser Woche abklären. Er trifft sich am Donnerstag mit Experten und Verbänden zu dem Thema. Am Rhein wurden in den letzten Tagen schon Rekordtiefststände erreicht. Die USA und der Iran verhandeln nun offenbar doch über ein Ende des Krieges. Das behauptet zumindest US-Präsident Trump. Demnach laufen gerade Friedensgespräche. Dass neue Verhandlungen anstehen, hatte der Iran aber zuletzt noch bestritten. Obwohl viele beim Einkaufen aufs Geld schauen, landen immer öfter Bioprodukte im Korb. In der ersten Hälfte des Jahres ist der Umsatz im Vergleich zum Vorjahreszeitraum um fast 5% gestiegen. Ein besonders großes Plus gab es bei den Drogerien, so der Bund Ökologische Lebensmittelwirtschaft.
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8: Zur Stunde gibt's bei uns einen bedeckten bis teils bewölkten Himmel. In Heilbronn liegen die Temperaturen bei 27 Grad, in Hohenlohe bei 26 Grad und im Ostalbkreis bei 25 Grad. Im Verlauf des Tages steigen die Werte weiter an, dazu lockern die Wolken zwischendurch auf und am Nachmittag ist viel klarer Himmel dabei. Heute Nacht geht's auf etwa 22 bis 24 Grad zurück. Später ist örtlich auch leichter Regen oder Gewitter dabei. Morgen zeigt sich dann wieder viel Sonne. Dazu liegen die Höchstwerte bei rund 31 bis 33 Grad.
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9: Auf der A3 in Richtung Nürnberg zwischen Würzburg-Randersacker und Würzburg-Heidingsfeld ist der rechte Fahrstreifen wegen eines defekten LKW gesperrt. In der Gegenrichtung von Frankfurt nach Würzburg droht zwischen Wertheim, Lenkfurt und Helmstadt Gefahr durch ein defektes Fahrzeug. Noch mehr Verkehr, ausführlich zum Nachlesen, findet ihr auf radioton.de und in unserer App.

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1: Ich bin Finn Riebel, sei freundlieb. Die Rentendebatte nimmt wieder Fahrt auf. Die drei CDU-Ministerpräsidenten in Ostdeutschland wollen, dass die Rente mit 63 bleibt. Sie stellen sich damit auch gegen den Unionskurs im Bund. Fraktionschef Frei hatte klargemacht, er will am Vorschlag der Rentenkommission für ein Aus der abschlagsfreien Rente festhalten. Der Streit um den Massenandrang in Ceuta beschäftigt heute die EU-Innenminister. Auf einer Sondersitzung geht es ums weitere Vorgehen. Zehntausende Menschen waren letzte Woche von Marokko aus in die spanische Exklave an der nordafrikanischen Küste gekommen. Ein Großteil ist wohl wieder zurück. Hitze und Trockenheit machen den Flüssen in Deutschland weiter massiv zu schaffen. Zuletzt hatte etwa der Rhein neue Tiefststände gesehen. Zur aktuellen Lage will der neue Bundesverkehrsminister Bilger am Donnerstag mit Experten und Verbänden sprechen. Das Niedrigwasser bringt etwa die Industrie in Bedrängnis. Verbraucherschützer kritisieren, dass bei der Deutschen Bahn die viel beworbenen Supersparpreise häufig gar nicht verfügbar sind. Nur an jedem vierten Tag kommt man laut einer Studie an die günstigen Tickets. Die Bahn widerspricht und verweist darauf, dass es preiswerte Tickets vor allem zu Randzeiten gibt. FIFA-Boss Infantino bekommt nach seinen gescheiterten WM-Investorenplänen immer mehr Gegenwind. Erste nationale Verbände wollen ihm die Unterstützung für seine Wiederwahl entziehen. Nächstes Jahr will sich Infantino wiederwählen lassen.
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2: Zur Stunde haben wir bei uns einen bedeckten Himmel. Dazu liegen die Temperaturen bei 26 Grad in Heilbronn, 25 Grad in Hohenlohe und im Ostalbkreis. Heute Nacht bleibt das erstmal bedeckt. Die Werte gehen in Heilbronn auf rund 25 Grad zurück und liegen in Hohenlohe sowie im Ostalbkreis bei etwa 23 Grad. Im Tagesverlauf gehen die Temperaturen dann deutlich nach oben und erreichen in der gesamten Tonregion Werte von 35 bis 37 Grad. Für heute Nacht sind örtlich noch leichte Schauer dabei. In Hohenlohe und im Ostalbkreis kommt auch Gewitter dazu. Morgen startet ihr mit 20 bis 22 Grad in den Tag. Danach bleibt es bei wechselnder Bewölkung und wieder deutlich über 30 Grad.
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3: Derzeit liegen uns keine Meldungen vor. Weiterhin eine gute Fahrt.
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4: Ich bin Finn Riebesel, freundlieb. Die Rentendebatte nimmt wieder Fahrt auf. Die drei CDU-Ministerpräsidenten in Ostdeutschland wollen, dass die Rente mit 63 bleibt. Sie stellen sich damit auch gegen den Unionskurs im Bund. Fraktionschef Frey hatte klargemacht, er will am Vorschlag der Rentenkommission für ein Aus der abschlagsfreien Rente festhalten. Der Streit um den Massenandrang in Ceuta beschäftigt heute die EU-Innenminister. Auf einer Sondersitzung geht es ums weitere Vorgehen. Zehntausende Menschen waren letzte Woche von Marokko aus in die spanische Exklave an der nordafrikanischen Küste gekommen. Ein Großteil ist wohl wieder zurück. Hitze und Trockenheit machen den Flüssen in Deutschland weiter massiv zu schaffen. Zuletzt hatte etwa der Rhein neue Tiefststände gesehen. Zur aktuellen Lage will der neue Bundesverkehrsminister Bilger am Donnerstag mit Experten und Verbänden sprechen. Das Niedrigwasser bringt etwa die Industrie in Bedrängnis. Verbraucherschützer kritisieren, dass bei der Deutschen Bahn die viel beworbenen Supersparpreise häufig gar nicht verfügbar sind. Nur an jedem vierten Tag kommt man laut einer Studie an die günstigen Tickets. Die Bahn widerspricht und verweist darauf, dass es preiswerte Tickets vor allem zu Randzeiten gibt. FIFA-Boss Infantino bekommt nach seinen gescheiterten WM-Investorenplänen immer mehr Gegenwind. Erste nationale Verbände wollen ihm die Unterstützung für seine Wiederwahl entziehen. Nächstes Jahr will sich Infantino wieder wählen lassen.
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5: Zur Stunde haben wir bei uns einen bedeckten Himmel mit Temperaturen um die 24 bis 26 Grad. In Heilbronn liegen die Werte bei 26 Grad, in Hohenlohe bei 24 Grad und im Ostalbkreis bei ebenfalls 24 Grad. Im Verlauf der Nacht bleibt es erst einmal bedeckt, später kommen in Hohenlohe und im Ostalbkreis auch Gewitter, während Heilbronn in der Nacht noch leicht Regen abbekommt. Heute Nacht gehen die Werte auf etwa 22 bis 26 Grad zurück. Morgen startet die gesamte Tonregion mit vielen Wolken und einzelnen Auflockerungen. Dazu liegen die Höchstwerte dann bei rund 32 bis 34 Grad.
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6: Derzeit liegen uns keine Meldungen vor. Weiterhin eine gute Fahrt.

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1: Ich bin Finn Riebe, sei freundlieb. Unionsfraktionschef Frei sieht keinen Spielraum bei der Abschaffung der Rente mit 63. Bei Welt TV warnt er, Änderungen könnten das gesamte Rentenpaket gefährden. Widerstand kommt von CDU-Ministerpräsidenten im Osten und inzwischen auch von SPD-Regierungschefs im Saarland und Bremen. Was tun mit Blick auf das extreme Niedrigwasser an vielen Flüssen in Deutschland? Das will der neue Bundesverkehrsminister Bilger in dieser Woche abklären. Er trifft sich am Donnerstag mit Experten und Verbänden zu dem Thema. Am Rhein wurden in den letzten Tagen schon Rekordtiefststände erreicht. Der ADAC fordert, dass das Bundeskartellamt die hohen Spritpreise prüft. Die sind im Juli nämlich drastisch gestiegen. Im Vergleich zum Monatsanfang ist Diesel am Monatsende fast 30 Cent teurer gewesen, so der ADAC. Dabei ist der Rohölpreis gesunken. Mitten in Köln sind am späten Abend Schüsse auf offener Straße gefallen. Mindestens 4 Menschen wurden dabei verletzt. Vorher hatte es laut Polizei offenbar einen Streit gegeben. Die Beamten sind weiter im Großeinsatz. Die Hintergründe sind noch unklar. In den USA gibt es neuen Ärger um Donald Trumps Zölle. 25 demokratisch regierte Bundesstaaten klagen dagegen. Der republikanische US-Präsident hatte die Zölle gegen die Handelspartner, darunter auch die EU, mit angeblicher Zwangsarbeit begründet. Die Demokraten meinen, da gäbe es keinen sachlichen Zusammenhang.
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2: Zur Stunde ist es bei uns bedeckt und die Temperaturen liegen in Heilbronn bei 25 Grad, in Hohenlohe bei 24 Grad und im Ostalbkreis bei 24 Grad. In den nächsten Stunden bleibt der Himmel zunächst geschlossen, bevor sich heute im Tagesverlauf öfter der klare Himmel zeigt. Bis zum Nachmittag geht es in der gesamten Tonregion auf 35 bis 37 Grad rauf. In der Nacht sinken die Werte dann auf etwa 22 bis 28 Grad. Dabei ziehen heute Nacht in Hohenlohe und im Ostalbkreis noch Schauer und stellenweise auch Gewitter durch, während es in Heilbronn nur zeitweise leicht regnet. Morgen geht's mit vielen Wolken und einzelnen sonnigen Abschnitten weiter. Dazu liegen die Höchstwerte dann bei etwa 32 bis 34 Grad.
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3: Achtung, auf der A3 von Nürnberg Richtung Frankfurt zwischen Würzburg-Randersacker und Würzburg-Heidingsfeld blockiert ein defektes Fahrzeug die Strecke. Noch mehr Verkehr ausführlich zum Nachlesen findet ihr auf radioton.de und in unserer App.
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